0: Auf der einen Seite parken die ganzen Autos auch nicht immer unbedingt rechtens. Das ist das große Problem.
1: Sagt Martin Schmiech.
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1: Um 6 Uhr mit Felix Sprung. Die Unionsfraktion will heute einen Nachfolger für den zurückgetretenen Vorsitzenden Jens Spahn wählen. Einziger Kandidat ist der bisherige Kanzleramtschef Thorsten Frey. Außerdem werden neue Minister ernannt. An dem geplanten Prozedere gibt es Kritik. Aus Berlin Markus Sambale.
2: Die Minister, die heute vom Bundespräsidenten neu ernannt werden, die müssen einen Eid vor dem Bundestag ablegen. Bei der Amtsübernahme steht im Grundgesetz. Jetzt ist aber Sommerpause. Merz will nicht, dass es für die Vereidigung eine Sondersitzung des Bundestags gibt und alle Abgeordneten auf Steuerzahlerkosten anreisen müssen. Kanzler Merz glaubt nämlich, das würde ein großer Teil der Öffentlichkeit nicht verstehen. Und er sagt, juristisch könne man da schon bis nach der Sommerpause warten. Staatsrechtler haben da allerdings große Bedenken. Sie sagen, das Grundgesetz verlangt diesen Eid vor dem Bundestag. Es ist aber wohl auch so, selbst wenn hier gegen die Verfassung verstoßen würde, es würde wohl keine direkten rechtlichen Konsequenzen haben.
1: Nach dem islamistischen Anschlag am Rande des Christopher Street Day in Berlin stellt Familienministerin Prien den Ländern mehr Geld für Angebote gegen Radikalisierung in Aussicht. Konkret geht es um 5 Millionen Euro aus dem Förderprogramm Demokratie leben, die bisher nicht dafür vorgesehen waren. Die CDU-Politikerin erklärte, für sie sei der Anschlag Anlass, das Thema Deradikalisierung in den Fokus zu nehmen und die Ausrichtung von Demokratie leben bei der Extremismusprävention nachzuschärfen. Dabei werde sie mit den Ländern und mit Verbänden beraten, auch mit den muslimischen Gemeinschaften. An der französischen Atlantikküste sind mehrere Waldbrände wieder aufgeflammt. Nach Angaben der Präfektin von Bordeaux hat es bei Wind und steigenden Temperaturen 14 Neuausbrüche in der bereits verwüsteten Region gegeben. Die regionale Verwaltungschefin teilte außerdem mit, dass die vorsorgliche Evakuierung von 3 Ortschaften wieder aufgehoben wurde. Die Bewohner dürfen zurück in ihre Häuser, müssen aber auf eine mögliche erneute Evakuierung vorbereitet bleiben. US-Präsident Trump hat sich nach Treffen mit dem ukrainischen Präsidenten Selenskyj und mit dem israelischen Ministerpräsidenten Netanyahu zufrieden geäußert. Die Gespräche im Weißen Haus fanden jeweils unter Ausschluss der Presse statt. Aus Washington Nina Barth.
3: Der ukrainische Präsident Volodymyr Selenskyj war rund eine Stunde bei US-Präsident Donald Trump zu Gast. Auf X schrieb Selenskyj, es sei um eine Wiederbelebung der diplomatischen Bemühungen um ein Kriegsende gegangen. Außerdem um eine Stärkung der ukrainischen Flugabwehr. Israels Regierungschef Benjamin Netanyahu bezeichnete sein Treffen mit Trump als exzellent auf einem auf Instagram veröffentlichten Video. Das dürfte nicht über die Meinungsverschiedenheiten hinwegtäuschen. Trump möchte den Krieg mit Iran beenden. Netanyahu dagegen sieht noch nicht alle Ziele erreicht.
1: Das US-Militär hat nach eigenen Angaben gemeinsam mit saudi-arabischen Streitkräften Ziele im Irak angegriffen. Kampfflugzeuge hätten mehrere Logistik- und Waffenlager einer nicht näher genannten Gruppierung attackiert, teilte das zuständige Regionalkommando CENTCOM mit. Es sprach von Terroristen, die dem Iran nahe stünden und Angriffe auf in Saudi-Arabien stationierte US-Truppen und Energieinfrastruktur ausgeführt hätten. Kurz zuvor hatte das US-Militär gemeldet, dass es mehrere ballistische Raketen aus dem Iran abgefangen hat, die gegen US-Basen im Nahen Osten gerichtet waren. Der Kabarettist Konrad Beikircher ist im Alter von 80 Jahren gestorben. Das meldet der WDR, bei dem er früher eine Radiokolumne hatte. Aus Köln Michael Lohse.
4: Italiener von Geburt und Rheinländer aus Berufung. 1945 in Bruneck, Südtirol, geboren als Sohn eines Ingenieurs und einer Adligen, geht Konrad Beikircher in Bozen auf ein Klosterinternat. Nach dem Abitur will er zunächst Geiger werden, entscheidet sich dann für die Psychologie. Nach dem Studium in Wien und Bonn arbeitet er 15 Jahre lang als Gefängnispsychologe in Siegburg. Parallel tritt er mit Chansons in Kneipen auf und schreibt Glossen für den WDR. Anfang der 90er wagt er den Schritt auf die Kabarettbühne. Mit Programmen über Sprache und Wesen des Rheinländers füllt er die ganz großen Säle. Doch seine künstlerische Palette war weit größer. Er sang italienische Chansons, schrieb Opernführer und Kochbücher oder präsentierte mit profundem Wissen Klassikkonzerte.
1: Das waren die Nachrichten. Das Wetter in Norddeutschland. Viel Sonne und warm bis heiß, Höchstwerte 24 Grad auf Föhr bis 34 Grad in Bad Nenndorf. Morgen erst heiter, später von Südwesten her Schauer- und Gewitterneigung, höchstens 23 bis 37 Grad. Am Freitag und am Wochenende heiter bis wolkig mit einzelnen Schauern und Gewittern, etwas kühler. Es ist 6.05 Uhr.
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5: Mit Felix Oehlmann. Die Sachsenringbrücke, die den Kennedy-Damm mit der Hildesheimer Nordstadt und der B6 verbindet, wird ab diesem Freitag gesperrt. Wie die Stadt mitteilt, hat eine routinemäßige Prüfung kurzfristig akuten Sanierungsbedarf ergeben, weil sich Betonteile von der Unterseite der Brücke lösen. Der Bereich soll bis maximal zum 17. August für Kraftfahrzeuge gesperrt bleiben. Für den Fuß- und Radverkehr bleibt die Brücke passierbar. Die Polizei hat in Hohenhameln einen 26 Jahre alten Mann festgenommen und damit einen mehr als sechsmonatigen Betrug beendet. Ein Senior hatte dort über längere Zeit immer wieder Geld an dubiose Finanzplattformen übergeben, erst per Überweisung und danach per Abholung durch Kuriere. Der 26-Jährige war ein solcher Kurier. Für den Bau der B240 Ortsumgehung Marienhagen und Wenzen sind weitere Sprengungen erforderlich. Wie die Landesbehörde für Straßenbau und Verkehr mitteilt, wurde kurzfristig eine für diesen Dienstag angesetzt und es würden weitere über die kommenden Wochen und Monate folgen. Der Verkehr werde dann jeweils kurzfristig per Ampel gestoppt und der betroffene Bereich vorübergehend gesperrt.
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6: 6:07 Uhr auf der A36 Richtung Braunschweig. Es ist hier noch im Sendegebiet über DAB+. Zwischen Wolfenbüttel Nordwest und Braunschweig-Stöckheim, da brennt ein Auto. Da bitte aufgepasst. Ansonsten hoffen wir, dass es sich nicht noch irgendwie Wochen und Monate hinziehen wird, dass die Busse ausfallen immer wieder in der Stadt. Aber auch heute stehen wegen Krankmeldungen Fahrtausfälle an beim SVHI. Auf den Linien 1, 2, sehr viele auf der 4 und dann noch auf der Linie 5. Die 7 wird von einem Taxi bedient, genauso wie die 107. Was ist der erste Ausfall? In dieser Stunde haben wir um 6.18 Uhr die Linie 5, die um die Zeit ab ZOB fahren würde. Das tut sie nicht. Danach geht es erst in der nächsten Stunde weiter mit der Linie 1 und der 4, was Ausfälle betrifft. Die vollständige Liste finden Sie wie immer auf svhi-hildesheim.de und ich kann weiterhin nur appellieren, da auch mehrfach am Tag drauf zu gucken, dass ich das auch mal ändern bzw. updaten kann. Und ich wünsche allen, die unterwegs sind, bereits zu früh, dass sie gut ans Ziel kommen.
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6: Einen schönen Mittwochmorgen. Mein Name ist Alexander Polikowski und ich begleite Sie durch die kommenden Stunden. Ich habe auf dem Weg hierher durchaus schon ein paar Leute gesehen, davon auch einige mit langen Hosen und mit Jacken bzw. Hoodies. Das kann man machen, aber ich bin jetzt bei, am Ende ist es 17 Grad draußen, nur mit T-Shirt und kurzer Hose rausgegangen. Ich habe jetzt nicht gefroren, ich bin normalerweise schon so frostbeulig unterwegs und bei prallem Sonnenschein und 32 Grad heute finde ich meine Klamottenkombination auch gerade ganz passend.

Gerade ja auch in unseren Nachrichten gehört, die Sachsenring-Brücke wird ab Freitag gesperrt. Und das ist ungünstiges Timing, da ja am Freitag zehntausende Menschen nach Hildesheim kommen, nach Hildesheim fahren. Und einige werden sich vielleicht erinnern, wie das im letzten Jahr gewesen ist, während des Mira Luna. Das Mira Luna halt für die schwarze Szene, für Gothics und Artverwandtes eines der Festivals weltweit. So um die 25.000 Menschen kann man da durchaus erwarten auf dem Gelände und die müssen ja auch irgendwo hin. Kommen erstmal. Ich habe im letzten Jahr, das war eine dumme Idee, war dumm gezeimt, am Freitagvormittag saß ich in einem Bus und bei einem, ich wollte eine Freundin besuchen, steckten wir da ungefähr eine Stunde fest. Das hat sich da also noch in Grenzen gehalten. Das war ein ziemliches Verkehrschaos im letzten Jahr und die ganzen Baustellen, die wir jetzt dazu bekommen haben, die machen es nicht leichter. Ne, die Großbaustelle am neuen Gefahrenabwehrzentrum an der B1, wo der Verkehr nur einspurig dran laufen kann. Baustelle auf der A7. Ne? Man kann nicht runter nach Dristmestedt, wenn man von Norden runterkommt. Und dann jetzt auch noch die Brücke. Also generell rechnen Sie ab, also spätestens morgen Vormittag, wahrscheinlich aber auch schon ab morgen früh, mit Staus, mit Verzögerungen, mit stockendem Verkehr, alles, was zumindest halt irgendwie nach Hildesheim reinfließt und dann gerade dann halt zum Mira Luna Gelände hinfährt, das würde ich meiden, wenn das irgendwie geht. Ich bin ja zumindest froh, dass die Veranstaltenden gesagt haben, man darf auf keinen Fall früher fahren, sonst gibt es tatsächlich eine Geldstrafe. Also manche denken sich, ihr habt eh Geld, mache ich so. Aber soweit ich weiß, kann man halt auch vorher auch nicht aufs Gelände. Also selbst wenn man jetzt irgendwie heute hinfahren würde, man kann da noch nicht die Zelte aufschlagen. Also das heißt, morgen geht's dann halt richtig los mit der Mira Luna Anfahrt und jetzt sage ich schon morgen. Das ist ja gar nicht dieses Wochenende, sondern das Wochenende darauf, 8. und 9. August. Verzeihen Sie mir. Es schadet aber nicht, darüber schon mal Bescheid zu wissen und sich darüber Gedanken zu machen. Ich glaube, das ist einfach nur gerade die Meldung, die ich auch gerade frisch gehört habe bei mir im Kopf. Sorry, direkt dieses Trauma vom letzten Jahr wieder freigesetzt. Also, verzeihen Sie bitte, Kommando zurück. Mira Luna Festival, nicht dieses Wochenende, sondern das Wochenende darauf. Aber so diese kleinen Horrorszenarien, die ich gerade ausgemalt habe, die haben durchaus Bestand, nur halt jetzt nicht dann, was den Freitag diese Woche betrifft, sondern in der nächsten Woche. Das bitte planen. Jetzt haben Sie ja über eine Woche sogar Zeit, um sich darauf vorzubereiten und entsprechend zu planen, umzuplanen vielleicht sogar. Ansonsten drücke ich natürlich allen die Daumen, die sich zum Gelände einen Weg bahnen oder schlagen möchten. Das ist natürlich weitaus leichter für diejenigen, die in der Stadt wohnen. Die können auf Öffis und dergleichen nutzen oder vielleicht sogar mit dem Fahrrad rüberfahren und dann wieder zurück. Ich weiß es nicht. So. Ich mache mir jetzt erstmal einen Kaffee, damit so peinliche Fuck-Ups nicht mehr vorkommen. Und vielleicht brauche ich einfach wieder Urlaub. Vielleicht fahre ich einfach auf die Malediven.

Kleiner Fun Fact, heute und morgen ist es in der Region wärmer als auf den Malediven. Da ist sogar ein bisschen Regenwetter angesagt aktuell, vielleicht gewittert es sogar. Das bekommen wir tatsächlich erst morgen Abend. Nicht unbedingt ein Gewitter, aber Regen zumindest, der dann sicherlich auch als Abkühlung erlebt wird von vielen, wenn die Temperaturen auf 36 Grad ansteigen. Was sonst ansteht, meteorologisch gesehen, wir steuern ja auch auf 6:30 langsam zu, dann gibt's natürlich auch die Wettervorhersage. Aber erstmal Musik aus Freiburg. You know I feel good. Von der Funkband Fat Cat. 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
1: Um 6:30 mit Felix Oehlmann. Die Schlagzeilen: Sachsenringbrücke wird ab Freitag gesperrt. Mehr als halbjähriger Betrug endet mit Verhaftung in Hohenhameln. Mit 2 jungen Leuten besetzter Mercedes überschlägt sich in Bad Salzdetfurt und Kultusministerium verweist auf bestehende Meldestellen für Fehlverhalten von Schulpersonal. Die Meldungen im Einzelnen. Die Sachsenringbrücke, die den Kennedy-Damm mit der Hildesheimer Nordstadt und der B6 verbindet, wird ab Freitag gesperrt. Wie die Stadt mitteilt, hat sich dies bei einer routinemäßigen Prüfung ergeben. Es bestehe kurzfristig akuter Sanierungsbedarf, weil sich Betonteile von der Unterseite der Brücke lösen. Dabei komme der Stadt zu Pass, dass die darunter verlaufende Bahnstrecke Richtung Lehrte derzeit ohnehin gesperrt ist. Sie müsste sonst gesperrt werden. Man rechne mit einer Vollsperrung für den Kraftfahrzeugverkehr deshalb von diesem Freitag bis maximal dem 17. August und mit Kosten in Höhe von etwa 50.000 Euro. Der Fuß- und Fahrradverkehr könne die Brücke weiter passieren und die neben der Bahntrasse verlaufende Heinrichstraße werde halbseitig gesperrt. Die Busse der Linien 4, 7 und 101 weichen solange über den Kennedy-Damm aus, sodass die Haltestellen Ottostraße und Peinerstraße entfallen. Fahrgäste werden gebeten, auf die Halte am Zopp und am Kennedy-Damm auszuweichen. Die Stadt erwartet insgesamt durch die Sperrung erhebliche Beeinträchtigungen des Verkehrs, insbesondere auch am Mera-Luna-Wochenende vom 7. bis zum 9. August. Die Peiner Polizei hat in Hohenhameln einen 26 Jahre alten Mann festgenommen und damit einen mehr als 6 Monate andauernden Betrug beendet. Laut Bericht hatte ein Senior aus der Gemeinde über längere Zeit Anfragen von Mitarbeitern dubioser Finanzplattformen bekommen, Bargeld für ein Investment zu überweisen. Als seiner Bank diese Transaktionen auffielen, sperrte sie das Konto, doch der Betrug ging durch das Abholen von Bargeld durch Kuriere weiter. Als sich dafür zuletzt ein BKA-Beamter ankündigte, fiel dem Geschädigten die Masche auf, sodass die Polizei den 26-jährigen Kurier vor Ort festnahm. Er war in einem Fahrzeug mit tschechischem Kennzeichen erschienen. Auf Antrag der Staatsanwaltschaft Hildesheim wurde Haftbefehl erlassen, sodass er jetzt in einer Justizvollzugsanstalt ist. Dem Senior ist durch den Betrug ein Schaden in niedriger 6-stelliger Höhe entstanden. Die Polizei ruft angesichts dieses Falles erneut zu großer Vorsicht auf, wenn Fremde sich nach Wertsachen oder Vermögenswerten erkundigen. In solchen Fällen sollte man immer mit Vertrauenspersonen sprechen und im Zweifel auch die Polizei informieren. Diesen Montagabend sind in Bad Salzdetfurt ein 18 Jahre alter Autofahrer und seine 15 Jahre alte Beifahrerin verunglückt. Wie die Polizei mitteilt, befuhren sie mit ihrem Mercedes GLK die Detfurter Allee nordwärts, als sie auf nasser Fahrbahn nach links von der Straße abkamen. Der Wagen kollidierte mit einem dortigen Hang, überschlug sich und blieb auf dem Dach liegen. Beide Insassen konnten sich selbst befreien. Der 18-Jährige blieb unverletzt, seine Beifahrerin erlitt leichte Verletzungen und wurde in ein Hildesheimer Krankenhaus gebracht. Ursache für den Unfall war eine offenbar nicht an die Nässe angepasste Geschwindigkeit. Der entstandene Gesamtschaden wird auf etwa 25.000 Euro geschätzt. Die Detfurter Allee musste zwischenzeitlich für die Bergung voll gesperrt werden. Das niedersächsische Kultusministerium hat angesichts von Forderungen nach einer unabhängigen Meldestelle für Fehlverhalten durch Schulpersonal auf schon bestehende Angebote verwiesen. Wesentliche Elemente dessen, was vom Landeselternrat und Landesschülerrat nun gefordert werde, seien bereits umgesetzt, so das Ministerium. Die regionalen Landesämter für Schule und Bildung hätten bereits Anlauf- und Antidiskriminierungsstellen, in denen Psychologinnen und Psychologen unabhängig, vertraulich und niederschwellig arbeiten.

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1: Die Temperaturen, gemessen von den Tonkuhle-Wetterpartnern um 6:30. Das sind aktuell 17,5 Grad in Hildesheim und in Dengelbe, ganz knapp darunter Hasum mit 17 Grad, bisschen drüber 18 Grad Vechelde und in Saarstedt 19 Grad. Die Vorhersage, das ist schon ein mehr als milder Start in den Tag und auf 32 Grad geht's rauf, das ist dann schon über der Mildheitsgrenze für viele Leute. Zumal wir auch eine gute Portion Sonnenschein heute abkriegen. Also anfangs sind noch so ein paar Wolken unterwegs, aber wahrscheinlich klart es sich dann im Laufe des Mittags spätestens auf und dann ist wirklich praller Sonnenschein angesagt. Der Wind heute nur schwach unterwegs. Nachts geht's dann runter auf 18 Grad und die weiteren Aussichten, damit ist die jetzt noch nicht überstanden. Morgen dann der heißeste Tag mit bis zu 36 Grad. Ich hoffe, da können Sie sich darauf vorbereiten. Es kann Richtung Hannover auch in Richtung 38 Grad gehen. Super, ich muss nach Hannover am Donnerstag. Aber Abkühlung folgt auf den Fuß. Es soll nämlich am Abend regnen, vielleicht gewittert es sogar. Das kann sich ein bisschen durchziehen auch. Also ab 18 Uhr voraussichtlich, da spannen sich wahrscheinlich keine Schirme auf, sondern man freut sich, dass ein bisschen Regen runterkommt. Die weiteren Aussichten, Freitag sind dann nur noch 27 Grad. Das ist schon ein Unterschied. Weiterhin so ein Mix aus Sonnenschein und Wolken. Am Freitagabend kann es dann vielleicht auch wieder regnen. Auch am Samstag gibt es eine leichte Wahrscheinlichkeit in der ersten Tageshälfte voraussichtlich. Sonst bleibt es dann aber erstmal trocken. Spätestens ab Sonntag. Es bleibt bei einem Sonne-Wolken-Mix und dann noch wieder aushaltbaren Temperaturen. In den Nächten liegt das dann so um die 17 Grad. Tagsüber pegeln wir uns so im mittleren 20er-Segment ein. Kann in der nächsten Woche auch wieder raufgehen, aber da kommen wir dann hin, wenn es soweit ist. Soweit die Meldungen.
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1: 6 Uhr und 38 Minuten. Ich habe hier aktuell auf meiner Verkehrskarte nichts, was die Region betrifft. Und gebe deshalb etwas durch, was seit über einer Woche schon die Stadt betrifft, Hildesheim, nämlich Fahrtausfälle beim SVHI wegen Krankmeldungen. Da haben wir in dieser Stunde tatsächlich keine mehr, aber für die 7 Uhr Stunde steht einiges an. Es betrifft die Linien 1 und 2 und ganz viel auf der 4 und die 5. Die 7 und 107, da kommt ein Taxi und bedient die entsprechenden Fahrten, aber 1, 2, 4 und 5, da bitte schauen, ob da alles so fährt, was Sie dann vielleicht brauchen auf diesen Linien auf der SVHI-Homepage. Ab der nächsten Stunde geht's los. 7 Uhr 9, Linie 1 ab Südfriedhof ist, glaube ich, die erste, die da ausfällt, ja. Ich drücke Ihnen auf jeden Fall die Daumen für eine gute Fahrt. Egal, wie Sie ans Ziel kommen, ich hoffe, das klappt und dass Sie eine sichere Fahrt haben.

Diese Band aus der Region, die hat es bei ihrer letzten Tour gar nicht in die Region gezogen. Aber wird alles besser. Blaufuchs kommen am 14. November in die Kufa. Hier schon mal ein musikalischer Vorgeschmack. Wieder.

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1: mit Silas Wieprecht. Der City Beach sorgt für Urlaubsflair und mediterranes Lebensgefühl mitten in der Hildesheimer Innenstadt. Das wissen Sie schon. Es gibt jede Menge Sand, Liegestühle, Sitzecken und Drinks. Die sollen die Besucher und Besucherinnen in Urlaubsstimmung versetzen. Der City Beach lädt noch bis zum 16. August zum Entspannen ein oder auch zu einer Runde Strandsport auf den Sandflächen. Ein Stück sommerliches Gefühl mitten in der Innenstadt auf dem Platz an der Lilie. Wenn es Sie aber eher nach Hannover verschlägt, wo Sie internationale Gastronomie und Live-Konzerte erwarten, dann wäre das Maschseefest vielleicht eher was für Sie. Maritimes Flair bei Deutschlands größtem Seefest heißt es dort. Noch bis zum 9. August lädt das 38. Maschseefest in Hannover zu kulinarischen Erlebnissen rund um den Maschsee ein. Von orientalisch über mexikanisch, asiatisch, skandinavisch bis hin zu hanseatisch. Hier ist für viele Geschmäcker etwas dabei. Mehr Informationen zum Maschseefest finden Sie unter maschseefest.de. Das alles zusammengeschrieben. Heute ist das Maschseefest von 14 Uhr bis 1 Uhr morgens geöffnet. Freitags und Samstag 14 bis 2 Uhr und sonntags von 12 bis 1 Uhr. Wenn das gut für Sie klingt, dann schauen Sie einfach mal in der Nachbarstadt vorbei. Oder Sie haben jetzt Hunger, möchten aber weder Geld noch Sprit aufbringen oder einfach lieber im vertrauten Hildesheim bleiben, dann habe ich etwas anderes im Angebot, nämlich in der Kulturfabrik Löseke. Davon haben Sie vielleicht schon gehört, die Rede ist von der Soku oder auch Solikü bzw. solidarische Küche. Da wird regelmäßig vegan gekocht und zwar primär mit Zutaten, die sonst weggeschmissen werden würden. Dem gemeinsamen Kochen kann man sich anschließen, aber Sie können auch einfach abends um 20 Uhr gegen eine freiwillige Spende am gemeinsamen veganen Essen teilnehmen. Und das waren die Toncoole Veranstaltungstipps für heute. Weitere Veranstaltungen finden Sie online auf stadtmagazin-public.de.
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2: Normalerweise ist ja am Mittwoch auch immer Club VEB in der Kufa, da kann man theoretisch gleich da bleiben und sich Live-Musik geben. Das muss heute allerdings entfallen. Ich habe stattdessen mal geschaut, was ist denn heute auf dem Maschseefest eigentlich Programm? Am heutigen Mittwochabend ist Queer Wednesday. Da gibt es eine Mischung aus Drag und Live-Musik und DJs. Da werden KünstlerInnen aus der Szene dann da sein und vielleicht ja auch eine gute Gelegenheit, wenn man sich nach dem Anschlag auf den CSD vielleicht sagt, hey, ich würde gerne eine queere Veranstaltung unterstützen oder einfach Präsenz zeigen. Vielleicht ja irgendwie mit Regenbogen-Accessoire oder Schminke oder wie man sich auch immer da zeigen möchte, dass man sich positioniert. Von 18 bis 22 Uhr ist auf der Maschseebühne Queer Wednesday. Und dann ist auch eine Musikerin aus Köln da, Jenny Thiele. Und die ist so im Indie-Elektro-Pop-Bereich unterwegs. Das klingt so.

0: Früher in dieser Stunde ging es ja auch schon auf die Malediven, also musikalisch zumindest. Urlaub steht auch im Fokus der Kurzandachten in dieser Woche. Da hören wir Robert Rathke, Vikar an der Lamberti-Gemeinde in der Hildesheimer Neustadt.
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2: Im Urlaub schmeckt der erste Kaffee oft anders. Vielleicht, weil niemand drängt. Weil kein Termin wartet. Weil die Tasse nicht nebenbei geleert wird, sondern ganz bewusst. Warm in den Händen. Der Duft steigt auf und für einen Moment ist einfach nur dieser Augenblick da. Wie selten wir uns solche Momente gönnen. Im Alltag trinken wir oft im Gehen, denken schon an das Nächste oder schauen nebenbei aufs Handy. Dabei kann eine einfache Tasse Kaffee zu einer kleinen Pause für die Seele werden. Jesus hat sich immer wieder Zeit genommen, um innezuhalten. Er hat mit Menschen gegessen, sich an einen Tisch gesetzt und Gemeinschaft gepflegt. Es waren oft gerade diese unscheinbaren Momente, in denen Menschen neue Kraft gefunden haben, nicht in der Hektik, sondern im Innehalten. Vielleicht ist das eine Einladung für diesen Tag. Nehmen Sie sich ein paar Minuten nur für sich. Halten Sie Ihre Tasse in den Händen. Spüren Sie die Wärme, atmen Sie den Duft ein und lassen Sie den Gedanken zu. Ich muss gerade nichts leisten, ich darf einfach da sein. Vielleicht begegnet Gott uns genau in solchen stillen Augenblicken, nicht laut und spektakulär, sondern leise, wie der erste Schluck Kaffee am Morgen, der den Tag freundlich beginnen lässt. Ich wünsche Ihnen heute zum Genießen Zeit. Eine Tasse, die nicht nur den Körper wärmt, sondern auch der Seele gut tut. Und die Gewissheit, manchmal steckt in einer kleinen Pause mehr Kraft als in vielen Stunden voller Eile. Amen.

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1: Die durch den Rücktritt von Unionsfraktionschef Spahn in Gang gesetzte Personalrotation soll heute abgeschlossen werden. Die Fraktion trifft sich zu einer Sondersitzung. Aus Berlin Sabine Henkel.
2: Heute soll umgesetzt werden, was der Bundeskanzler vorgeschlagen hat. Thorsten Frey stellt sich der Unionsfraktion als Vorsitzender zur Wahl. Dass er den Posten bekommt, gilt als sicher. Interessant dürfte aber sein, wie viele Abgeordnete aus CDU und CSU für ihn stimmen. Auch die neuen Minister und die neue Kanzleramtsministerin werden heute ernannt. Carsten Linnemann übernimmt den Bereich Gesundheit, Steffen Bilger das Verkehrsministerium und Nina Wagen wird als erste Frau in der Geschichte das Kanzleramt managen. Friedrich Merz steht wegen einiger Entscheidungen in der eigenen Partei, der CDU, in der Kritik. Vor allem wegen der Entlassung von Patrick Schnieder als Verkehrsminister.
1: Die Grünen haben die Pläne von Bundesinnenminister Dobrindt zur Verschärfung des Strafrechts kritisiert. Dobrindt hatte nach dem Anschlag auf dem Berliner CSD unter anderem elektronische Fußfesseln für Gefährder angekündigt. Aus Berlin Jakob Mayer.
3: Fraktionsvize Konstantin von Notz sagte der Rheinischen Post, es liege leider ein Stück weit in der Natur der Sache, dass sich Gefährder, die andere Menschen umbringen wollen und anschließend oftmals den Freitod wählen, nicht durch die Verpflichtung des Tragens einer Fußfessel davon abbringen lassen. Mit Blick auf Dobrindts Vorschläge zur Änderung des Jugendstrafrechts forderte von Notz Klarheit darüber, ob den Gerichten und Staatsanwaltschaften mit Blick auf den Anschlag in Berlin alle wichtigen Einschätzungen zur Gefährlichkeit des Täters vorlagen. Bundesinnenminister Dobrindt will künftig verhindern, dass als Gefährder eingestufte Personen Bewährungsstrafen bekommen. Dobrindt will darüber hinaus unterschiedliche Regelungen in Ländergesetzen angleichen, um überall in Deutschland Präventivhaft anwenden zu können, um Straftaten zu verhindern.
1: Das US-Militär hat nach eigenen Angaben gemeinsam mit saudi-arabischen Streitkräften Ziele im Irak angegriffen. Kampfflugzeuge hätten mehrere Logistik- und Waffenlager einer nicht näher genannten Gruppierung attackiert, teilte das zuständige Regionalkommando CENTCOM mit. Es sprach von Terroristen, die dem Iran nahestünden und Angriffe auf in Saudi-Arabien stationierte US-Truppen und Energieinfrastruktur ausgeführt hätten. Kurz zuvor hatte das US-Militär gemeldet, dass es mehrere ballistische Raketen aus dem Iran abgefangen hat, die gegen US-Basen im Nahen Osten gerichtet waren. Die Waldbrände rund um Bordeaux breiten sich wieder aus. Auch in der Nacht haben die Feuerwehren ihre Anstrengungen fortgesetzt. Aus der NDR-Nachrichtenredaktion Mareike Markosch.
4: 2750 Feuerwehrleute sind im Einsatz, dazu 23 Löschflugzeuge und über 1400 Polizeikräfte. Der Brand ist laut den Behörden stabilisiert, aber nicht unter Kontrolle. Ab heute rechnen Wetterexperten mit einer neuen Hitzewelle für die Region mit bis zu 42 Grad. In Verbindung mit Wind könnte das die Flammen zusätzlich anfachen. Auch in anderen Regionen in Südeuropa brennt es. Auf der griechischen Insel Paros mussten mehrere Dörfer evakuiert werden. Gute Nachrichten gibt es dagegen aus Spanien. Der größte Waldbrand in der jüngeren Geschichte des Landes bei Madrid breitet sich aktuell nicht weiter aus. Ministerpräsident Sanchez sagte, man sehe Licht am Ende des Tunnels.
1: Nach dem schweren Erdbeben im Südwesten Japans ist die Zahl der Todesopfer auf 13 gestiegen. Ministerpräsidentin Takaichi teilte mit, die Rettungskräfte suchten weiter nach Vermissten. In der Stadt Kashima war eine Etage eines Einkaufszentrums zusammengebrochen. Es wird befürchtet, dass dort viele Menschen verschüttet wurden. Das Erdbeben hatte eine Stärke von 7,1. Häuser, Straßen und Brücken stürzten ein. Eine australische Airline hat einen Direktflug von Australien bis nach Westeuropa erfolgreich getestet. Bisher ist dafür eine Zwischenlandung nötig. Der Rekordflug von Melbourne bis ins französische Toulouse dauerte etwas mehr als 24 Stunden. Aus Singapur Jennifer Johnston.
5: Möglich macht dies ein zusätzlicher Tank von 20.000 Litern, der in den Airbus A350 eingebaut wurde. Die australische Fluggesellschaft Qantas will das Flugzeug ab dem kommenden Jahr für tägliche Direktflüge von Sydney nach London einsetzen. Direktflüge nach New York sollen folgen. Es war der erste Testflug, der einen typischen Passagierflug simuliert hat. Über drei Kontinente, zwei Ozeane und durch zwei Sonnenauf- und Untergänge. Qantas hat bei Airbus 12 der A350 bestellt, die für diese extrem langen Strecken ausgebaut werden.
1: Das waren die Nachrichten. Das Wetter in Norddeutschland, viel Sonne und warm bis heiß, Höchstwerte 24 Grad auf Föhr bis 34 Grad in Bad Nenndorf. Es ist 7.05 Uhr.
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6: Mit Felix Oehlmann. Die Sachsenringbrücke, die den Kennedy-Damm mit der Hildesheimer Nordstadt und der B6 verbindet, wird ab diesem Freitag gesperrt. Wie die Stadt mitteilt, hat eine routinemäßige Prüfung kurzfristig akuten Sanierungsbedarf ergeben, weil sich Betonteile von der Unterseite der Brücke lösen. Der Bereich soll bis maximal zum 17. August für Kraftfahrzeuge gesperrt bleiben. Für den Fuß- und Radverkehr bleibt die Brücke passierbar. Die Polizei hat in Hohenhameln einen 26 Jahre alten Mann festgenommen und damit einen mehr als sechsmonatigen Betrug beendet. Ein Senior hatte dort über längere Zeit immer wieder Geld an dubiose Finanzplattformen übergeben, erst per Überweisung und danach per Abholung durch Kuriere. Der 26-Jährige war ein solcher Kurier. Für den Bau der B240 Ortsumgehung Marienhagen und Wenzen sind weitere Sprengungen erforderlich. Wie die Landesbehörde für Straßenbau und Verkehr mitteilt, wurde kurzfristig eine für diesen Dienstag angesetzt und es würden weitere über die kommenden Wochen und Monate folgen. Der Verkehr werde dann jeweils kurzfristig per Ampel gestoppt und der betroffene Bereich vorübergehend gesperrt.
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7: 7:07. Ich weiß nicht, ob Sie irgendwann in der letzten Zeit schon das ein oder andere Mal an der Bushaltestelle standen und dann kam nichts und dann, au, fällt aus. Immer wieder kommt es zu Fahrtausfällen, gerade beim SVHI, wegen Personalkrankmeldungen. Und in dieser Stunde steht wieder einiges an. 7.18 Uhr, die 4, die ab ZOB fahren würde, tut das nicht. Genauso wenig um 7.38 Uhr, die 4 ab Südfriedhof um 7.55 Uhr, ebenfalls ein Ausfall. Damit haben wir aber die 7 Uhr Stunde durch. Es betrifft nicht nur die Linie 4, sondern auch die 2. Das dann allerdings erst ab dem Nachmittag. Die Linie 5 auch noch, aber auch das erst am Mittag. Und die 7 und 107, da fährt ein Taxi und übernimmt dann ein paar Fahrten. Bitte schauen Sie auf svhi-hildesheim.de vorbei. Ich kann es nur immer wieder durchgeben. Ich hoffe, die Situation beruhigt sich irgendwann mal demnächst. Das läuft ja schon seit über einer Woche. Und freue mich zumindest, dass mir nichts vorliegt auf meiner Verkehrskarte. Sonst sieht es in Ordnung aus, offenbar. Tragen Sie dazu bei, dass es so bleibt, wenn Sie aktiv gerade irgendwo unterwegs sind. Kommen Sie sicher an.
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7: Mit Alexander Polikowski. Hier geht's gleich um jemanden, der hätte Arzt werden können, wollte aber lieber Deutschrapper werden.

Arda Yulci hat nach seinem Einser-Abitur erstmal Medizin studiert an der Berliner Charité und hat sich dann aber für einen ganz anderen Karrierezweig entschieden. Er ist mittlerweile Rapper. Und was so die Texte betrifft, einer, der kein Blatt vor den Mund nimmt, der kritisch den Finger in die Wunde legt in Sachen Rassismus, Kapitalismus, Druck, Emotionalität. Als Absilon hat er da schon mehrfach von sich reden gemacht und vor ein paar Tagen hat er sein neues Album rausgebracht, Glanz Null, das von der Kritik, wie ich finde auch zu Recht, abgefeiert wird. Da schwingt auch viel Pessimismus dabei, wobei er selber mal gesagt hat, er ist ein Pessimist des Verstandes, aber ein Optimist des Herzens. Klingt vielleicht ein bisschen pathetisch, ich weiß aber, was er meint, dass man da trotzdem halt nicht nur halt der Wut freien Lauf lässt oder der Resignation, sondern dass es halt auch um Hoffnung geht, auch um Suche nach einem Weg für einen selber, aber auch halt einen Weg, bei dem man dann vielleicht andere mitnehmen kann. Ein Track, der ist Ihnen vielleicht auch schon in unserem Tonkuhle-Programm begegnet, Sommermärchen. Da geht Absalon zurück ins Jahr 2006. Er ist Kind und alle freuen sich über das Sommermärchen, was darüber hinaus so ein bisschen in den Hintergrund gerät oder was dann für viele Leute nicht so wichtig ist, sind die Morde des NSU. Und wie Absalon das behandelt, das ist mehr als hörenswert. Der Track Sommermärchen und mehr davon gibt's auf dem Album Glanz Null.

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0: Warum ist denn der Verein zum Schutze des Rheins und seiner Nebenflüsse bei uns in der Region unterwegs? Naja, ursprünglich hieß der so, aber mittlerweile heißt es VSR Gewässerschutz. Und Gewässerschutz, na, da könnte man halt auch in Hildesheim drauf achten. Wenn wir uns das Grundwasser anschauen, Brunnenwasser zum Beispiel, in landwirtschaftlich geprägten Regionen, ne, da wo viel gedüngt wird. Gestern war ein mobiles Wasserlabor vom VSR in der Fußgängerzone und man konnte Wasserproben zum Testen vorbeibringen. Getestet unter anderem von Dr. Matthias Albrecht und mit dem hat sich Silas Wiebrecht unterhalten.
1: Jetzt ist der Verein gerade in Hildesheim und es können Wasserproben eingereicht werden, die dann gegen einen monetären Aufwand untersucht werden. Und da gibt es verschiedene Kategorien. Können Sie mir da kurz einen Überblick geben, um welche Kategorien es sich grob handelt?
2: Ja, also grundsätzlich können die Bürger bei uns an dem Aktionsmobil auch Grundwasserproben, also Brunnenwasserproben abgeben und wir analysieren das dann. Mit dem Hintergedanken, haben die Bürger dann Gewissheit, was sie mit ihrem Brunnenwasser machen können und was nicht. Und wir werten die Daten statistisch aus und haben als Umweltverein einen relativ guten Überblick über die Grundwasserqualität in Deutschland. Bei uns können mehrere Analysepakete gemacht werden und der Ansatz ist immer, wir fragen den Bürger oder den Brunnenbesitzer, was er mit seinem Wasser macht und beraten ihn dann, welches Analysepaket für ihn dann das geeignetste ist. Das geht ganz einfach los bei einer reinen Zierpflanzenbegießung und geht bis in die Trinkwasseranalyse.
1: Man hört doch hier gerade im Hintergrund vielleicht noch den Brunnen rauschen, der hier neben dem ursprünglichen Galeria Kaufhof steht. Ganz genau. Es gibt Anwendungsmöglichkeiten im Garten, zum Baden, für Tiere, zum Trinken, zum Duschen. Da ist viel dabei und das Ganze ist auch mit verschiedenen Symbolen ausgeschmückt bzw. erklärt. Die Preise gehen hoch bis zu 150 Euro, beginnen aber wesentlich niedriger, je nachdem, was man eben braucht. Wo geht das Ganze denn los?
2: Also das Ganze beginnt bei unserer Vor-Ort-Untersuchung. Die mache ich hier im Labormobil. Dort untersuchen wir auf die Parameter Nitrat, pH-Wert und Salzgehalt des Wassers. Das eignet sich in der Regel für eine reine Zierpflanzenbegießung. Wenn der Brunnenbesitzer also seinen Rasen sprengt und seine Büsche gießt oder auch seine Bäume. Wenn er mit dem Wasser in Berührung kommt in irgendeiner Form, das heißt, er befüllt einen Pool, hat eine Gartendusche oder auch Tiere trinken davon oder er baut Lebensmittel an, sprich Obst, Gemüse, Salate, dann reicht diese Untersuchung in der Regel nicht aus. Dann empfehlen wir noch eine bakteriologische Untersuchung mit dazu zu nehmen, einfach zu schauen, ist sein Brunnenwasser keimfrei.
1: Und da kann man sich dann eben verschiedene Kategorien aussuchen. Sie haben ja selbst gesagt, je nachdem, was man eben braucht, wofür man das Wasser benötigt. Ich habe eben schon mit ein paar Kunden, Gästen hier gesprochen. Viele wollen tatsächlich für ihren Pool wissen, ob das Wasser dafür geeignet ist. Welche Kategorie wird denn so am häufigsten hier angefordert?
2: Ja, das ist diese besagte Gartenbrauchwasseranalyse, wo wir die Bakterien mit testen. Das ist so eigentlich das Gängige, weil die meisten Brunnenbesitzer haben natürlich parallel Leitungswasser zur Verfügung und wir empfehlen auch immer, wenn das da ist, dass sie das Leitungswasser trinken und nicht ihr Brunnenwasser, weil das ist einfach wesentlich besser untersucht. Also viele kommen mit ihrem Brunnenwasser einfach in Berührung und dann ist die bakteriologische Untersuchung also am häufigsten eigentlich nachgefragt. Manche möchten tatsächlich auch wissen, ob man das Wasser trinken kann. Und da haben wir dann auch ein Analysepaket für. Das ist allerdings dann etwas teurer.
1: Und wenn man jetzt dieses Interview hier hört und sich denkt, ach Mann, das hätte ich auch gern gemacht, aber ich habe es jetzt verpasst. Gibt es eine Möglichkeit, das anderweitig noch nachzuholen?
2: Ja, wenn jemand nicht zu unseren Aktionsständen kommen kann, kann er uns auch eine Wasserprobe einschicken. Wir haben eine Homepage als Verein. Dort wird das auch ganz genau erklärt, wie man das macht. Und wir haben hier am Stand auch noch eine Art Flyer, wo das auch erklärt wird. Aber grundsätzlich, wenn jemand das möchte bei uns, kann er das tun. Und dann müsste er sich bei uns auf der Homepage einfach mal umschauen.
1: Gibt es denn sonst erhebliche Risiken, die man dadurch tatsächlich umgehen kann?
2: Ja, natürlich. Das klassisches Beispiel sind wieder die Bakterien. Also wenn jemand einen bakteriell stark belasteten Brunnen hat, mit Fäkalkeimen beispielsweise so und er kommt damit in Berührung oder trinkt es, dann kann es zu Durchfällen oder auch Erbrechen, kann es führen. Kann, muss nicht, aber es kann. Ja?
1: Wem würden Sie konkret empfehlen, das Grundwasser, das Brunnenwasser einfach mal testen zu lassen?
2: Ich würde es eigentlich grundsätzlich jedem Brunnenbesitzer empfehlen, einfach damit er auf der sicheren Seite ist, wie sein Brunnenwasser beschaffen ist. So. Und dann hat er auch im Prinzip einen Fahrplan oder eine Leitlinie, was er damit machen kann. Sonst weiß niemand, was da drin ist. Ja? Und wie gesagt, das gibt dem Brunnenbesitzer einfach eine Sicherheit, was er mit dem Wasser tun kann und was nicht.
0: Wenn Sie diese Sicherheit haben möchten, dann können Sie eine Wasserprobe einsenden. Alle weiteren Infos stehen auf vsr-gewässerschutz.de. Gewässer mit AE geschrieben. Und da finden Sie auch Karten zu der Grundwasserqualität in ganz Deutschland. vsr-gewässerschutz.de.

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1: Um 7:30 mit Felix Oehlmann. Die Schlagzeilen: Sachsenringbrücke wird ab Freitag gesperrt. Mehr als halbjähriger Betrug endet mit Verhaftung in Hohenhameln. Mit zwei jungen Leuten besetzter Mercedes überschlägt sich in Bad Salzdetfurt und Sprengungen für die B240 bei Marienhagen gehen weiter. Die Meldungen im Einzelnen. Die Sachsenringbrücke, die den Kennedy-Damm mit der Hildesheimer Nordstadt und der B6 verbindet, wird ab Freitag gesperrt. Wie die Stadt mitteilt, hat sich dies bei einer routinemäßigen Prüfung ergeben. Es bestehe kurzfristig akuter Sanierungsbedarf, weil sich Betonteile von der Unterseite der Brücke lösen. Dabei komme der Stadt zu Pass, dass die darunter verlaufende Bahnstrecke Richtung Lehrte derzeit ohnehin gesperrt ist. Sie müsste sonst gesperrt werden. Man rechne mit einer Vollsperrung für den Kraftfahrzeugverkehr deshalb von diesem Freitag bis maximal dem 17. August und mit Kosten in Höhe von etwa 50.000 Euro. Der Fuß- und Fahrradverkehr könne die Brücke weiter passieren und die neben der Bahntrasse verlaufende Heinrichstraße werde halbseitig gesperrt. Die Busse der Linien 4, 7 und 101 weichen solange über den Kennedy-Damm aus, sodass die Haltestellen Ottostraße und Peinerstraße entfallen. Fahrgäste werden gebeten, auf die Halte am Zopp und am Kennedy-Damm auszuweichen. Die Stadt erwartet insgesamt durch die Sperrung erhebliche Beeinträchtigungen des Verkehrs, insbesondere auch am Mera-Luna-Wochenende vom 7. bis zum 9. August. Die Peiner Polizei hat in Hohenhameln einen 26 Jahre alten Mann festgenommen und damit einen mehr als 6 Monate andauernden Betrug beendet. Laut Bericht hatte ein Senior aus der Gemeinde über längere Zeit Anfragen von Mitarbeitern dubioser Finanzplattformen bekommen, Bargeld für ein Investment zu überweisen. Als seiner Bank diese Transaktionen auffielen, sperrte sie das Konto, doch der Betrug ging durch das Abholen von Bargeld durch Kuriere weiter. Als sich dafür zuletzt ein BKA-Beamter ankündigte, fiel dem Geschädigten die Masche auf, sodass die Polizei den 26-jährigen Kurier vor Ort festnahm. Er war in einem Fahrzeug mit tschechischem Kennzeichen erschienen. Auf Antrag der Staatsanwaltschaft Hildesheim wurde Haftbefehl erlassen, sodass er jetzt in einer Justizvollzugsanstalt ist. Dem Senior ist durch den Betrug ein Schaden in niedriger 6-stelliger Höhe entstanden. Die Polizei ruft angesichts dieses Falles erneut zu großer Vorsicht auf, wenn Fremde sich nach Wertsachen oder Vermögenswerten erkundigen. In solchen Fällen sollte man immer mit Vertrauenspersonen sprechen und im Zweifel auch die Polizei informieren. Diesen Montagabend sind in Bad Salzdetfurt ein 18 Jahre alter Autofahrer und seine 15 Jahre alte Beifahrerin verunglückt. Wie die Polizei mitteilt, befuhren sie mit ihrem Mercedes GLK die Detfurter Allee nordwärts, als sie auf nasser Fahrbahn nach links von der Straße abkamen. Der Wagen kollidierte mit einem dortigen Hang, überschlug sich und blieb auf dem Dach liegen. Beide Insassen konnten sich selbst befreien. Der 18-Jährige blieb unverletzt, seine Beifahrerin erlitt leichte Verletzungen und wurde in ein Hildesheimer Krankenhaus gebracht. Ursache für den Unfall war eine offenbar nicht an die Nässe angepasste Geschwindigkeit. Der entstandene Gesamtschaden wird auf etwa 25.000 Euro geschätzt. Die Detfurter Allee musste zwischenzeitlich für die Bergung voll gesperrt werden. Für den Bau der B240 Ortsumgehung Marienhagen und Wensen sind weitere Sprengungen erforderlich. Wie die Landesbehörde für Straßenbau und Verkehr mitteilt, wurde kurzfristig eine für diesen Dienstag angesetzt und es würden weitere über die kommenden Wochen und Monate folgen. Dabei werde der Verkehr vor Ort jeweils per Ampel gestoppt und der Bereich vorübergehend gesperrt. Zuschauer seien weiterhin nicht zugelassen. Die Sprengungen selbst dauerten nur kurz. Hintergrund ist, dass die Ortsumgehung teilweise Einschnitte im Gelände erfordert, in dem der Boden aus massivem Fels besteht. Dieser wird durch die Sprengungen gelockert, dann abtransportiert und nach einer Zerkleinerung teilweise beim Bau wieder eingesetzt.
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2: Die Temperaturen gemessen von den Tonkuhle-Wetterpartnern um 7:30. Die liegen bei 17,5 Grad in Hildesheim, Dingelbe und in Hasum 18.

0: sind das immer noch. Die weiteren Aussichten und dann steht der erstmal heißeste Tag an mit bis zu 36 Grad. Das ist dann schon das merkliche Highlight der Woche. Aber Wolken und auch Regen und frischerer Wind nahen am Abend. So in der Zeit zwischen 18 und 22 Uhr stand jetzt da, sollen ein paar Schauer durch die Region ziehen. Es kann vielleicht sogar gewittern. Wie gesagt, der Wind frischt auf. Und nach einer Nacht wieder bei 18 Grad ist es dann am Freitag wieder um einiges angenehmer mit nur 27 Grad. Wobei im direkten Vergleich muss ich das nur ja wirklich nicht in Anführungszeichen setzen. Generell werden wir uns dann so im mittleren 20er Segment befinden. Die Tiefstwerte, also was die Höchstwerte betrifft, die Tiefstwerte liegen so um die 16 Grad. Es bleibt bei einem Mix aus Sonnenschein und Wolken. Die kommende Woche, die knackt dann wahrscheinlich wieder im Verlauf der Tage die 30er Marke, aber da müssen wir erstmal hinkommen. Erstmal soweit der Trend, soweit die Meldungen.
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0: Da kann man leider auch von einem Trend sprechen. Die Krankmeldungen beim SVHI führen immer wieder zu Ausfällen. 7.37 Uhr, der aktuelle Stand. Es betrifft heute die Linien 2 und 4 und 5. Die 7 und 107, da kommt ein Taxi und bedient noch so ein paar Fahrten, die sonst ausfallen. Aber in dieser Stunde, was haben wir? 7.38 Uhr in 2 Sekunden. Wäre eine 4 ab ZOB abgefahren, also jetzt, die fällt aus. Und 7.55 Uhr 4 ab Südfriedhof. Ebenfalls ein Ausfall. Ansonsten haben wir dann ab der 8 Uhr Stunde wieder Ausfälle auf der 4. Auf der Linie 5, da geht es ab dem Mittag dann los, ab dem Nachmittag mit der Linie 2. Die 2, die 4 und die 5 heute von Fahrtausfällen betroffen. Stand jetzt, das kann auch nochmal anwachsen, was Buslinien betrifft. Ich hoffe natürlich nicht. Hoffe, dass bei Ihnen alles so gut es geht fährt. Und hoffe, dass es ansonsten auch so schön meldungsfrei bleibt, denn mehr liegt mir nicht vor. Gute Fahrt.

0: Neues aus der HAWK.
1: Man tippt. Oder man versucht es zumindest. Man blättert. Aber wird nicht schlauer. Und die Deadline naht. Droht. Kommt immer näher. Kopf ist leer. Und zu Hause lockt eine Ablenkung nach der anderen. Man will eigentlich gar nicht weiterarbeiten. Aber es gibt Hilfe. Bei der langen Schreibnacht, da haben die Bibliotheken von HAWK in Hildesheim und Göttingen 3 Stunden länger als üblich ihre Türen geöffnet. Und Angebote aufgefahren für alle, die an Hausarbeit, Abschlussarbeit sitzen, vielleicht auch verzweifeln. Und wie das abläuft, ja auch nicht zum ersten Mal, das hat sich Florian Auer vor Ort angeschaut und angehört.
2: Donnerstagabend kurz nach 18 Uhr. In der HAWK-Bibliothek auf dem Campus Hildesheim sitzen bereits Dutzende Studierende an Laptops und Büchern mitten in der Prüfungsphase und kurz vor der Abgabe ihrer Abschlussarbeiten. Das Motto des Abends: Schreiben, Recherchieren, Durchstarten.
3: Also was wir mitkriegen, ist, dass Leute direkt in die Bibliothek kommen, weil sie hier keine Ablenkung haben und weil sie hier zusammen mit anderen Leidenden, die auch ihre Abschlussarbeiten fertig schreiben müssen, zusammen in einem Raum sitzen, sich gegenseitig irgendwie auch so ein bisschen motivieren oder weil sie einfach zu Hause auch keine Ruhe haben, wenn sie so in einer WG wohnen oder kein eigenes Büro haben. Hier haben sie den Platz und hier haben sie auch die Ruhe und alles, was sie eigentlich zum Schreiben brauchen.
2: Sonst schließt die Bibliothek bereits um 20 Uhr. An diesem Abend bleibt sie erstmals 3 Stunden länger offen, bis 23 Uhr. Was dahinter steckt, erklärt Bibliotheksleiterin Andrea Salin.
3: Also wir haben ja öfter mal die Nachfrage, ob wir nicht unsere Öffnungszeiten verlängern können. Wir haben ja schon bis 20 Uhr geöffnet und haben dann heute mal bis 23 Uhr geöffnet und gucken mal, wie das auch so angenommen wird und hoffen, dass die Studierenden das auch gut nutzen.
2: Parallel dazu hat an diesem Abend auch die Bibliothek am Gesundheitscampus Göttingen bis 23 Uhr geöffnet. Neben einem Vortrag zum Thema Prokrastination bzw. Aufschieben und kurzen Einheiten zu Literaturrecherche und Zitieren gehört auch ein sogenannter Pomodoro-Raum für getaktete Schreibphasen. Dazu werden in einem anderen Raum aktive Pausen mit Yoga angeboten. Gleichzeitig gibt es ein umfangreiches Vortragsprogramm auch online für alle die, die nicht vor Ort sind, unter anderem eine Schreibberatung.
3: Wir haben Unterstützung vor allen Dingen durch die Schreibberatung, die sich ja besser damit auskennen, was passiert, wenn jemand nicht ins Schreiben kommt. Und die bieten da Unterstützung zur Gliederung oder wie man überhaupt sein Thema findet, wie man mit Literatur umgeht, wie man ein Literaturverzeichnis erstellt, all diese Sachen, wo man vielleicht im Schreiben manchmal nicht weiterkommt. Wir bieten natürlich auch individuelle Beratung an. Also wenn jemand mit seiner Literaturrecherche nicht weiterkommt, dann kann er gerne eine Kollegin, die hier vor Ort ist, ansprechen und wir beraten ihn dann ganz direkt und suchen zusammen nach Literatur.
2: In Hildesheim sitzt Gestaltungsstudentin Lara mit ihrer Gruppe gerade an einer Abgabe und schätzt vor allem einen Punkt gegenüber dem Schreibtisch zu Hause.
4: Naja, hier ist die Konzentration meistens einfach ein bisschen besser und auch der Platz ist halt viel mehr hier. Also man kann sich viel besser ausbreiten.
2: Auch Andreas Fitze, der Konservierungs- und Restaurierungswissenschaften studiert, schätzt die Bibliothek als Arbeitsort.
5: Ich finde es schon immer einen guten Ort, gerade auch wenn man Abgaben erledigen muss oder anderes. Ich finde es nur manchmal ein bisschen schwierig, gerade wenn man in der Gruppe arbeitet, einen Raum zu finden, wo man sich wirklich konzentrieren kann. Ja, und dann halt auch im Austausch bleiben kann, parallel.
2: Neben Arbeitsplätzen und Beratungsterminen gehört an diesem Abend auch ein kleines Buffet in Hildesheim in der 4. Etage zum Programm. Sozusagen die Nervennahrung. Andreas Fitze und Lara und ihre Gruppe haben sich da auch schon umgeschaut.
5: Also wir haben uns schon reichlich an dem Snacktisch bedient.
4: Nee, das wussten wir tatsächlich nicht. Das war eine kleine Überraschung.
6: Wir begrüßen die Passagiere.

Die etwas Älteren mögen sich noch erinnern an diese Band, Fishmob aus Hamburg. Gibt's aber schon lange nicht mehr. Hatten nur bis 1998 Bestand, aber hey, im deutschen Rap- und Hip-Hop-Bereich gerne eine Band zum Wiederentdecken oder generell Neuentdecken. Apropos die etwas Älteren. Es gibt ja durchaus Angebote auch hier bei uns in der Region, wo Leute, die vielleicht nicht aufgewachsen sind mit der modernen Technik oder zumindest die sich im Alltag durchgesetzt hat und da durchaus noch so ihre Probleme haben. Da gibt's jetzt ein neues Hilfsangebot von Studierenden der hiesigen Universität. Das richtet sich vor allem an SeniorInnen, um die ein bisschen fitter zu machen für den digitalen Alltag. Das nächste Treffen, das ist morgen. Und da geht's um sicher im Internet, etwas, das nicht nur, aber wahrscheinlich gerade die Älteren durchaus interessieren dürfte, bevor sie sich in dieses Neuland wagen. Das ist morgen um 16.30 Uhr in der Stube. Das ist eine Begegnungsstätte am Hauptcampus direkt neben der Südklause. Die Stube, da heißt es dann ab 16.30 Uhr sicher im Internet. Und man kann da auch ohne Anmeldung hin. Es hilft aber zugegebenermaßen dem kleinen Team dahinter. Die Kontaktdaten gibt's auf tonkuhle.de, damit ist nämlich als Nachricht: Uni-Studierende, Schulen, Seniorinnen und Senioren für den digitalen Alltag. Ein neues Angebot in der Hinsicht in Hildesheim.

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1: Um 8 Uhr mit Felix Sprung. Die durch den Rücktritt von Unionsfraktionschef Spahn in Gang gesetzte Personalrotation soll heute abgeschlossen werden. Die Fraktion trifft sich zu einer Sondersitzung. Aus Berlin Sabine Henkel.
2: Heute soll umgesetzt werden, was der Bundeskanzler vorgeschlagen hat. Thorsten Frey stellt sich der Unionsfraktion als Vorsitzender zur Wahl. Dass er den Posten bekommt, gilt als sicher. Interessant dürfte aber sein, wie viele Abgeordnete aus CDU und CSU für ihn stimmen. Auch die neuen Minister und die neue Kanzleramtsministerin werden heute ernannt. Carsten Linnemann übernimmt den Bereich Gesundheit, Steffen Bilger das Verkehrsministerium und Nina Wagen wird als erste Frau in der Geschichte das Kanzleramt managen.
1: Das Bundeskabinett will heute zwei Energievorhaben von Wirtschaftsministerin Reiche beschließen. Zum einen soll die Solarförderung wegfallen. Das heißt, wer in Zukunft mit seiner neuen kleinen Solaranlage auf dem Hausdach Strom ins Netz einspeist, bekommt keine garantierte Vergütung mehr. Außerdem sollen die erneuerbaren Energien nur so schnell ausgebaut werden wie die dazugehörigen Stromnetze. Umweltschutzverbände kritisieren Reiches Pläne, weil sie ihrer Meinung nach die Energiewende ausbremsen. In der Nacht hat es wieder Angriffe aus dem Iran auf US-Militärstützpunkte im Nahen Osten gegeben. Laut dem US-Militär konnten alle abgewehrt werden. Aus Kairo Moritz Behrendt.
3: Medienberichten zufolge soll eine US-Luftwaffenbasis in Jordanien das Ziel gewesen sein. Vorher hat es eine mehrtägige Kampfpause gegeben, nachdem die gegenseitigen Angriffe vor gut zwei Wochen wieder angefangen hatten. Als Reaktion flog das US-Militär Luftangriffe auf pro-iranische Milizen im Irak. An den Luftschlägen beteiligte sich auch Saudi-Arabien, wie das Verteidigungsministerium in Riad bestätigte. Vertreter der irakischen Milizen meldeten mehrere Tote und Verletzte, ohne konkrete Angaben zu machen. US-Präsident Trump hatte zuletzt gesagt, er wolle etwas Raum und Zeit für mögliche Gespräche mit dem Iran lassen, drohte aber mit verstärkten Angriffen, sollten Verhandlungen nicht schnell erfolgreich sein.
1: Die Waldbrände rund um Bordeaux flammen wieder auf. Auch in der Nacht haben die Feuerwehren ihre Anstrengungen dagegen fortgesetzt. Aus der NDR-Nachrichtenredaktion Mareike Markosch.
4: 2750 Feuerwehrleute sind im Einsatz, dazu 23 Löschflugzeuge und über 1400 Polizeikräfte. Der Brand ist laut den Behörden stabilisiert, aber nicht unter Kontrolle. Ab heute rechnen Wetterexperten mit einer neuen Hitzewelle für die Region mit bis zu 42 Grad. Gute Nachrichten gibt es dagegen aus Spanien. Der größte Waldbrand in der jüngeren Geschichte des Landes bei Madrid breitet sich aktuell nicht weiter aus. Ministerpräsident Sanchez sagte, man sehe Licht am Ende des Tunnels.
1: Im Südwesten Japans sind neuesten Angaben zufolge mindestens 13 Menschen durch das schwere Erdbeben ums Leben gekommen. Die Behörden gehen davon aus, dass die Zahl weiter steigen wird. Aus Tokio Johannes Edelhoff.
5: In der Präfektur Kumamoto stürzten Wohnhäuser ein. In einer Papierfabrik brach ein Schornstein zusammen. Zwei Mitarbeiter starben offenbar an den Folgen. Besonders schwer getroffen wurde ein Einkaufszentrum in Kumamoto. Gut eine Stunde nach dem Beben kam es dort zu einer Explosion, möglicherweise durch ein Gasleck. Teile der Fassade, des Dachs und des zweiten Stockwerks stürzten ein. Die meisten Besucher hatten das Gebäude bereits verlassen. Mehrere Menschen wurden jedoch eingeschlossen. Mehr als 35.000 Haushalte sind weiterhin ohne Strom. Bei Temperaturen von deutlich über 30 Grad fallen dadurch Klimaanlagen aus. Rund 140.000 Haushalte haben kein Wasser. Das Militär soll sie notversorgen.
1: Der Einbau der neuen Sternbrücke in Hamburg beginnt einen Tag früher als gedacht. Schon heute startet der Transport der großen Stahlbrücke durch einen engen Korridor in Altona. Wie der Zeitplan genau aussieht, berichtet Reinhard Postelt.
6: Heute um 12 Uhr sollen sich die 3700 Tonnen in Bewegung setzen, aber nur wenige Meter seitwärts auf die Max-Brauer-Allee. Dann wird der Koloss auf den Fahrgestellen hydraulisch hochgestemmt, 6 Meter hoch. Das ist die Einbauhöhe und das Hochfahren dauert 8 Stunden. So, und morgen dann ab 10 Uhr rollt der Koloss ein paar hundert Meter weiter zum Bestimmungsort und das ganz langsam. Gegen 16 Uhr erreicht die Sternbrücke morgen die Kreuzung Max-Brauer-Allee-Stresemann-Straße. Wenn alles glatt geht und die Straße dem ungeheuren Gewicht standhält, eins ist schon jetzt sicher, so etwas hat man in Hamburg noch nicht gesehen.
1: Das waren die Nachrichten. Das Wetter in Norddeutschland, viel Sonne und warm bis heiß. Höchstwerte 26 Grad auf Rügen bis 34 Grad in Bad Nenndorf. Morgen erst heiter, später von Südwesten her Schauer- und Gewitterneigung, höchstens 23 bis 37 Grad. Es ist 8.05 Uhr.
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7: Mit Felix Oehlmann. Die Sachsenringbrücke, die den Kennedy-Damm mit der Hildesheimer Nordstadt und der B6 verbindet, wird ab diesem Freitag gesperrt. Wie die Stadt mitteilt, hat eine routinemäßige Prüfung kurzfristig akuten Sanierungsbedarf ergeben, weil sich Betonteile von der Unterseite der Brücke lösen. Der Bereich soll bis maximal zum 17. August für Kraftfahrzeuge gesperrt bleiben. Für den Fuß- und Radverkehr bleibt die Brücke passierbar. Die Polizei hat in Hohenhameln einen 26 Jahre alten Mann festgenommen und damit einen mehr als sechsmonatigen Betrug beendet. Ein Senior hatte dort über längere Zeit immer wieder Geld an dubiose Finanzplattformen übergeben, erst per Überweisung und danach per Abholung durch Kuriere. Der 26-Jährige war ein solcher Kurier. Für den Bau der B240 Ortsumgehung Marienhagen und Wenzen sind weitere Sprengungen erforderlich. Wie die Landesbehörde für Straßenbau und Verkehr mitteilt, wurde kurzfristig eine für diesen Dienstag angesetzt und es würden weitere über die kommenden Wochen und Monate folgen. Der Verkehr werde dann jeweils kurzfristig per Ampel gestoppt und der betroffene Bereich vorübergehend gesperrt.
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8: Genau 7:07. In dieser Stunde stehen wieder ein paar Fahrtausfälle an beim SVHI. Das betrifft die Linie 4. Da haben wir mehrere direkt. Der erste um 8.15 Uhr. Die 4 ab Südfriedhof fährt nicht, genauso wenig wie die 8.18 Uhr ab ZOB. Auch um 8.38 Uhr und 8.55 Uhr gibt es da Ausfälle. Bei der 4 ist wieder einiges, so wie zuletzt. Die 2 ist ebenfalls betroffen ab dem Nachmittag, die 5 ebenfalls, da geht es dann ab dem Mittag weiter. Die vollständige Liste finden Sie auf svhi-hildesheim.de. Weiterhin Fahrtausfälle, weiterhin gebe ich das hier immer durch und appelliere weiterhin daran, eigentlich am besten mehrfach täglich zu schauen, ob da nicht noch irgendwas updatet oder ob es nicht noch andere Buslinien betrifft. Ich hoffe nicht. Freue mich, dass ansonsten mir wirklich den ganzen Tag nichts hier vorliegt. Bislang zumindest, dass es hier entspannter auf meiner Verkehrskarte zugeht und dann hoffentlich dann auch entsprechend auf den Straßen in der Region. Vielleicht sind Sie da gerade noch irgendwo unterwegs. Ich wünsche weiterhin eine gute Fahrt.
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8: Mit Alexander Polikowski. Christopher Nolans sehr eigene Interpretation der Odyssee zieht gerade ordentlich Leute ins Kino. Ich hatte mir damals die englische Originalversion im Tegeler Filmpalast angeguckt und die haben dafür auch den größten Saal aufgemacht und das war auch ordentlich voll. Hab mich als OV-Fan gefreut, dass das Angebot da genutzt wird. Und heute gibt's ebenfalls eine englische Aufführung und da ist ebenfalls schon eine ganze Menge belegt tatsächlich im Saal. Ich werde mir das Ganze dann etwas später anschauen. Es gibt nämlich noch am Wochenende ein paar englische Aufführungen. Prinzipiell würde ich mich natürlich freuen, wenn es dann auch wieder mehr Vorführungen in englischer Sprache geben würde im hiesigen Kino. Es liegt aber vielleicht auch einfach nur daran, dass das zwei Filme sind, die ordentlich pullen, die ordentlich Leute anlocken, denn ja, die Odyssee dürfte ein großer Hit werden in diesem Jahr, aber es meldet sich halt auch ein alter Bekannter wieder zurück auf der Leinwand und das scheint er ganz gut zu machen. Sage ich gleich noch ein bisschen was zu.

Haben Sie noch Bock auf Superheldenfilme? Vor einer Weile gab es ja den Trailer zum nächsten Avengers-Film und ich denke mir so, Tatsächlich scheint das große Marvel Cinematic Universe, das hier seit einer Weile eher auf so einem Schlingerkurs gelandet ist, einen Schritt in die richtige Richtung wieder zu machen. Zumindest wenn man dem Pressespiegel glaubt, für den neuen Spider-Man-Film Brand New Day. Ich persönlich halte Spider-Man ziemlich hoch, so in meiner persönlichen, diese Comic-Helden mag ich Liste, einfach weil er nicht so ein riesiges Erbe mit sich rumschleppen muss wie Superman, weil er halt auch nicht Milliardentechnik hat wie Batman oder Iron Man. Nee, der hat, ja klar, Superkräfte, aber schlägt sich halt auch mit, ich sag mal, Normalo-Problemen rum, mit Geldsorgen zum Beispiel, oder er ist unglücklich verliebt. Er ist halt trotz brillant im Kopf und seine Superkräfte in vielerlei Hinsicht auch einfach ein normaler, junger Mann. Und da können sicherlich auch viele mit ihm anknüpfen. Und genau da scheint jetzt auch der neue Film hinzugehen. Weg von Tony Stark und seinem Einfluss und dergleichen. Peter ist in der New Yorker Nachbarschaft unterwegs, hat einige Probleme, versucht das mehr oder weniger mit Humor zu nehmen und gerät dann aber auch an einen etwas anderen Antagonisten. Tatsächlich liest sich der Pressespiegel ziemlich gut. Also keine Oscar-Skript-Leistung jetzt zu erwarten, aber tatsächlich wird der neue Spidey Brand New Day ziemlich abgefeiert. Es ist mindestens ein Schritt in die richtige Richtung wieder, wenn man dem Echo glauben darf. Und der dürfte sicherlich auch in Hildesheim viele Leute ins Kino ziehen. Heute, wie gerade gesagt, läuft er auch nicht nur in der Vorpremiere, sondern auch in einer englischen Fassung. Die ist schon ziemlich voll. Ich werde mir dann die am Sonntag angucken. Es gibt noch spätabend ein paar OVs im Verlauf der nächsten Tage, was mich dann ebenfalls freut, dass es dann zumindest Angebote hier gibt. Und ich hoffe, in irgendeiner Form wird auch dann wieder das berühmte Spider-Man-Theme zu hören sein. Das geben wir uns jetzt mal in der Version von Michael Bublé. Er hat sich den Spider-Man-Song mal vorgenommen, den alten aus den 60ern. 60s passen, klingt das dann bei Herrn Bublé auch ein bisschen beswingter. Wir hören jetzt den Remix von DJ und Filmkomponist Junkie XL. Michael Bublé mit Spider-Man.

Eventuell haben ein paar von Ihnen ja auch die letzte Zeit mal auf unserer Homepage vorbeigeschaut, um sich anzugucken auf unserem Programmplan, was denn halt läuft. Am Mittwochabend zum Beispiel. Wir haben leider gerade technische Panne bei unserer Homepage. Das ist einigen von Ihnen aufgefallen, das weiß ich, weil auch ein paar Leute sich schon bei uns gemeldet haben. Dafür Dankeschön auf jeden Fall, wir wissen Bescheid. Der Programmplan, der hat anzeigt, was wann läuft bei uns, das ist aktuell nicht anzeigt bzw. übertragbar. Auch die Titelanzeige, ne? Also wenn Sie jetzt nachschauen wollen, ach, welcher Song war das denn gerade eben oder welcher Song läuft jetzt gerade, das kann leider momentan nicht angezeigt werden. Wir wissen davon, Techniker ist informiert, wie es so schon heißt, aber der ITler, der das relativ leicht lösen könnte wahrscheinlich, befindet sich gerade im Urlaub im wahrsten Sinne des Wortes. Ab der nächsten Woche sollte das dann aber alles wieder funktionieren. Wir bitten um Verständnis und um Geduld und wissen Bescheid. Einfach nur, falls Sie sich vielleicht so die letzten Tage gewundert haben, sieht ja gar nicht aus wie sonst.

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1: Um 8:30 mit Felix Oehlmann. Die Schlagzeilen: Sachsenringbrücke wird ab Freitag gesperrt. Mehr als halbjähriger Betrug endet mit Verhaftung in Hohenhameln. Mit zwei jungen Leuten besetzter Mercedes überschlägt sich in Bad Salzdetfurt und Kultusministerium verweist auf bestehende Meldestellen für Fehlverhalten von Schulpersonal. Die Meldungen im Einzelnen. Die Sachsenringbrücke, die den Kennedy-Damm mit der Hildesheimer Nordstadt und der B6 verbindet, wird ab Freitag gesperrt. Wie die Stadt mitteilt, hat sich dies bei einer routinemäßigen Prüfung ergeben. Es bestehe kurzfristig akuter Sanierungsbedarf, weil sich Betonteile von der Unterseite der Brücke lösen. Dabei komme der Stadt zu Pass, dass die darunter verlaufende Bahnstrecke Richtung Lehrte derzeit ohnehin gesperrt ist. Sie müsste sonst gesperrt werden. Man rechne mit einer Vollsperrung für den Kraftfahrzeugverkehr deshalb von diesem Freitag bis maximal dem 17. August und mit Kosten in Höhe von etwa 50.000 Euro. Der Fuß- und Fahrradverkehr könne die Brücke weiter passieren und die neben der Bahntrasse verlaufende Heinrichstraße werde halbseitig gesperrt. Die Busse der Linien 4, 7 und 101 weichen solange über den Kennedy-Damm aus, sodass die Haltestellen Ottostraße und Peinerstraße entfallen. Fahrgäste werden gebeten, auf die Halte am Zopp und am Kennedy-Damm auszuweichen. Die Stadt erwartet insgesamt durch die Sperrung erhebliche Beeinträchtigungen des Verkehrs, insbesondere auch am Mera-Luna-Wochenende vom 7. bis zum 9. August. Die Peiner Polizei hat in Hohenhameln einen 26 Jahre alten Mann festgenommen und damit einen mehr als 6 Monate andauernden Betrug beendet. Laut Bericht hatte ein Senior aus der Gemeinde über längere Zeit Anfragen von Mitarbeitern dubioser Finanzplattformen bekommen, Bargeld für ein Investment zu überweisen. Als seiner Bank diese Transaktionen auffielen, sperrte sie das Konto, doch der Betrug ging durch das Abholen von Bargeld durch Kuriere weiter. Als sich dafür zuletzt ein BKA-Beamter ankündigte, fiel dem Geschädigten die Masche auf, sodass die Polizei den 26-jährigen Kurier vor Ort festnahm. Er war in einem Fahrzeug mit tschechischem Kennzeichen erschienen. Auf Antrag der Staatsanwaltschaft Hildesheim wurde Haftbefehl erlassen, sodass er jetzt in einer Justizvollzugsanstalt ist. Dem Senior ist durch den Betrug ein Schaden in niedriger 6-stelliger Höhe entstanden. Die Polizei ruft angesichts dieses Falles erneut zu großer Vorsicht auf, wenn Fremde sich nach Wertsachen oder Vermögenswerten erkundigen. In solchen Fällen sollte man immer mit Vertrauenspersonen sprechen und im Zweifel auch die Polizei informieren. Diesen Montagabend sind in Bad Salzdetfurt ein 18 Jahre alter Autofahrer und seine 15 Jahre alte Beifahrerin verunglückt. Wie die Polizei mitteilt, befuhren sie mit ihrem Mercedes GLK die Detfurter Allee nordwärts, als sie auf nasser Fahrbahn nach links von der Straße abkamen. Der Wagen kollidierte mit einem dortigen Hang, überschlug sich und blieb auf dem Dach liegen. Beide Insassen konnten sich selbst befreien. Der 18-Jährige blieb unverletzt, seine Beifahrerin erlitt leichte Verletzungen und wurde in ein Hildesheimer Krankenhaus gebracht. Ursache für den Unfall war eine offenbar nicht an die Nässe angepasste Geschwindigkeit. Der entstandene Gesamtschaden wird auf etwa 25.000 Euro geschätzt. Die Detfurter Allee musste zwischenzeitlich für die Bergung voll gesperrt werden. Das niedersächsische Kultusministerium hat angesichts von Forderungen nach einer unabhängigen Meldestelle für Fehlverhalten durch Schulpersonal auf schon bestehende Angebote verwiesen. Wesentliche Elemente dessen, was vom Landeselternrat und Landesschülerrat nun gefordert werde, seien bereits umgesetzt, so das Ministerium. Die regionalen Landesämter für Schule und Bildung hätten bereits Anlauf- und Antidiskriminierungsstellen, in denen Psychologinnen und Psychologen unabhängig, vertraulich und niederschwellig arbeiten. Diese Beratung sei kostenfrei und bewusst außerhalb der Schulen angesiedelt. Außerdem verwies das Kultusministerium auf das geplante niedersächsische Kinderschutzgesetz, mit dem die Schulen zur Entwicklung eines Schutzkonzepts verpflichtet werden sollen. Darin seien Präventionsmaßnahmen, klare Handlungsleitlinien bei sexuellen Grenzverletzungen sowie ein Beschwerdemanagement vorgesehen.
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2: Die Temperaturen, gemessen von den Tonkuhle-Wetterpartnern um 8:30. Die gehen jetzt weiter nach oben. Wir liegen aktuell schon bei 20 Grad in Mint. So. 20 Grad in Hildesheim, Dinkelbe und in Hasum, 21 in Vechelde, 22 Grad in Saarstedt und die Vorhersage, damit ist noch lange nicht Schluss. Wir knacken die 30er-Marke. 32 Grad sollten es heute durchaus sein, vielleicht sogar noch ein bisschen mehr Richtung Hannover. Das Ganze bei prallem Sonnenschein.

0: Erstmal weiterhin ungetrübter Sonnenschein. Wolken kommen dann aber nach und nach und am Abend machen die wahrscheinlich ziemlich dicht am Himmel. Der Wind frischt auf und es soll regnen. In der Zeit zwischen 18 und 22 Uhr, Stand jetzt da, sollten ein paar Schauer durchziehen. Es gewittert vielleicht auch und das drückt dann auch die Temperaturen runter. Generell liegen wir dann so die kommenden Nächte bei um die 16 Grad, 17 Grad und der Höchstwert am Freitag 27 Grad. Das geht ja fast schon noch im Vergleich. Also ja, im Vergleich geht es auf jeden Fall. Ein Sonne-Wolken-Mix weiterhin. Leichte Regenchance, sowohl am Freitag und am Samstag eine ganz leichte. Und ansonsten Sonne-Wolken-Mix am Wochenende. Temperaturen im mittleren 20er-Segment. In der kommenden Woche geht es dann wieder nach oben. Aber soweit zumindest erstmal der Trend für den Rest dieser Woche. Soweit die Meldungen.
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0: 8 Uhr und 38 Minuten und täglich fallen Busse aus, beziehungsweise Fahrten des SVHI. Das betrifft heute die Linien 2 und 4 und 5. Bei der 2 fängt es erst am Nachmittag an, die 5, da gibt es dann die ersten Ausfälle in der Mittagsstunde und die 4, die ist schon seit einer Weile ganz gut dabei, sag ich mal. Wir haben Na gut, jetzt vor 30 Sekunden wäre eine 4 ab ZOB gefahren, das tut sie nicht. 8.55 Uhr ab Südfriedhof, ebenfalls ein Ausfall. Viertel nach 9 und 18 nach 9, die 4 in beiden Richtungen ebenfalls Ausfälle. Schauen Sie bitte für die 2, die 4 und die 5 auf svhi-hildesheim.de vorbei, ob Ihre potenzielle Fahrt heute überhaupt angeboten werden kann und fährt. Sonst habe ich auf der Karte hier noch eine Meldung für die A2 Richtung Hannover. Der Rastplatz zur Röhrse Nord ist gesperrt. Wegen Grünpflegearbeiten bis 15 Uhr. Nichts Dramatisches. Und Ihnen eine nicht dramatische Fahrt. Kommen Sie gut an.

Live-Musik und zwar gratis von Bands, die teilweise von weit her nach Hildesheim kommen. Das steht eigentlich immer Mittwochabend an in der Kulturfabrik Löseke. Der Club VEB muss heute allerdings leider entfallen. Soweit ich weiß, nur eine einmalige Ausnahme. Aber es gibt auch Alternativen heute Abend und da hören Sie gleich ein paar.

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1: Mit Silas Wieprecht. Der City Beach sorgt für Urlaubsflair und mediterranes Lebensgefühl mitten in der Hildesheimer Innenstadt. Das wissen Sie schon. Es gibt jede Menge Sand, Liegestühle, Sitzecken und Drinks. Die sollen die Besucher und Besucherinnen in Urlaubsstimmung versetzen. Der City Beach lädt noch bis zum 16. August zum Entspannen ein oder auch zu einer Runde Strandsport auf den Sandflächen. Ein Stück sommerliches Gefühl mitten in der Innenstadt auf dem Platz an der Lilie. Wenn es Sie aber eher nach Hannover verschlägt, wo Sie internationale Gastronomie und Live-Konzerte erwarten, dann wäre das Maschseefest vielleicht eher was für Sie. Maritimes Flair bei Deutschlands größtem Seefest heißt es dort. Noch bis zum 9. August lädt das 38. Maschseefest in Hannover zu kulinarischen Erlebnissen rund um den Maschsee ein. Von orientalisch über mexikanisch, asiatisch, skandinavisch bis hin zu hanseatisch. Hier ist für viele Geschmäcker etwas dabei. Mehr Informationen zum Maschseefest finden Sie unter maschseefest.de. Das alles zusammengeschrieben. Heute ist das Maschseefest von 14 Uhr bis 1 Uhr morgens geöffnet. Freitags und Samstag 14 bis 2 Uhr und sonntags von 12 bis 1 Uhr. Wenn das gut für Sie klingt, dann schauen Sie einfach mal in der Nachbarstadt vorbei. Oder Sie haben jetzt Hunger, möchten aber weder Geld noch Sprit aufbringen oder einfach lieber im vertrauten Hildesheim bleiben, dann habe ich etwas anderes im Angebot, nämlich in der Kulturfabrik Löseke. Davon haben Sie vielleicht schon gehört, die Rede ist von der SOKÜ oder auch SOLIKÜ bzw. solidarische Küche. Da wird regelmäßig vegan gekocht und zwar primär mit Zutaten, die sonst weggeschmissen werden würden. Dem gemeinsamen Kochen kann man sich anschließen, aber Sie können auch einfach abends um 20 Uhr gegen eine freiwillige Spende am gemeinsamen veganen Essen teilnehmen. Und das waren die Tonkuhle Veranstaltungstipps für heute. Weitere Veranstaltungen finden Sie online auf stadtmagazin-public.de.
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2: Ich habe mal geschaut, was heute auf dem Maschseefest beim Programm ansteht. Und heute am Mittwochabend ist Queer Wednesday. Da gibt's ein vielfältiges Programm, Drag, Live-Musik, DJs, alles Leute aus der Szene. Also falls man ja vielleicht ja auch gerade denkt, ich würde mich schon auch mit der queeren Szene solidarisieren und da vielleicht auch Präsenz einfach zeigen. Gerne mit Regenbogen-Accessoire oder Schminke oder wie man das sonst zeigen möchte, dass man sich positioniert. Das würde zum Beispiel heute gehen an der Maschseebühne von 18 bis 22 Uhr. Und dann ist auch eine Künstlerin aus Köln dabei, Jenny Thiele. Die ist so im Indie-Elektro-Pop-Bereich unterwegs. Das klingt dann zum Beispiel so.

Hildesheims Grundwasser auf den Grund gehen, das ging gestern. Eindrücke davon hören Sie in der nächsten Stunde. Ansonsten wünsche ich Ihnen, dass Sie heute gut und nicht zu verschwitzt oder entkräftet durch diesen halt schon recht heißen Mittwoch kommen. Mein Name ist Alexander Plikowski. Machen Sie es gut.

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1: Um 9 Uhr mit Michael Hafke. Die Unionsfraktion will heute einen Nachfolger für den zurückgetretenen Vorsitzenden Jens Spahn wählen. Einziger Kandidat ist der bisherige Kanzleramtschef Thorsten Frey. Außerdem werden neue Minister ernannt. An dem geplanten Prozedere gibt es Kritik. Aus Berlin Markus Sambale.
2: Die Minister, die heute vom Bundespräsidenten neu ernannt werden, die müssen einen Eid vor dem Bundestag ablegen. Bei der Amtsübernahme steht im Grundgesetz. Jetzt ist aber Sommerpause. Merz will nicht, dass es für die Vereidigung eine Sondersitzung des Bundestags gibt und alle Abgeordneten auf Steuerzahlerkosten anreisen müssen. Kanzler Merz glaubt nämlich, das würde ein großer Teil der Öffentlichkeit nicht verstehen, und er sagt, juristisch könne man da schon bis nach der Sommerpause warten. Staatsrechtler haben da allerdings große Bedenken. Sie sagen, das Grundgesetz verlangt diesen Eid vor dem Bundestag. Es ist aber wohl auch so, selbst wenn hier gegen die Verfassung verstoßen würde, es würde wohl keine direkten rechtlichen Konsequenzen haben.
1: Das Bundeskabinett will heute zwei Energievorhaben von Wirtschaftsministerin Reiche beschließen. Zum einen soll die Solarförderung wegfallen. Das heißt, wer in Zukunft mit seiner neuen kleinen Solaranlage auf dem Hausdach Strom ins Netz einspeist, bekommt keine garantierte Vergütung mehr. Außerdem sollen die erneuerbaren Energien nur so schnell ausgebaut werden wie die dazugehörigen Stromnetze. Umweltschutzverbände kritisieren Reiches Pläne, weil sie ihrer Meinung nach die Energiewende ausbremsen. In der Nacht hat es wieder Angriffe aus dem Iran auf US-Militärstützpunkte im Nahen Osten gegeben. Laut dem US-Militär konnten alle abgewehrt werden. Aus Kairo Moritz Behrendt.
3: Medienberichten zufolge soll eine US-Luftwaffenbasis in Jordanien das Ziel gewesen sein. Vorher hat es eine mehrtägige Kampfpause gegeben, nachdem die gegenseitigen Angriffe vor gut zwei Wochen wieder angefangen hatten. Als Reaktion flog das US-Militär Luftangriffe auf pro-iranische Milizen im Irak. An den Luftschlägen beteiligte sich auch Saudi-Arabien, wie das Verteidigungsministerium in Riad bestätigte. Vertreter der irakischen Milizen meldeten mehrere Tote und Verletzte, ohne konkrete Angaben zu machen. US-Präsident Trump hatte zuletzt gesagt, er wolle etwas Raum und Zeit für mögliche Gespräche mit dem Iran lassen, drohte aber mit verstärkten Angriffen, sollten Verhandlungen nicht schnell erfolgreich sein.
1: Die Waldbrände rund um Bordeaux flammen wieder auf. Auch in der Nacht haben die Feuerwehren ihre Anstrengungen dagegen fortgesetzt. Aus der NDR-Nachrichtenredaktion Mareike Markosch.
4: 2750 Feuerwehrleute sind im Einsatz, dazu 23 Löschflugzeuge und über 1400 Polizeikräfte. Der Brand ist laut den Behörden stabilisiert, aber nicht unter Kontrolle. Ab heute rechnen Wetterexperten mit einer neuen Hitzewelle für die Region mit bis zu 42 Grad. Gute Nachrichten gibt es dagegen aus Spanien. Der größte Waldbrand in der jüngeren Geschichte des Landes bei Madrid breitet sich aktuell nicht weiter aus. Ministerpräsident Sanchez sagte, man sehe Licht am Ende des Tunnels.
1: Im Südwesten Japans sind neuesten Angaben zufolge mindestens 13 Menschen durch das schwere Erdbeben ums Leben gekommen. Die Behörden gehen davon aus, dass die Zahl weiter steigen wird. Aus Tokio Johannes Edelhoff.
5: In der Präfektur Kumamoto stürzten Wohnhäuser ein. In einer Papierfabrik brach ein Schornstein zusammen. Zwei Mitarbeiter starben offenbar an den Folgen. Besonders schwer getroffen wurde ein Einkaufszentrum in Kumamoto. Gut eine Stunde nach dem Beben kam es dort zu einer Explosion, möglicherweise durch ein Gasleck. Teile der Fassade, des Dachs und des zweiten Stockwerks stürzten ein. Die meisten Besucher hatten das Gebäude bereits verlassen. Mehrere Menschen wurden jedoch eingeschlossen. Mehr als 35.000 Haushalte sind weiterhin ohne Strom. Bei Temperaturen von deutlich über 30 Grad fallen dadurch Klimaanlagen aus. Rund 140.000 Haushalte haben kein Wasser. Das Militär soll sie notversorgen.
1: Ein gigantisches Bahnprojekt in Hamburg beginnt einen Tag früher als geplant. Schon heute soll der Transport der neuen Sternbrücke in Altona losgehen. Die Stahlbrücke ist 3700 Tonnen schwer, 108 Meter lang und 21 Meter hoch. Sie befindet sich auf sogenannten Tausendfüßlern, also schmalen Fahrgestellen mit vielen Rädern. Auf denen soll die Brücke heute Mittag auf die Max-Brauer-Allee bewegt werden. Morgen geht es dann weiter zum Einbauort. Dabei muss der Schwertransport mehrere Engstellen passieren, unter anderem mit nur 40 Zentimetern Abstand zu einem Balkon. Und das waren die Nachrichten. Das Wetter in Norddeutschland. Es gibt viel Sonne, es wird warm bis heiß, bei Höchstwerten von 26 Grad auf Rügen und bis 34 Grad in Bad Nenndorf. Morgen ist es erst heiter, später kommen von Südwesten her Schauer und Gewitter, dabei 23 bis 37 Grad. Und am Freitag und am Wochenende ist es heiter bis wolkig mit einzelnen Schauern und Gewittern und es wird etwas kühler. Es ist 9.05 Uhr.
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6: Mit Felix Oehlmann. Die Sachsenringbrücke, die den Kennedy-Damm mit der Hildesheimer Nordstadt und der B6 verbindet, wird ab diesem Freitag gesperrt. Wie die Stadt mitteilt, hat eine routinemäßige Prüfung kurzfristig akuten Sanierungsbedarf ergeben, weil sich Betonteile von der Unterseite der Brücke lösen. Der Bereich soll bis maximal zum 17. August für Kraftfahrzeuge gesperrt bleiben. Für den Fuß- und Radverkehr bleibt die Brücke passierbar. Die Polizei hat in Hohenhameln einen 26 Jahre alten Mann festgenommen und damit einen mehr als sechsmonatigen Betrug beendet. Ein Senior hatte dort über längere Zeit immer wieder Geld an dubiose Finanzplattformen übergeben, erst per Überweisung und danach per Abholung durch Kuriere. Der 26-Jährige war ein solcher Kurier. Für den Bau der B240 Ortsumgehung Marienhagen und Wenzen sind weitere Sprengungen erforderlich. Wie die Landesbehörde für Straßenbau und Verkehr mitteilt, wurde kurzfristig eine für diesen Dienstag angesetzt und es würden weitere über die kommenden Wochen und Monate folgen. Der Verkehr werde dann jeweils kurzfristig per Ampel gestoppt und der betroffene Bereich vorübergehend gesperrt.
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0: Gütig Hanum.
1: Warum ist denn der Verein zum Schutze des Rheins und seiner Nebenflüsse bei uns in der Region unterwegs? Naja, ursprünglich hieß der so, aber mittlerweile heißt es VSR Gewässerschutz. Und Gewässerschutz, na, da könnte man halt auch in Hildesheim drauf achten. Wenn wir uns das Grundwasser anschauen, Brunnenwasser zum Beispiel, in landwirtschaftlich geprägten Regionen, ne, da wo viel gedüngt wird. Gestern war ein mobiles Wasserlabor vom VSR in der Fußgängerzone und man konnte Wasserproben zum Testen vorbeibringen. Getestet unter anderem von Dr. Matthias Albrecht und mit dem hat sich Silas Wiebrecht unterhalten.
2: Jetzt ist der Verein gerade in Hildesheim und es können Wasserproben eingereicht werden, die dann gegen einen monetären Aufwand untersucht werden. Und da gibt es verschiedene Kategorien. Können Sie mir da kurz einen Überblick geben, um welche Kategorien es sich grob handelt?
3: Ja, also grundsätzlich können die Bürger bei uns an dem Aktionsmobil auch Grundwasserproben, also Brunnenwasserproben abgeben und wir analysieren das dann. Mit dem Hintergedanken, haben die Bürger dann Gewissheit, was sie mit ihrem Brunnenwasser machen können und was nicht. Und wir werten die Daten statistisch aus und haben als Umweltverein einen relativ guten Überblick über die Grundwasserqualität in Deutschland. Bei uns können mehrere Analysepakete gemacht werden und der Ansatz ist immer, wir fragen den Bürger oder den Brunnenbesitzer, was er mit seinem Wasser macht und beraten ihn dann, welches Analysepaket für ihn dann das geeignetste ist. Das geht ganz einfach los bei einer reinen Zierpflanzenbegießung und geht bis in die Trinkwasseranalyse.
2: Man hört doch hier gerade im Hintergrund vielleicht noch den Brunnen rauschen, der hier neben dem ursprünglichen Galeria Kaufhof steht. Ganz genau. Es gibt Anwendungsmöglichkeiten im Garten, zum Baden, für Tiere, zum Trinken, zum Duschen. Da ist viel dabei und das Ganze ist auch mit verschiedenen Symbolen ausgeschmückt bzw. erklärt. Die Preise gehen hoch bis zu 150 Euro, beginnen aber wesentlich niedriger, je nachdem, was man eben braucht. Wo geht das Ganze denn los?
3: Also das Ganze beginnt bei unserer Vor-Ort-Untersuchung. Die mache ich hier im Labormobil. Dort untersuchen wir auf die Parameter Nitrat, pH-Wert und Salzgehalt des Wassers. Das eignet sich in der Regel für eine reine Zierpflanzenbegießung. Wenn der Brunnenbesitzer also seinen Rasen sprengt und seine Büsche gießt oder auch seine Bäume. Wenn er mit dem Wasser in Berührung kommt in irgendeiner Form, das heißt, er befüllt einen Pool, hat eine Gartendusche oder auch Tiere trinken davon oder er baut Lebensmittel an, sprich Obst, Gemüse, Salate, dann reicht diese Untersuchung in der Regel nicht aus. Dann empfehlen wir noch eine bakteriologische Untersuchung mit dazu zu nehmen, einfach zu schauen, ist sein Brunnenwasser keimfrei.
2: Und da kann man sich dann eben verschiedene Kategorien aussuchen. Sie haben ja selbst gesagt, je nachdem, was man eben braucht, wofür man das Wasser benötigt. Ich habe eben schon mit ein paar Kunden, Gästen hier gesprochen. Viele wollen tatsächlich für ihren Pool wissen, ob das Wasser dafür geeignet ist. Welche Kategorie wird denn so am häufigsten hier angefordert?
3: Ja, das ist diese besagte Gartenbrauchwasseranalyse, wo wir die Bakterien mit testen. Das ist so eigentlich das Gängige, weil die meisten Brunnenbesitzer haben natürlich parallelen Leitungswasser zur Verfügung und wir empfehlen auch immer, wenn das da ist, dass sie das Leitungswasser trinken und nicht ihr Brunnenwasser, weil das ist einfach wesentlich besser untersucht. Also viele kommen mit ihrem Brunnenwasser einfach in Berührung und dann ist die bakteriologische Untersuchung also am häufigsten eigentlich nachgefragt. Manche möchten tatsächlich auch wissen, ob man das Wasser trinken kann. Und da haben wir dann auch ein Analysepaket für. Das ist allerdings dann etwas teurer.
2: Und wenn man jetzt dieses Interview hier hört und sich denkt, ach Mann, das hätte ich auch gern gemacht, aber ich habe es jetzt verpasst, gibt es eine Möglichkeit, das anderweitig noch nachzuholen?
3: Ja, wenn jemand nicht zu unseren Aktionsständen kommen kann, kann er uns auch eine Wasserprobe einschicken. Wir haben eine Homepage als Verein. Dort wird das auch ganz genau erklärt, wie man das macht. Und wir haben hier am Stand auch noch eine Art Flyer, wo das auch erklärt wird. Aber grundsätzlich, wenn jemand das möchte bei uns, kann er das tun. Und dann müsste er sich bei uns auf der Homepage einfach mal umschauen.
2: Gibt es denn sonst erhebliche Risiken, die man dadurch tatsächlich umgehen kann?
3: Ja, natürlich. Das klassisches Beispiel sind wieder die Bakterien. Also wenn jemand einen bakteriell stark belasteten Brunnen hat, mit Fäkalkeimen beispielsweise so und er kommt damit in Berührung oder trinkt es, dann kann es zu Durchfällen oder auch Erbrechen, kann es führen. Kann, muss nicht, aber es kann. Ja?
2: Wem würden Sie konkret empfehlen, das Grundwasser, das Brunnenwasser einfach mal testen zu lassen?
3: Ich würde es eigentlich grundsätzlich jedem Brunnenbesitzer empfehlen, einfach damit er auf der sicheren Seite ist, wie sein Brunnenwasser beschaffen ist. So. Und dann hat er auch im Prinzip einen Fahrplan oder eine Leitlinie, was er damit machen kann. Sonst weiß niemand, was da drin ist. Ja? Und wie gesagt, das gibt dem Brunnenbesitzer einfach eine Sicherheit, was er mit dem Wasser tun kann und was nicht.
1: Wenn Sie diese Sicherheit haben möchten, dann können Sie eine Wasserprobe einsenden. Alle weiteren Infos stehen auf vsr-gewässerschutz.de. Gewässer mit AE geschrieben. Und da finden Sie auch Karten zu der Grundwasserqualität in ganz Deutschland. vsr-gewässerschutz.de.

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1: Um 9:30 mit Felix Oehlmann. Die Schlagzeilen: Sachsenringbrücke wird ab Freitag gesperrt. Mehr als halbjähriger Betrug endet mit Verhaftung in Hohenhameln. Mit zwei jungen Leuten besetzter Mercedes überschlägt sich in Bad Salzdetfurt und Sprengungen für die B240 bei Marienhagen gehen weiter. Die Meldungen im Einzelnen. Die Sachsenringbrücke, die den Kennedy-Damm mit der Hildesheimer Nordstadt und der B6 verbindet, wird ab Freitag gesperrt. Wie die Stadt mitteilt, hat sich dies bei einer routinemäßigen Prüfung ergeben. Es bestehe kurzfristig akuter Sanierungsbedarf, weil sich Betonteile von der Unterseite der Brücke lösen. Dabei komme der Stadt zu Pass, dass die darunter verlaufende Bahnstrecke Richtung Lehrte derzeit ohnehin gesperrt ist. Sie müsste sonst gesperrt werden. Man rechne mit einer Vollsperrung für den Kraftfahrzeugverkehr deshalb von diesem Freitag bis maximal dem 17. August und mit Kosten in Höhe von etwa 50.000 Euro. Der Fuß- und Fahrradverkehr könne die Brücke weiter passieren und die neben der Bahntrasse verlaufende Heinrichstraße werde halbseitig gesperrt. Die Busse der Linien 4, 7 und 101 weichen solange über den Kennedy-Damm aus, sodass die Haltestellen Otto-Straße und Peiner-Straße entfallen. Fahrgäste werden gebeten, auf die Halte am Zopp und am Kennedy-Damm auszuweichen. Die Stadt erwartet insgesamt durch die Sperrung erhebliche Beeinträchtigungen des Verkehrs, insbesondere auch am Mera-Luna-Wochenende vom 7. bis zum 9. August. Die Peiner Polizei hat in Hohenhameln einen 26 Jahre alten Mann festgenommen und damit einen mehr als 6 Monate andauernden Betrug beendet. Laut Bericht hatte ein Senior aus der Gemeinde über längere Zeit Anfragen von Mitarbeitern dubioser Finanzplattformen bekommen, Bargeld für ein Investment zu überweisen. Als seiner Bank diese Transaktionen auffielen, sperrte sie das Konto, doch der Betrug ging durch das Abholen von Bargeld durch Kuriere weiter. Als sich dafür zuletzt ein BKA-Beamter ankündigte, fiel dem Geschädigten die Masche auf, sodass die Polizei den 26-jährigen Kurier vor Ort festnahm. Er war in einem Fahrzeug mit tschechischem Kennzeichen erschienen. Auf Antrag der Staatsanwaltschaft Hildesheim wurde Haftbefehl erlassen, sodass er jetzt in einer Justizvollzugsanstalt ist. Dem Senior ist durch den Betrug ein Schaden in niedriger 6-stelliger Höhe entstanden. Die Polizei ruft angesichts dieses Falles erneut zu großer Vorsicht auf, wenn Fremde sich nach Wertsachen oder Vermögenswerten erkundigen. In solchen Fällen sollte man immer mit Vertrauenspersonen sprechen und im Zweifel auch die Polizei informieren. Diesen Montagabend sind in Bad Salzdetfurt ein 18 Jahre alter Autofahrer und seine 15 Jahre alte Beifahrerin verunglückt. Wie die Polizei mitteilt, befuhren sie mit ihrem Mercedes GLK die Detfurter Allee nordwärts, als sie auf nasser Fahrbahn nach links von der Straße abkamen. Der Wagen kollidierte mit einem dortigen Hang, überschlug sich und blieb auf dem Dach liegen. Beide Insassen konnten sich selbst befreien. Der 18-Jährige blieb unverletzt, seine Beifahrerin erlitt leichte Verletzungen und wurde in ein Hildesheimer Krankenhaus gebracht. Ursache für den Unfall war eine offenbar nicht an die Nässe angepasste Geschwindigkeit. Der entstandene Gesamtschaden wird auf etwa 25.000 Euro geschätzt. Die Detfurter Allee musste zwischenzeitlich für die Bergung voll gesperrt werden. Für den Bau der B240 Ortsumgehung Marienhagen und Wenzen sind weitere Sprengungen erforderlich. Wie die Landesbehörde für Straßenbau und Verkehr mitteilt, wurde kurzfristig eine für diesen Dienstag angesetzt und es würden weitere über die kommenden Wochen und Monate folgen. Dabei werde der Verkehr vor Ort jeweils per Ampel gestoppt und der Bereich vorübergehend gesperrt. Zuschauer seien weiterhin nicht zugelassen. Die Sprengungen selbst dauerten nur kurz. Hintergrund ist, dass die Ortsumgehung teilweise Einschnitte im Gelände erfordert, in dem der Boden aus massivem Fels besteht. Dieser wird durch die Sprengungen gelockert, dann abtransportiert und nach einer Zerkleinerung teilweise beim Bau wieder eingesetzt.

0: Neues aus der HAWK.
1: Man tippt. Oder man versucht es zumindest. Man blättert. Aber wird nicht schlauer. Und die Deadline naht. Droht. Kommt immer näher. Kopf ist leer. Und zu Hause lockt eine Ablenkung nach der anderen. Man will eigentlich gar nicht weiterarbeiten. Aber es gibt Hilfe. Bei der langen Schreibnacht, da haben die Bibliotheken von HAWK in Hildesheim und Göttingen 3 Stunden länger als üblich ihre Türen geöffnet. Und Angebote aufgefahren für alle, die an Hausarbeit, Abschlussarbeit sitzen, vielleicht auch verzweifeln. Und wie das abläuft, ja auch nicht zum ersten Mal, das hat sich Florian Auer vor Ort angeschaut und angehört.
2: Donnerstagabend kurz nach 18 Uhr. In der HAWK-Bibliothek auf dem Campus Hildesheim sitzen bereits Dutzende Studierende an Laptops und Büchern mitten in der Prüfungsphase und kurz vor der Abgabe ihrer Abschlussarbeiten. Das Motto des Abends: Schreiben, recherchieren, durchstarten.
3: Also was wir mitkriegen, ist, dass Leute direkt in die Bibliothek kommen, weil sie hier keine Ablenkung haben und weil sie hier zusammen mit anderen Leidenden, die auch ihre Abschlussarbeiten fertig schreiben müssen, zusammen in einem Raum sitzen, sich gegenseitig irgendwie auch so ein bisschen motivieren oder weil sie einfach zu Hause auch keine Ruhe haben, wenn sie so in einer WG wohnen oder kein eigenes Büro haben. Hier haben sie den Platz und hier haben sie auch die Ruhe und alles, was sie eigentlich zum Schreiben brauchen.
2: Sonst schließt die Bibliothek bereits um 20 Uhr. An diesem Abend bleibt sie erstmals 3 Stunden länger offen, bis 23 Uhr. Was dahinter steckt, erklärt Bibliotheksleiterin Andrea Salin.
3: Also wir haben ja öfter mal die Nachfrage, ob wir nicht unsere Öffnungszeiten verlängern können. Wir haben ja schon bis 20 Uhr geöffnet und haben dann heute mal bis 23 Uhr geöffnet und gucken mal, wie das auch so angenommen wird und hoffen, dass die Studierenden das auch gut nutzen.
2: Parallel dazu hat an diesem Abend auch die Bibliothek am Gesundheitscampus Göttingen bis 23 Uhr geöffnet. Neben einem Vortrag zum Thema Prokrastination bzw. Aufschieben und kurzen Einheiten zu Literaturrecherche und Zitieren gehört auch ein sogenannter Pomodoro-Raum für getaktete Schreibphasen. Dazu werden in einem anderen Raum aktive Pausen mit Yoga angeboten. Gleichzeitig gibt es ein umfangreiches Vortragsprogramm auch online für alle die, die nicht vor Ort sind, unter anderem eine Schreibberatung.
3: Wir haben Unterstützung vor allen Dingen durch die Schreibberatung, die sich ja besser damit auskennen, was passiert, wenn jemand nicht ins Schreiben kommt. Und die bieten da Unterstützung zur Gliederung oder wie man überhaupt sein Thema findet, wie man mit Literatur umgeht, wie man ein Literaturverzeichnis erstellt, all diese Sachen, wo man vielleicht im Schreiben manchmal nicht weiterkommt. Wir bieten natürlich auch individuelle Beratung an. Also wenn jemand mit seiner Literaturrecherche nicht weiterkommt, dann kann er gerne eine Kollegin, die hier vor Ort ist, ansprechen und wir beraten ihn dann ganz direkt und suchen zusammen nach Literatur.
2: In Hildesheim sitzt Gestaltungsstudentin Lara mit ihrer Gruppe gerade an einer Abgabe und schätzt vor allem einen Punkt gegenüber dem Schreibtisch zu Hause.
4: Naja, hier ist die Konzentration meistens einfach ein bisschen besser und auch der Platz ist halt viel mehr hier. Also man kann sich viel besser ausbreiten.
2: Auch Andreas Fitze, der Konservierungs- und Restaurierungswissenschaften studiert, schätzt die Bibliothek als Arbeitsort.
5: Ich finde es schon immer einen guten Ort, gerade auch wenn man Abgaben erledigen muss oder anderes. Ich finde es nur manchmal ein bisschen schwierig, gerade wenn man in der Gruppe arbeitet, einen Raum zu finden, wo man sich wirklich konzentrieren kann. Ja, und dann halt auch im Austausch bleiben kann, parallel.
2: Neben Arbeitsplätzen und Beratungsterminen gehört an diesem Abend auch ein kleines Buffet in Hildesheim in der 4. Etage zum Programm. Sozusagen die Nervennahrung. Andreas Fitze und Lara und ihre Gruppe haben sich da auch schon umgeschaut.
5: Also wir haben uns schon reichlich an dem Snacktisch bedient.
4: Nee, das wussten wir tatsächlich nicht. Das war eine kleine Überraschung.

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1: Um 10 Uhr mit Michael Hafke. Die Unionsfraktion will heute in einer Sondersitzung einen neuen Vorsitzenden wählen. Einziger Kandidat ist der bisherige Kanzleramtsminister Thorsten Frey. Aus der NDR Nachrichtenredaktion Nina Schön.
2: Frey kennt die Unionsfraktion gut. Er war in der vergangenen Wahlperiode erster parlamentarischer Geschäftsführer. Sein Vorgänger Jens Spahn war Mitte Juli zurückgetreten. Bundeskanzler Merz nutzt diesen Wechsel für eine größere Kabinettsumbildung. Für Frey soll die bisherige Bundesgesundheitsministerin Waaken Kanzleramtschefin werden. An ihre Stelle tritt der bisherige CDU-Generalsekretär Linnemann. Außerdem muss Verkehrsminister Schnieder gehen. Ihm folgt der bisherige erste parlamentarische Geschäftsführer der Union. Fraktion Bilger nach.
1: Das Kabinett kommt zur Stunde zusammen, um zwei Gesetze von Wirtschaftsministerin Reiche zu beschließen. Unter anderem soll die Solarförderung gestrichen werden. Aus Berlin Jan Zimmermann.
3: Bisher gilt, wer Solarstrom in das Netz einspeist, erhält 20 Jahre lang pro Kilowattstunde einen festen Betrag. Ab dem nächsten Jahr sollen neue Anlagen unter 25 Kilowatt installierter Leistung diese sogenannte Einspeisevergütung nicht mehr erhalten. Außerdem soll der Ausbau der erneuerbaren Energien mit dem Ausbau des Stromnetzes gekoppelt werden. Umwelt-, Klimaschutz- und Energieverbände kritisieren diese Pläne scharf. Sie werfen der CDU-Ministerin vor, die Energiewende auszubremsen.
1: Bei BMW sollen in den nächsten Monaten offenbar bis zu 8000 Stellen weltweit gestrichen werden. Über die Pläne sollen BMW-Chef Nedeljkovic und Gesamtbetriebsratschef Kimmich die Belegschaft gemeinsam informiert haben. Aus München Gabriele Wirth.
4: Laut Unternehmenskreisen wird es in den nächsten Monaten ein freiwilliges Abfindungsprogramm geben, das bis Ende nächsten Jahres laufen soll. Es richte sich nicht an die Mitarbeiter in der Produktion, sondern nur an die Beschäftigten im sogenannten indirekten Bereich, also in der Verwaltung, im Vertrieb und in der Entwicklung. Diese sollen sich freiwillig entscheiden können, ob sie das Angebot annehmen oder nicht. Auf diese Weise und mit anderen Maßnahmen will BMW weltweit rund 8000 Stellen streichen, wie es heißt. Weltweit hat der Konzern rund 154.000 Mitarbeiter, deutlich mehr als die Hälfte, und zwar über 84.000 davon in Deutschland. Offiziell gibt es noch keine Bestätigung der Pläne, allerdings hatte sich ein Stellenabbau bereits abgezeichnet.
1: Für die Einsatzkräfte bei den Waldbränden rund um Bordeaux ist heute ein entscheidender Tag. Wetterexperten rechnen mit Temperaturen von bis zu 42 Grad. Außerdem könnte Wind die Flammen erneut anfachen. Laut den Behörden ist der Großbrand aktuell stabilisiert, aber nicht unter Kontrolle. Auch in Griechenland sind Feuer ausgebrochen. Auf der Insel Paros mussten mehrere Ortschaften evakuiert werden. In Spanien dagegen hat sich die Ausbreitung des Großbrands in der Nähe von Madrid deutlich verlangsamt. Die Feuerpause zwischen den USA und dem Iran ist offenbar beendet. Die US-Regierung meldet abgefangene Raketen aus dem Iran. Zudem haben die USA und Saudi-Arabien gemeinsame Luftangriffe auf Ziele im Irak geflogen. Aus Kairo, ARD-Korrespondent Ramin Sina.
5: Die jordanische Armee hat verkündet, dass es Drohnenangriffe gegeben haben soll vom Iran in Richtung US-Militärstützpunkte in Jordanien. Und dann in der Nacht zum ersten Mal gemeinsam, auch offiziell so verkündet, Saudi-Arabien und die USA haben mehrere Ziele im Irak angegriffen. Es hat Tote und Verletzte gegeben. Das Ziel der Angriffe sind wohl Stellungen der Hashd el-Shaabi. Das ist ein Zusammenschluss von überwiegend pro-iranischen Milizen im Irak. Und die Saudis behaupten, es habe in den vergangenen Tagen und Wochen 30 Drohnenangriffe aus dem Irak, mutmaßlich von den Hashd el-Shaabi, gegeben, in Richtung Saudi-Arabien. Also der Tenor der Saudis, das sei eher eine Reaktion. Ganz sicher ist es aber im Nahen Osten die nächste kleinere Eskalation.
1: Nach dem schweren Erdbeben in Japan suchen Rettungskräfte weiter nach Vermissten. Das Beben mit der Stärke 7,1 hatte gestern den Südwesten des Landes erschüttert. Mindestens 13 Menschen kamen ums Leben. Besonders betroffen war die Großinsel Kyushu, auf der auch viele Fabriken der Halbleiter- und Autoindustrie ansässig sind. Mehrere Werke haben ihre Produktion jetzt erstmal gestoppt, um Schäden zu reparieren. Und das waren die Nachrichten. Das Wetter in Norddeutschland. Es gibt viel Sonne, es wird warm bis heiß bei Werten zwischen 26 Grad auf Rügen und bis 34 Grad in Bad Nenndorf. Morgen dann ist es erst heiter, später kommen von Südwesten her Schauer und Gewitter, dazu Temperaturen 23 bis 37 Grad. Am Freitag und am Wochenende dann bleibt es heiter bis wolkig, dazu kommen einzelne Schauer und Gewitter und es wird etwas kühler. Es ist 10.05 Uhr.
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6: Mit Felix Oehlmann. Die Sachsenringbrücke, die den Kennedy-Damm mit der Hildesheimer Nordstadt und der B6 verbindet, wird ab diesem Freitag gesperrt. Wie die Stadt mitteilt, hat eine routinemäßige Prüfung kurzfristig akuten Sanierungsbedarf ergeben, weil sich Betonteile von der Unterseite der Brücke lösen. Der Bereich soll bis maximal zum 17. August für Kraftfahrzeuge gesperrt bleiben. Für den Fuß- und Radverkehr bleibt die Brücke passierbar. Die Polizei hat in Hohenhameln einen 26 Jahre alten Mann festgenommen und damit einen mehr als sechsmonatigen Betrug beendet. Ein Senior hatte dort über längere Zeit immer wieder Geld an dubiose Finanzplattformen übergeben, erst per Überweisung und danach per Abholung durch Kuriere. Der 26-Jährige war ein solcher Kurier. Für den Bau der B240 Ortsumgehung Marienhagen und Wenzen sind weitere Sprengungen erforderlich. Wie die Landesbehörde für Straßenbau und Verkehr mitteilt, wurde kurzfristig eine für diesen Dienstag angesetzt und es würden weitere über die kommenden Wochen und Monate folgen. Der Verkehr werde dann jeweils kurzfristig per Ampel gestoppt und der betroffene Bereich vorübergehend gesperrt.
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1: Der Haargott Harald. Ich bin ein Haargott von Eike Dich von mir, befahl Harald von Bürstenix und warf Ingrid einen strengen Blick zu. Und ich eine Trockenhaube, entgegnete sie. Ich kann mich nicht krumm machen. Außerdem, fuhr sie fort, bist du nur ein selbsternannter Gott. Harald warf theatralisch seine goldene Lockenpracht von links nach rechts. Seine viel zu groß geratene Nase schob sich dabei durch den haarigen Vorhang. Bisher hat niemand der Machtwort gegen mein göttliches Dasein gesprochen. Ingrid schmunzelte. Du herrschst über die Perücken im Fachgeschäft nebenan. Wer soll dir da widersprechen? Perücken sind nicht gerade dafür bekannt, ein Eigenleben zu führen. Außer der Wind weht unter ihren Pony. Jetzt wird man nicht frech, Jungsfräulein, schimpfte er. Sonst zieh ich da eine Stecker. Dann hat es sich ausgetrocknet. Du brauchst mich, zischte Ingrid. Schon vergessen? Harald massierte sich die Schläfen. Mit deiner Wiedewode frisst man noch die Haare vom Kopf. Sei still, flüsterte sie. Kundschaft kommt. Der Haargott verschwand fix unter dem Friseurstuhl. Eine alte Dame steckte kurz darauf erzählfreudig ihren Schopf unter die Haube. Auf ihrem Kopf thronten stramm eingerollte Lockenwickler. Ingrid holte tief Luft und pustete, was das Zeug hielt. Der Gesichtsausdruck der Kunden wurde immer leerer, während die Wickler zu leuchten begannen. Einer nach dem anderen. Dampf stieg auf. Die Kopfhaut brutzelte. Zu guter Letzt ertönte ein Ping. Die Dame tauchte mucksmäuschenstill unter der Haube hervor. Nachdem sie zu Ende frisiert war, nahm das eigentliche Drama seinen Lauf. Anstatt ihrer Jacke an, zog sie ihren Pulli aus. Luftig bekleidet im Unterhemd, schwankte sie zum Ausgang, verfehlte ihn haarscharf, sodass sie kräftig gegen die Schaufensterscheibe donnerte. Armselig rutschte sie in Zeitlupe an ihr herab. Währenddessen flogen ihre falschen Wimpern davon und verpassten der freundlich schauenden Frau auf dem Werbeplakat ein Schnurrbart. Harald lugte unbeeindruckt des Schauspiels unter dem Sitz hervor, um seine neue Lieferung in Empfang zu nehmen. Er sprang auf den Ablagetisch. »Die Loggewickler sind ja noch warm«, schwärmte der kleine Gott und drehte sich einen rein.
2: »Gute Arbeit, Ingrid, weide so«,
1: er verduftete wieder. Der Trockenhaube war mulmig zumute. Sie hoffte auf den baldigen Feierabend. Aber daraus wurde nichts, denn die nächste Dame griff beherzt nach ihr und stülpte sie energisch über die eingedrehten Haarsträhnen. Ingrid sprang an und das skurrile Prozedere nahm erneut seinen Lauf. Die Kundin legte anschließend drei Kekse auf den Tresen. Mit den Worten »Stimmt so« verließ sie schielend das Geschäft. »Harald, das muss aufhören«, schimpfte Ingrid, während dieser zum Vorschein kam. »Die alten Damen verlassen strohdoof den Salon. Es ist nur eine Frage der Zeit, bis auffällt, dass es sich nicht um Zufälle handelt.«
2: »Hab dich nicht so«, sagte er trocken und packte unbeirrt die neue Wicklerbeute in seine Tasche.
1: Entzückt ließ er seinen göttlichen Zinken darüber kreisen.
2: »Riechte das, a Königreich voller Erinnerungen«,
1: flötete er beeindruckt und sah Ingrid deutlich ihr schlechtes Gewissen an.
2: »Ingrid, ich hab da mal eine Frage. Warum darf ich Ihnen nicht die Erinnerungen entziehen?«
1: startete Harald einen Erklärungsversuch.
2: »Die alte Frau betrachtet doch eh bald die Radieschen von unten.«
1: »Es ist ihr gedanklicher Besitz«, entgegnete Ingrid harsch. »Du nimmst ihnen das, was sie ausmacht. Fang lieber an, selbst etwas zu erleben. Sammle deine eigenen Erfahrungen.«
2: »Der haarige Untertane rede aber nicht viel mit mir«,
1: klagte Harald sein Leid.
2: »Ich denke, sie habe zu große Respekt. Wie soll ich mich da austausche?«
1: »Wie wäre es, wenn du dein Glück hier im Laden versuchst?« schlug die Haube vor. »Niemand weiß, dass du ein Gott bist. Und was mich betrifft, ich kann schweigen wie ein kaputter Föhn.«
2: Harald schmunzelte.
3: »Du meinst, ich soll mich mit der Alde unterhalte, statt sie geistig zu beraube?«
2: »Genau«, antwortete Ingrid. »Sie freuen sich bestimmt über einen Plausch mit dir. Den Klatschzeitschriften im Laden machst du mit deinem Wissen allemal Konkurrenz.«
1: Die Friseurin stellte ein Tablett mit Kaffee und Keksen vor die nächste Kundin. Harald atmete tief ein und sprang leichtfüßig wie ein junger Gott von der Haube Richtung Kaffeetasse. Aber anstatt wie geplant elegant mit seinem Po auf dem Rand zu landen, machte er eine Arschbombe in die braune Suppe. Die Kundin erschrak.
2: »Mist, der Keks ist in den Kaffee gefallen.«
1: Sie griff Harald am Bein und zog ihn kopfüber heraus.
2: »Seltsame Form«,
1: grübelte sie und führte ihn zum Mund.
2: »Bestimmt selbst gebacken.«
3: »Ich grüße Sie«, sagte der Göttliche.
2: »Heilige Mutter Gottes«,
1: entfuhr es der Dame und sie riss die Augen auf.
3: »Ach, se kann de Beatrix vom Böste nix«,
1: fragte Harald erstaunt.
2: »Der Keks spricht?«
1: Sie schnippte ihn angewidert zurück aufs Tablett.
2: »Alle warnten mich vor dem Haarfärbemittel, aber ich wollte ja nicht hören. Jetzt haben wir den Salat. Es ist in mein Gehirn gesickert.«
3: »Ich kann Ihnen versichern«, besänftigte sie Harald, »dass mit Ihrer Rübe alles fein ist.«
1: Die Dame setzte sich ihre Brille auf und betrachtete ihr Gegenüber genauer.
2: »Sie erinnern mich an meinen Enkel. Erwin hatte auch eine Lockenpracht.«
3: »Hat es ihr abschneiden lasse?«
1: fragte Harald.
2: »Das weiß ich nicht«, antwortete die Dame. »Es ist lange her, dass er mich besuchte.«
1: Sie sah auf den Friseurumhang und pulte ein Stück getrocknete Farbe ab.
2: »Ich würde gerne so viel von ihm erfahren.«
3: »Unterhalte Sie sich doch mit mir«,
1: forderte Harald sie auf und rollte ihr lächelnd einen Keks rüber.
2: »Dankeschön, das ist lieb von Ihnen. Wenn ich mal davon absehe, dass ich sie mir wahrscheinlich nur einbilde.«
1: Die Friseurin kam zu ihnen. Harald versteckte sich schnell hinter der Kaffeetasse, während der alten Dame die Trockenhaube über den Kopf gestülpt wurde.
3: »Stopp«,
1: brüllte der Göttliche und sprang auf die Schulter der Dame.
3: »Sei bitte sanft zu ihr, Ingrid.«
1: Daraufhin umspielte lediglich ein laues Lüftchen das feine graue Haar.
2: »Das ist angenehm«,
1: schwärmte die Dame leise und ihr Gesichtsausdruck entspannte sich.
2: »Ich fühle mich geborgen. Dieses Gefühl kannte ich gar nicht mehr.«
1: Der Gott ließ sich auf ihre Schulter nieder und schmiegte behutsam seinen Kopf an ihren.
3: »Ich auch nicht«,
1: die Dame lächelte.
2: »Wollen wir unser Gespräch bei meinem nächsten Salonbesuch fortsetzen?«
3: »Ah ja, ja sicher«,
1: antwortete Harald und strich sich die Lockenpracht aus dem Gesicht. Er sah zu ihr auf.
3: »Und rufe sie ihre Enkel an. Frage sie, wie es ihm geht. Dann haben wir neue Gesprächsstoff«,
1: zwinkernd fügte er hinzu.
3: »Und für alle können sie mir dann verraten, ob er seine Lockenpracht noch hat.«
2: »Abgemacht. Das ist eine hervorragende Idee.«
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1: Ein schlichtes Vorwort. Wenn man über 80 ist, dann sind die Gedanken immer öfter in der Vergangenheit, in der Erinnerung. Etwas überzogen, auf der Waage des Lebens wiegt das Vergangene schwer und die Schale der Zukunft ist fast leer. Die Gedanken sind also immer wieder nach hinten gerichtet. Ob man im privaten und beruflichen Bereich genug erreicht hat, das ist dabei eine zentrale Frage. Jeder stellt seine ganz persönliche Bilanz auf. Ein beruflicher Erfolg, ein Blick vom Gibraltarfelsen nach Afrika, eine scheußliche Ehescheidung, ein gutes oder auch ein schlechtes Geschäft. Beliebig viele solcher Meilensteine kennzeichnen unseren Lebensweg. Ich habe festgestellt, dass es bei mir in diesem Katalog eine Untergruppe gibt, die mir immer wieder durch den Kopf geht. Es geht dabei nicht um die großen Momente. Es geht um ganz einfache Begebenheiten, die seltsam, ja sogar unglaublich waren und in meiner Erinnerung nie verblasst sind. Solche Ereignisse habe ich hier aufgeschrieben, genauso wie ich sie erlebt habe, aber in beliebiger Reihenfolge. Ein Kesser Spatz. Sie säen nicht, sie ernten nicht, und der Herr ernähret sie doch. Die Bibel räumt ihnen eine Sonderstellung ein. Sie sind eine ganz besondere

0: besondere Gruppe der irdischen Fauna, die Vögel. Sie können auf dem Boden laufen, aber viel besser noch, sie können fliegen. Damit hat die Natur ihnen zum Überleben eine Fähigkeit von unschätzbarem Wert geschenkt. Das hilft sicher bei der Nahrungsbeschaffung und bei Gefahr. Wenn ein Huhn von einem Hund gejagt wird, sucht es zuerst sein Heil in der Flucht. Hühner können sehr schnell laufen. Der Hund ist aber schneller. Wenn der Abstand bedrohlich klein ist, erinnert sich das Huhn, dass es eigentlich ein Vogel ist und fliegt, wenn auch plump, dicht über dem Boden einige Meter, um der Gefahr zu entkommen. Der Hund hat das Nachsehen und gibt verwundert auf. Kleine Vögel sind vorsichtig, scheu und immer wachsam. Große Vögel sind meistens unerbittliche Jäger. Hier geht es um einen kleinen Vogel. An einem sonnigen Vormittag im Frühling höre ich von draußen Vogelgezwitscher, eindringlich laut und ganz nah. Nachdem keine Ruhe einkehrt, sehe ich nach, wo der Gesang herkommt. Ganz einfach, direkt vor der Haustür oben auf dem Treppengeländer hockt ein kleiner Vogel und lässt sich in seinem Gesang, ehrlich gesagt, es hört sich mehr wie eine Schimpfkanonade an, nicht stören. Ich denke, es ist ein Spatz, aber meine Kenntnisse sind hier auch lückenhaft. Die Sache wird immer merkwürdiger, denn als ich aus dem Haus trete und direkt vor ihm stehe und sage, »Was schreist du hier so? Willst du mir etwas sagen?« beobachtet er mich genau, aber er fliegt nicht weg. Ich gehe die Stufen runter und stehe jetzt in Augenhöhe, mein Kopf auf Armeslänge vor ihm. Er schiebt ununterbrochen weiter. Instinktiv hebe ich meine Hand und strecke den Zeigefinger aus. Mit wenigen Flügelschlägen landet er auf meinem Finger und piept weiter auf mich ein. Ich kann es nicht fassen, ein zahmer Sperling. Vermutlich hat er sich in der Tür geirrt. Er ist in der Nachbarschaft zu Hause und schimpft, weil ihn hier keiner wie gewohnt einlässt. Nach sanfter Gewalt fliegt er davon. Nein, er hatte keinen Zettel im Schnabel.
1: Redaktionell verantwortlich Dr. Karl-Ludwig Zorn.

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1: Um 11 Uhr mit Michael Hafke. Die Unionsfraktion will heute einen Nachfolger für den zurückgetretenen Vorsitzenden Jens Spahn wählen. Einziger Kandidat ist der bisherige Kanzleramtschef Thorsten Frey. Außerdem werden neue Minister ernannt. An dem geplanten Prozedere gibt es Kritik. Aus Berlin Markus Sambale.
2: Die Minister, die heute vom Bundespräsidenten neu ernannt werden, die müssen einen Eid vor dem Bundestag ablegen. Bei der Amtsübernahme steht im Grundgesetz. Jetzt ist aber Sommerpause. Merz will nicht, dass es für die Vereidigung eine Sondersitzung des Bundestags gibt und alle Abgeordneten auf Steuerzahlerkosten anreisen müssen. Kanzler Merz glaubt nämlich, das würde ein großer Teil der Öffentlichkeit nicht verstehen, und er sagt, juristisch könne man da schon bis nach der Sommerpause warten. Staatsrechtler haben da allerdings große Bedenken. Sie sagen, das Grundgesetz verlangt diesen Eid vor dem Bundestag. Es ist aber wohl auch so, selbst wenn hier gegen die Verfassung verstoßen würde, es würde wohl keine direkten rechtlichen Konsequenzen haben.
1: Das Bundeskabinett ist zusammengekommen, um zwei Energievorhaben von Wirtschaftsministerin Reiche zu beschließen. Zum einen soll die Solarförderung wegfallen. Das heißt, wer in Zukunft mit seiner neuen kleinen Solaranlage auf dem Hausdach Strom ins Netz einspeist, bekommt keine garantierte Vergütung mehr. Außerdem sollen die erneuerbaren Energien nur so schnell ausgebaut werden wie die dazugehörigen Stromnetze. Umweltschutzverbände kritisieren Reiches Pläne, weil sie ihrer Meinung nach die Energiewende ausbremsen. Bei BMW sollen in den nächsten Monaten offenbar bis zu 8000 Stellen weltweit gestrichen werden. Über die Pläne sollen BMW-Chef Nedeljkovic und Gesamtbetriebsratschef Kimmich die Belegschaft gemeinsam informiert haben. Aus München Gabriel Wirth.
3: Laut Unternehmenskreisen wird es in den nächsten Monaten ein freiwilliges Abfindungsprogramm geben, das bis Ende nächsten Jahres laufen soll. Es richte sich nicht an die Mitarbeiter in der Produktion, sondern nur an die Beschäftigten im sogenannten indirekten Bereich, also in der Verwaltung, im Vertrieb und in der Entwicklung. Diese sollen sich freiwillig entscheiden können, ob sie das Angebot annehmen oder nicht. Auf diese Weise und mit anderen Maßnahmen will BMW weltweit rund 8000 Stellen streichen, wie es heißt. Weltweit hat der Konzern rund 154.000 Mitarbeiter, deutlich mehr als die Hälfte, und zwar über 84.000 davon in Deutschland. Offiziell gibt es noch keine Bestätigung der Pläne, allerdings hatte sich ein Stellenabbau bereits abgezeichnet.
1: Für die Einsatzkräfte bei den Waldbränden rund um Bordeaux ist heute ein entscheidender Tag. Wetterexperten rechnen mit Temperaturen von bis zu 42 Grad. Außerdem könnte Wind die Flammen erneut anfachen. Laut den Behörden ist der Großbrand aktuell stabilisiert, aber nicht unter Kontrolle. Auch in Griechenland sind Feuer ausgebrochen. Auf der Insel Paros mussten mehrere Ortschaften evakuiert werden. In Spanien dagegen hat sich die Ausbreitung des Großbrands in der Nähe von Madrid deutlich verlangsamt. Zum ersten Mal seit der Einführung der Frauenquote für Führungspositionen ist der Anteil der weiblichen Mitglieder in Vorständen deutscher Konzerne geschrumpft. Laut der jüngsten Auswertung der Organisation Frauen in die Aufsichtsräte ging der Frauenanteil in den Vorständen im Vergleich zum Vorjahr von 19,9% auf 19,1% zurück. In den Aufsichtsgremien stagniert der Anteil von Frauen bei 37%. Ausgewertet wurden 183 Unternehmen. Seit 2016 gilt eine verbindliche Frauenquote von 30% in Aufsichtsräten großer Konzerne. FIFA-Chef Infantino will einen Teil der kommerziellen Rechte an der Fußball-WM an Investoren verkaufen. Damit soll die FIFA Milliarden verdienen. Detlef Lindner in Stuttgart erklärt, was die Pläne im Fußball verändern würden.
4: Das ist noch gar nicht absehbar, was passiert, wenn plötzlich auch private Investoren sich etwa bei einer Fußball-WM einmischen. Wohl auch deshalb gibt es schon jetzt äußerst heftige Kritik von der Europäischen Fußballunion UEFA, die sogar einen WM-Boykott noch in dieser Woche mit den Mitgliedsverbänden einfach mal besprechen möchte. Klar ist, dass die FIFA selbst um etliche Milliarden reicher würde. Die WM selbst wird wahrscheinlich so oder so noch größer werden, also noch mehr Mannschaften. Vielleicht findet sie dann auch noch häufiger statt. Und dann stellt sich natürlich auch die Frage, ja, was passiert denn eigentlich mit der Europameisterschaft? Auch das Spiel selbst könnte sich weiter wandeln. Es könnte, siehe Trinkpausen, sprich Werbepausen bei dieser WM, weitere gewollte Unterbrechungen geben. Auch Regeländerungen, die dem Kommerz entgegenkommen, sind durchaus denkbar.
1: Und das waren die Nachrichten. Das Wetter in Norddeutschland. Es gibt viel Sonne, es ist warm bis heiß, bei Werten zwischen 26 Grad auf Rügen und bis 34 Grad in Bad Nenndorf. Morgen ist es erst heiter, später kommen von Südwesten her Schauer und Gewitter und 23 bis 37 Grad. Am Freitag und am Wochenende ist es heiter bis wolkig mit einzelnen Schauern. Dazu kommen Gewitter und es wird etwas kühler. Es ist 11.05 Uhr.
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5: Mit Felix Oehlmann. Die Sachsenringbrücke, die den Kennedy-Damm mit der Hildesheimer Nordstadt und der B6 verbindet, wird ab diesem Freitag gesperrt. Wie die Stadt mitteilt, hat eine routinemäßige Prüfung kurzfristig akuten Sanierungsbedarf ergeben, weil sich Betonteile von der Unterseite der Brücke lösen. Der Bereich soll bis maximal zum 17. August für Kraftfahrzeuge gesperrt bleiben. Für den Fuß- und Radverkehr bleibt die Brücke passierbar. Die Polizei hat in Hohenhameln einen 26 Jahre alten Mann festgenommen und damit einen mehr als sechsmonatigen Betrug beendet. Ein Senior hatte dort über längere Zeit immer wieder Geld an dubiose Finanzplattformen übergeben, erst per Überweisung und danach per Abholung durch Kuriere. Der 26-Jährige war ein solcher Kurier. Für den Bau der B240 Ortsumgehung Marienhagen und Wenzen sind weitere Sprengungen erforderlich. Wie die Landesbehörde für Straßenbau und Verkehr mitteilt, wurde kurzfristig eine für diesen Dienstag angesetzt und es würden weitere über die kommenden Wochen und Monate folgen. Der Verkehr werde dann jeweils kurzfristig per Ampel gestoppt und der betroffene Bereich vorübergehend gesperrt.
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1: Um 11:30 mit Felix Oehlmann. Die Schlagzeilen: Sachsenringbrücke wird ab Freitag gesperrt. Mehr als halbjähriger Betrug endet mit Verhaftung in Hohenhameln. Mit zwei jungen Leuten besetzter Mercedes überschlägt sich in Bad Salzdetfurt und Kultusministerium verweist auf bestehende Meldestellen für Fehlverhalten von Schulpersonal. Die Meldungen im Einzelnen. Die Sachsenringbrücke, die den Kennedy-Damm mit der Hildesheimer Nordstadt und der B6 verbindet, wird ab Freitag gesperrt. Wie die Stadt mitteilt, hat sich dies bei einer routinemäßigen Prüfung ergeben. Es bestehe kurzfristig akuter Sanierungsbedarf, weil sich Betonteile von der Unterseite der Brücke lösen. Dabei komme der Stadt zu Pass, dass die darunter verlaufende Bahnstrecke Richtung Lehrte derzeit ohnehin gesperrt ist. Sie müsste sonst gesperrt werden. Man rechne mit einer Vollsperrung für den Kraftfahrzeugverkehr deshalb von diesem Freitag bis maximal dem 17. August und mit Kosten in Höhe von etwa 50.000 Euro. Der Fuß- und Fahrradverkehr könne die Brücke weiter passieren und die neben der Bahntrasse verlaufende Heinrichstraße werde halbseitig gesperrt. Die Busse der Linien 4, 7 und 101 weichen solange über den Kennedy-Damm aus, sodass die Haltestellen Ottostraße und Peinerstraße entfallen. Fahrgäste werden gebeten, auf die Halte am Zopp und am Kennedy-Damm auszuweichen. Die Stadt erwartet insgesamt durch die Sperrung erhebliche Beeinträchtigungen des Verkehrs, insbesondere auch am Mera-Luna-Wochenende vom 7. bis zum 9. August. Die Peiner Polizei hat in Hohenhameln einen 26 Jahre alten Mann festgenommen und damit einen mehr als 6 Monate andauernden Betrug beendet. Laut Bericht hatte ein Senior aus der Gemeinde über längere Zeit Anfragen von Mitarbeitern dubioser Finanzplattformen bekommen, Bargeld für ein Investment zu überweisen. Als seiner Bank diese Transaktionen auffielen, sperrte sie das Konto, doch der Betrug ging durch das Abholen von Bargeld durch Kuriere weiter. Als sich dafür zuletzt ein BKA-Beamter ankündigte, fiel dem Geschädigten die Masche auf, sodass die Polizei den 26-jährigen Kurier vor Ort festnahm. Er war in einem Fahrzeug mit tschechischem Kennzeichen erschienen. Auf Antrag der Staatsanwaltschaft Hildesheim wurde Haftbefehl erlassen, sodass er jetzt in einer Justizvollzugsanstalt ist. Dem Senior ist durch den Betrug ein Schaden in niedriger 6-stelliger Höhe entstanden. Die Polizei ruft angesichts dieses Falles erneut zu großer Vorsicht auf, wenn Fremde sich nach Wertsachen oder Vermögenswerten erkundigen. In solchen Fällen sollte man immer mit Vertrauenspersonen sprechen und im Zweifel auch die Polizei informieren. Diesen Montagabend sind in Bad Salzdetfurt ein 18 Jahre alter Autofahrer und seine 15 Jahre alte Beifahrerin verunglückt. Wie die Polizei mitteilt, befuhren sie mit ihrem Mercedes GLK die Detfurter Allee nordwärts, als sie auf nasser Fahrbahn nach links von der Straße abkamen. Der Wagen kollidierte mit einem dortigen Hang, überschlug sich und blieb auf dem Dach liegen. Beide Insassen konnten sich selbst befreien. Der 18-Jährige blieb unverletzt, seine Beifahrerin erlitt leichte Verletzungen und wurde in ein Hildesheimer Krankenhaus gebracht. Ursache für den Unfall war eine offenbar nicht an die Nässe angepasste Geschwindigkeit. Der entstandene Gesamtschaden wird auf etwa 25.000 Euro geschätzt. Die Detfurter Allee musste zwischenzeitlich für die Bergung voll gesperrt werden. Das niedersächsische Kultusministerium hat angesichts von Forderungen nach einer unabhängigen Meldestelle für Fehlverhalten durch Schulpersonal auf schon bestehende Angebote verwiesen. Wesentliche Elemente dessen, was vom Landeselternrat und Landesschülerrat nun gefordert werde, seien bereits umgesetzt, so das Ministerium. Die regionalen Landesämter für Schule und Bildung hätten bereits Anlauf- und Antidiskriminierungsstellen, in denen Psychologinnen und Psychologen unabhängig, vertraulich und niederschwellig arbeiten. Diese Beratung sei kostenfrei und bewusst außerhalb der Schulen angesiedelt. Außerdem verwies das Kultusministerium auf das geplante niedersächsische Kinderschutzgesetz, mit dem die Schulen zur Entwicklung eines Schutzkonzepts verpflichtet werden sollen. Darin seien Präventionsmaßnahmen, klare Handlungsleitlinien bei sexuellen Grenzverletzungen sowie ein Beschwerdemanagement vorgesehen.

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0: Neues aus der HAWK.
1: Man tippt. Oder man versucht es zumindest. Man blättert. Aber wird nicht schlauer. Und die Deadline naht. Droht. Kommt immer näher. Kopf ist leer. Und zu Hause lockt eine Ablenkung nach der anderen. Man will eigentlich gar nicht weiterarbeiten. Aber es gibt Hilfe. Bei der langen Schreibnacht, da haben die Bibliotheken von HAWK in Hildesheim und Göttingen 3 Stunden länger als üblich ihre Türen geöffnet. Und Angebote aufgefahren für alle, die an Hausarbeit, Abschlussarbeit sitzen, vielleicht auch verzweifeln. Und wie das abläuft, ja auch nicht zum ersten Mal, das hat sich Florian Auer vor Ort angeschaut und angehört.
2: Donnerstagabend kurz nach 18 Uhr. In der HAWK-Bibliothek auf dem Campus Hildesheim sitzen bereits Dutzende Studierende an Laptops und Büchern mitten in der Prüfungsphase und kurz vor der Abgabe ihrer Abschlussarbeiten. Das Motto des Abends: Schreiben, recherchieren, durchstarten.
3: Also was wir mitkriegen, ist, dass Leute direkt in die Bibliothek kommen, weil sie hier keine Ablenkung haben und weil sie hier zusammen mit anderen Leidenden, die auch ihre Abschlussarbeiten fertig schreiben müssen, zusammen in einem Raum sitzen, sich gegenseitig irgendwie auch so ein bisschen motivieren oder weil sie einfach zu Hause auch keine Ruhe haben. Wenn sie so in einer WG wohnen oder kein eigenes Büro haben, hier haben sie den Platz und hier haben sie auch die Ruhe und alles, was sie eigentlich zum Schreiben brauchen.
2: Sonst schließt die Bibliothek bereits um 20 Uhr. An diesem Abend bleibt sie erstmals 3 Stunden länger offen, bis 23 Uhr. Was dahinter steckt, erklärt Bibliotheksleiterin Andrea Salin.
3: Also wir haben ja öfter mal die Nachfrage, ob wir nicht unsere Öffnungszeiten verlängern können. Wir haben ja schon bis 20 Uhr geöffnet und haben dann heute mal bis 23 Uhr geöffnet und gucken mal, wie das auch so angenommen wird und hoffen, dass die Studierenden das auch gut nutzen.
2: Parallel dazu hat an diesem Abend auch die Bibliothek am Gesundheitscampus Göttingen bis 23 Uhr geöffnet. Neben einem Vortrag zum Thema Prokrastination bzw. Aufschieben und kurzen Einheiten zu Literaturrecherche und Zitieren gehört auch ein sogenannter Pomodoro-Raum für getaktete Schreibphasen. Dazu werden in einem anderen Raum aktive Pausen mit Yoga angeboten. Gleichzeitig gibt es ein umfangreiches Vortragsprogramm auch online für alle die, die nicht vor Ort sind, unter anderem eine Schreibberatung.
3: Wir haben Unterstützung vor allen Dingen durch die Schreibberatung, die sich ja besser damit auskennen, was passiert, wenn jemand nicht ins Schreiben kommt. Und die bieten da Unterstützung zur Gliederung oder wie man überhaupt sein Thema findet, wie man mit Literatur umgeht, wie man ein Literaturverzeichnis erstellt, all diese Sachen, wo man vielleicht im Schreiben manchmal nicht weiterkommt. Wir bieten natürlich auch individuelle Beratung an. Also wenn jemand mit seiner Literaturrecherche nicht weiterkommt, dann kann er gerne eine Kollegin, die hier vor Ort ist, ansprechen und wir beraten ihn dann ganz direkt und suchen zusammen nach Literatur.
2: In Hildesheim sitzt Gestaltungsstudentin Lara mit ihrer Gruppe gerade an einer Abgabe und schätzt vor allem einen Punkt gegenüber dem Schreibtisch zu Hause.
4: Na, hier ist die Konzentration meistens einfach ein bisschen besser und auch der Platz ist halt viel mehr hier. Also man kann sich viel besser ausbreiten.
2: Auch Andreas Fitze, der Konservierungs- und Restaurierungswissenschaften studiert, schätzt die Bibliothek als Arbeitsort.
5: Ich finde es schon immer einen guten Ort, gerade auch wenn man Abgaben erledigen muss oder anderes. Ich finde es nur manchmal ein bisschen schwierig, gerade wenn man in der Gruppe arbeitet, einen Raum zu finden, wo man sich wirklich konzentrieren kann. Ja, und dann halt auch im Austausch bleiben kann, parallel.
2: Neben Arbeitsplätzen und Beratungsterminen gehört an diesem Abend auch ein kleines Buffet in Hildesheim in der 4. Etage zum Programm, sozusagen die Nervennahrung. Andreas Fitze und Lara und ihre Gruppe haben sich da auch schon umgeschaut.
5: Also wir haben uns schon reichlich an dem Snacktisch bedient.
4: Nee, das wussten wir tatsächlich nicht. Das war eine kleine Überraschung.

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1: Um 12 Uhr mit Benjamin Kirsch. Die personellen Änderungen in der Bundesregierung sollen heute abgeschlossen werden. Zur Stunde ernennt Bundespräsident Steinmeier die neuen Minister. Die Abgeordneten der Unionsfraktion im Bundestag wählen heute außerdem einen neuen Vorsitzenden. Hintergrund ist der Rücktritt von Jens Spahn. Der bisherige Chef im Kanzleramt Frei ist der einzige Kandidat für die Nachfolge. Wie sicher es ist, dass viele Abgeordnete für Frei stimmen, dazu Marc Frangipane aus der NDR-Nachrichtenredaktion.
2: Also, dass er den Posten übernimmt, davon kann man wohl ausgehen. Ob er aber aus der Fraktion auch wirklich alle Stimmen bekommt, das ist nicht so sicher. Denn es könnte sein, dass einige Abgeordnete einen Denkzettel verpassen wollen. Gar nicht Thorsten Frei selbst, sondern eher Kanzler und CDU-Chef Merz. Merz hat ja einen größeren Postentausch vorgenommen. Die bisherige Gesundheitsministerin Warken löst Frei als Chefin im Kanzleramt ab. Ihren Job übernimmt der bisherige Generalsekretär Linnemann. Und dann hat Merz ja auch noch Verkehrsminister Schnieder abgesetzt. Den löst Steffen Bilger ab, bisher parlamentarischer Geschäftsführer in der Fraktion.
1: Die Bundesregierung hatte die Reform des Erneuerbare-Energien-Gesetzes beschlossen. Wer sich eine neue Solaranlage aufs Hausdach baut, soll demnach für den Strom, den er ins Netz einspeist, keinen fixen Preis mehr bekommen. Aus Berlin, Lissy Kaufmann.
3: Allerdings soll es jetzt, anders als ursprünglich vorgesehen, eine Übergangsregelung geben. Betroffen sind kleine Solaranlagen mit weniger als 25 Kilowatt installierter Leistung. Wer Strom aus solchen Anlagen ins Netz einspeist, bekommt bisher in den ersten 20 Jahren einen festen Preis pro Kilowattstunde bezahlt. Künftig soll es nur noch 3 Jahre lang einen Festpreis geben und der ist niedriger als bisher. Danach kann der Strom nur noch zu schwankenden Preisen an den Strombörsen verkauft werden. Dafür soll es anfangs noch einen Bonus geben. Ursprünglich hatte Wirtschaftsministerin Katharina Reiche von der CDU umfangreichere Kürzungen geplant, ohne Übergangsregelung. Nach heftiger Kritik, unter anderem von Umweltverbänden, wurden die Pläne abgemildert.
1: Bei gemeinsamen Luftangriffen des US-Militärs und Saudi-Arabiens sind in der Nacht im Irak zahlreiche Mitglieder pro-iranischer Milizen getötet worden. Die sogenannten Volksmobilisierungskräfte teilten mit, mindestens 20 ihrer Kämpfer seien getötet worden, mehr als 30 weitere hätten Verletzungen erlitten. Aus Kairo, Moritz Behrendt.
4: Die Volksmobilisierungskräfte sind ein Verbund von paramilitärischen Einheiten. Einige von ihnen erhalten Waffen und Unterstützung von den iranischen Revolutionsgarden. Saudi-Arabien bezeichnete die Angriffe als Reaktion auf den Beschuss von Ölanlagen im Osten des Königreiches durch die pro-iranischen Milizen. In einer Stellungnahme des Außenministeriums heißt es, die Aggression der vom Iran unterstützten terroristischen Milizen erfolge zu einer Zeit, als sich das Land um eine Deeskalation in der Region bemüht habe. In den letzten Tagen hat es auch Angriffe einer anderen mit dem Iran verbündeten Miliz auf Saudi-Arabien gegeben. Die jemenitischen Houthi beschossen Ölanlagen im Westen des Landes mit Drohnen und Öltanker im Roten Meer mit Raketen.
1: Für die Einsatzkräfte bei den Waldbränden rund um Bordeaux ist heute ein entscheidender Tag. Wetterexperten rechnen mit Temperaturen von bis zu 42 Grad. Außerdem könnte Wind die Flammen erneut anfachen. Laut den Behörden ist der Großbrand aktuell stabilisiert, aber nicht unter Kontrolle. Auch in Griechenland sind Feuer ausgebrochen. Auf der Insel Paros mussten mehrere Ortschaften evakuiert werden. In Spanien dagegen hat sich die Ausbreitung des Großbrands in der Nähe von Madrid deutlich verlangsamt. Nach dem schweren Erdbeben in Japan suchen Rettungskräfte weiter nach Vermissten. Das Beben mit der Stärke 7,1 hatte gestern den Südwesten des Landes erschüttert. Mindestens 13 Menschen kamen ums Leben. Besonders betroffen war die Großinsel Kyushu, auf der auch viele Fabriken der Halbleiter- und Autoindustrie ansässig sind. Mehrere Werke haben ihre Produktion jetzt erstmal gestoppt, um Schäden zu reparieren. In Bayern sind 2 mutmaßliche ehemalige Mitglieder der Terrorgruppe Islamischer Staat festgenommen worden. Wie die Generalstaatsanwaltschaft mitteilt, sind beide Männer jetzt in Untersuchungshaft. Unabhängig voneinander wird ihnen die Mitgliedschaft in einer terroristischen Vereinigung vorgeworfen. Beide Männer sollen im Jahr 2016 auf der Mitgliederliste des IS verzeichnet gewesen sein und in dieser Zeit monatliche Zahlungen vom IS erhalten haben. Das waren die Nachrichten. Das Wetter in Norddeutschland. Heute viel Sonne, 26 bis 34 Grad. Morgen längere Zeit sonnig, vermehrt Wolken, Schauer, teils kräftige Gewitter. 23 Grad auf Amrum bis 37 Grad in Braunschweig. Am Freitag und Sonnabend einzelne Schauer und Gewitter. 21 bis 30 Grad am Freitag, am Sonnabend bis 26 Grad. Es ist jetzt 12.05 Uhr.
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5: Mit Felix Oehlmann. Die Sachsenringbrücke, die den Kennedy-Damm mit der Hildesheimer Nordstadt und der B6 verbindet, wird ab diesem Freitag gesperrt. Wie die Stadt mitteilt, hat eine routinemäßige Prüfung kurzfristig akuten Sanierungsbedarf ergeben, weil sich Betonteile von der Unterseite der Brücke lösen. Der Bereich soll bis maximal zum 17. August für Kraftfahrzeuge gesperrt bleiben. Für den Fuß- und Radverkehr bleibt die Brücke passierbar. Die Polizei hat in Hohenhameln einen 26 Jahre alten Mann festgenommen und damit einen mehr als sechsmonatigen Betrug beendet. Ein Senior hatte dort über längere Zeit immer wieder Geld an dubiose Finanzplattformen übergeben, erst per Überweisung und danach per Abholung durch Kuriere. Der 26-Jährige war ein solcher Kurier. Für den Bau der B240 Ortsumgehung Marienhagen und Wenzen sind weitere Sprengungen erforderlich. Wie die Landesbehörde für Straßenbau und Verkehr mitteilt, wurde kurzfristig eine für diesen Dienstag angesetzt und es würden weitere über die kommenden Wochen und Monate folgen. Der Verkehr werde dann jeweils kurzfristig per Ampel gestoppt und der betroffene Bereich vorübergehend gesperrt.
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6: 12 Uhr und 7 Minuten. A2 Richtung Hannover. Der Rastplatz Röse Nord ist gesperrt. Nichts Dramatisches wegen Grünpflegearbeiten. Noch bis 15 Uhr. Ein bisschen dramatischer, B444, die Zeller Straße in Peine, genauer in Höhe der Werderstraße. In beiden Richtungen besteht da Gefahr durch Leute, die auf der Fahrbahn herumlaufen. Und in Hildesheim, da fallen weiterhin Busse aus. Immer wieder. Wegen Personalkrankmeldungen beim SVHI. Es betrifft die Linien 2, 4 und 5 heute. Was ist denn das nächste? Für die 12-Uhr-Stunde. 12:08 Uhr, Linie 5, also jetzt quasi. Die 5 ab Hauptbahnhof ZOB fährt nicht, genauso wenig in die Gegenrichtung um 12.48 Uhr. Auch 5 ab Hauptbahnhof um 12.43 Uhr ist ein Ausfall. Das scheint es zumindest für diese Stunde gewesen zu sein. Linie 2, da geht es erst ab dem Nachmittag los. 4, dann auch wieder Ausfall ab der 13-Uhr-Stunde. Schauen Sie bitte auf der SVI-Homepage vorbei, falls Sie die 2, die 4 oder die 5 heute brauchen. Und falls Sie jetzt irgendwie unterwegs sind irgendwo, ich hoffe, dass Sie eine entspannte und eine sichere Fahrt haben.
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6: Mit Alexander Polikowski und ich hoffe, Sie kommen auch entspannt und sicher durch diesen heißen Tag. Die 30er-Marke haben wir jetzt erreicht. Ein bisschen mehr geht noch, morgen nochmal ein bisschen mehr. Danach, wir haben es aber auch gerade gehört in den Nachrichten, kühlt es sich jetzt dann zum Wochenende wieder ein bisschen runter. Die nächste Woche hat dann durchaus wieder Werte, die an der 30er-Marke kratzen, aber erstmal sind wir ja noch mit diesen beiden heißen Tagen heute und morgen beschäftigt. Ich hoffe, Sie können da so ein bisschen an der Hitze vorbei planen und falls nicht, dass Sie sich schonen, im Schatten aufhalten, eincremen, viel trinken. Es ist ja nicht das erste Mal so heiß. Kommen Sie gut durch. Und jetzt erstmal gut in den Mittag.

Dem Hildesheimer Grundwasser konnte man auf den Grund gehen, gestern in der Innenstadt. Das haben wir uns natürlich auch angeschaut und anhören können Sie sich das gleich.

0: Warum ist denn der Verein zum Schutze des Rheins und seiner Nebenflüsse bei uns in der Region unterwegs? Naja, ursprünglich hieß der so, aber mittlerweile heißt es VSR Gewässerschutz. Und Gewässerschutz, na, da könnte man halt auch in Hildesheim drauf achten. Wenn wir uns das Grundwasser anschauen, Brunnenwasser zum Beispiel, in landwirtschaftlich geprägten Regionen, ne, da wo viel gedüngt wird. Gestern war ein mobiles Wasserlabor vom VSR in der Fußgängerzone und man konnte Wasserproben zum Testen vorbeibringen. Getestet unter anderem von Dr. Matthias Albrecht und mit dem hat sich Silas Wiebrecht unterhalten.
1: Jetzt ist der Verein gerade in Hildesheim und es können Wasserproben eingereicht werden, die dann gegen einen monetären Aufwand untersucht werden. Und da gibt es verschiedene Kategorien. Können Sie mir da kurz einen Überblick geben, um welche Kategorien es sich grob handelt?
2: Ja, also grundsätzlich können die Bürger bei uns an dem Aktionsmobil auch Grundwasserproben, also Brunnenwasserproben abgeben und wir analysieren das dann. Mit dem Hintergedanken, haben die Bürger dann Gewissheit, was sie mit ihrem Brunnenwasser machen können und was nicht. Und wir werten die Daten statistisch aus und haben als Umweltverein einen relativ guten Überblick über die Grundwasserqualität in Deutschland. Bei uns können mehrere Analysepakete gemacht werden und der Ansatz ist immer, wir fragen den Bürger oder den Brunnenbesitzer, was er mit seinem Wasser macht. Und beraten ihn dann, welches Analysepaket für ihn dann das geeignetste ist. Das geht ganz einfach los bei einer reinen Zierpflanzenbegießung und geht bis in die Trinkwasseranalyse.
1: Man hört doch hier gerade im Hintergrund vielleicht noch den Brunnen rauschen, der hier neben dem ursprünglichen Galeria Kaufhof steht. Ganz genau. Es gibt Anwendungsmöglichkeiten im Garten, zum Baden, für Tiere, zum Trinken, zum Duschen. Da ist viel dabei und das Ganze ist auch mit verschiedenen Symbolen ausgeschmückt bzw. erklärt. Die Preise gehen hoch bis zu 150 Euro, beginnen aber wesentlich niedriger, je nachdem, was man eben braucht. Wo geht das Ganze denn los?
2: Also das Ganze beginnt bei unserer Vor-Ort-Untersuchung. Die mache ich hier im Labormobil. Dort untersuchen wir auf die Parameter Nitrat, pH-Wert und Salzgehalt des Wassers. Das eignet sich in der Regel für eine reine Zierpflanzenbegießung. Wenn der Brunnenbesitzer also seinen Rasen sprengt und seine Büsche gießt oder auch seine Bäume, wenn er mit dem Wasser in Berührung kommt in irgendeiner Form, das heißt, er befüllt einen Pool, hat eine Gartendusche oder auch Tiere trinken davon oder er baut Lebensmittel an, sprich Obst, Gemüse, Salate, dann reicht diese Untersuchung in der Regel nicht aus. Dann empfehlen wir noch eine bakteriologische Untersuchung mit dazu zu nehmen, einfach zu schauen, ist sein Brunnenwasser keimfrei.
1: Und da kann man sich dann eben verschiedene Kategorien aussuchen. Sie haben ja selbst gesagt, je nachdem, was man eben braucht, wofür man das Wasser benötigt. Ich habe eben schon mit ein paar Kunden, Gästen hier gesprochen. Viele wollen tatsächlich für ihren Pool wissen, ob das Wasser dafür geeignet ist. Welche Kategorie wird denn so am häufigsten hier angefordert?
2: Ja, das ist diese besagte Gartenbrauchwasseranalyse, wo wir die Bakterien mit testen. Das ist so eigentlich das Gängige, weil die meisten Brunnenbesitzer haben natürlich parallelen Leitungswasser zur Verfügung und wir empfehlen auch immer, wenn das da ist, dass sie das Leitungswasser trinken und nicht ihr Brunnenwasser, weil das ist einfach wesentlich besser untersucht. Also viele kommen mit ihrem Brunnenwasser einfach in Berührung und dann ist die bakteriologische Untersuchung also am häufigsten eigentlich nachgefragt. Manche möchten tatsächlich auch wissen, ob man das Wasser trinken kann. Und da haben wir dann auch ein Analysepaket für. Das ist allerdings dann etwas teurer.
1: Und wenn man jetzt dieses Interview hier hört und sich denkt, ach Mann, das hätte ich auch gern gemacht, aber ich habe es jetzt verpasst, gibt es eine Möglichkeit, das anderweitig noch nachzuholen?
2: Ja, wenn jemand nicht zu unseren Aktionsständen kommen kann, kann er uns auch eine Wasserprobe einschicken. Wir haben eine Homepage als Verein. Dort wird das auch ganz genau erklärt, wie man das macht. Und wir haben hier am Stand auch noch eine Art Flyer, wo das auch erklärt wird. Aber grundsätzlich, wenn jemand das möchte bei uns, kann er das tun. Und dann müsste er sich bei uns auf der Homepage einfach mal umschauen.
1: Gibt es denn sonst erhebliche Risiken, die man dadurch tatsächlich umgehen kann?
2: Ja, natürlich. Klassisches Beispiel sind wieder die Bakterien. Also wenn jemand einen bakteriell stark belasteten Brunnen hat, mit Fäkalkeimen beispielsweise so und er kommt damit in Berührung oder trinkt es, dann kann es zu Durchfällen oder auch Erbrechen, kann es führen. Kann, muss nicht, aber es kann. Ja?
1: Wem würden Sie konkret empfehlen, das Grundwasser, das Brunnenwasser einfach mal testen zu lassen?
2: Ich würde es eigentlich grundsätzlich jedem Brunnenbesitzer empfehlen, einfach damit er auf der sicheren Seite ist, wie sein Brunnenwasser beschaffen ist. So. Und dann hat er auch im Prinzip einen Fahrplan oder eine Leitlinie, was er damit machen kann. Sonst weiß niemand, was da drin ist. Ja? Und wie gesagt, das gibt dem Brunnenbesitzer einfach eine Sicherheit, was er mit dem Wasser tun kann und was nicht.
0: Wenn Sie diese Sicherheit haben möchten, dann können Sie eine Wasserprobe einsenden. Alle weiteren Infos stehen auf vsr-gewässerschutz.de. Gewässer mit AE geschrieben. Und da finden Sie auch Karten zu der Grundwasserqualität in ganz Deutschland. vsr-gewässerschutz.de

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1: Um 12:30 mit Felix Oehlmann. Die Schlagzeilen: Sachsenringbrücke wird ab Freitag gesperrt. Mehr als halbjähriger Betrug endet mit Verhaftung in Hohenhameln. Mit zwei jungen Leuten besetzter Mercedes überschlägt sich in Bad Salzdetfurt und Sprengungen für die B240 bei Marienhagen gehen weiter. Die Meldungen im Einzelnen. Die Sachsenringbrücke, die den Kennedy-Damm mit der Hildesheimer Nordstadt und der B6 verbindet, wird ab Freitag gesperrt. Wie die Stadt mitteilt, hat sich dies bei einer routinemäßigen Prüfung ergeben. Es bestehe kurzfristig akuter Sanierungsbedarf, weil sich Betonteile von der Unterseite der Brücke lösen. Dabei komme der Stadt zu Pass, dass die darunter verlaufende Bahnstrecke Richtung Lehrte derzeit ohnehin gesperrt ist. Sie müsste sonst gesperrt werden. Man rechne mit einer Vollsperrung für den Kraftfahrzeugverkehr deshalb von diesem Freitag bis maximal dem 17. August und mit Kosten in Höhe von etwa 50.000 Euro. Der Fuß- und Fahrradverkehr könne die Brücke weiter passieren und die neben der Bahntrasse verlaufende Heinrichstraße werde halbseitig gesperrt. Die Busse der Linien 4, 7 und 101 weichen solange über den Kennedy-Damm aus, sodass die Haltestellen Ottostraße und Peinerstraße entfallen. Fahrgäste werden gebeten, auf die Halte am Zopp und am Kennedy-Damm auszuweichen. Die Stadt erwartet insgesamt durch die Sperrung erhebliche Beeinträchtigungen des Verkehrs, insbesondere auch am Mera-Luna-Wochenende vom 7. bis zum 9. August. Die Peiner Polizei hat in Hohenhameln einen 26 Jahre alten Mann festgenommen und damit einen mehr als 6 Monate andauernden Betrug beendet. Laut Bericht hatte ein Senior aus der Gemeinde über längere Zeit Anfragen von Mitarbeitern dubioser Finanzplattformen bekommen, Bargeld für ein Investment zu überweisen. Als seiner Bank diese Transaktionen auffielen, sperrte sie das Konto, doch der Betrug ging durch das Abholen von Bargeld durch Kuriere weiter. Als sich dafür zuletzt ein BKA-Beamter ankündigte, fiel dem Geschädigten die Masche auf, sodass die Polizei den 26-jährigen Kurier vor Ort festnahm. Er war in einem Fahrzeug mit tschechischem Kennzeichen erschienen. Auf Antrag der Staatsanwaltschaft Hildesheim wurde Haftbefehl erlassen, sodass er jetzt in einer Justizvollzugsanstalt ist. Dem Senior ist durch den Betrug ein Schaden in niedriger 6-stelliger Höhe entstanden. Die Polizei ruft angesichts dieses Falles erneut zu großer Vorsicht auf, wenn Fremde sich nach Wertsachen oder Vermögenswerten erkundigen. In solchen Fällen sollte man immer mit Vertrauenspersonen sprechen und im Zweifel auch die Polizei informieren. Diesen Montagabend sind in Bad Salzdetfurt ein 18 Jahre alter Autofahrer und seine 15 Jahre alte Beifahrerin verunglückt. Wie die Polizei mitteilt, befuhren sie mit ihrem Mercedes GLK die Detfurter Allee nordwärts, als sie auf nasser Fahrbahn nach links von der Straße abkamen. Der Wagen kollidierte mit einem dortigen Hang, überschlug sich und blieb auf dem Dach liegen. Beide Insassen konnten sich selbst befreien. Der 18-Jährige blieb unverletzt, seine Beifahrerin erlitt leichte Verletzungen und wurde in ein Hildesheimer Krankenhaus gebracht. Ursache für den Unfall war eine offenbar nicht an die Nässe angepasste Geschwindigkeit. Der entstandene Gesamtschaden wird auf etwa 25.000 Euro geschätzt. Die Detfurter Allee musste zwischenzeitlich für die Bergung voll gesperrt werden. Für den Bau der B240 Ortsumgehung Marienhagen und Wenzen sind weitere Sprengungen erforderlich. Wie die Landesbehörde für Straßenbau und Verkehr mitteilt, wurde kurzfristig eine für diesen Dienstag angesetzt und es würden weitere über die kommenden Wochen und Monate folgen. Dabei werde der Verkehr vor Ort jeweils per Ampel gestoppt und der Bereich vorübergehend gesperrt. Zuschauer seien weiterhin nicht zugelassen. Die Sprengungen selbst dauerten nur kurz. Hintergrund ist, dass die Ortsumgehung teilweise Einschnitte im Gelände erfordert, in dem der Boden aus massivem Fels besteht. Dieser wird durch die Sprengungen gelockert, dann abtransportiert und nach einer Zerkleinerung teilweise beim Bau wieder eingesetzt.
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2: Kurzes Update um 12:36 Uhr. Eine Verkehrsmeldung sind wir losgeworden. Bleibt noch etwas Unspektakuläres. Die A2 Richtung Braunschweig. Da ist der Rastplatz Röhrse Süd gesperrt. Wegen Mäharbeiten. Noch bis 14 Uhr. Nicht Arbeiten, sondern Krankheiten sorgen seit Tagen, seit über einer Woche für Fahrtausfälle beim SVHI. Auch heute wieder. Die nächsten Ausfälle betreffen die Linie 4. Einmal um... Wo haben wir's? Ich korrigiere mich. Die Linie 5. 4 ist erst wieder in der 13-Uhr-Stunde. Also die 4, die um 12.43 Uhr vom Hauptbahnhof abfahren würde. Die 5 tut das nicht. 5 ab Ochtersum um 12.48 Uhr ebenfalls ein Ausfall. Genau, sonst geht es in der 13. Stunde weiter. Es kommt zu Ausfällen auf den Linien 2, 4 und 5. Für die vollständige Liste wie immer auf der SVHI-Homepage nachschauen. Kann ich Ihnen halt generell jeden Tag ans Herz legen, eigentlich sogar mehrfach am Tag, um zu schauen, ob da nicht noch irgendwie was updatet, ob es dann doch nicht noch mehr Linien betrifft im Verlauf des Tages. Daumen drücken, dass dem nicht so sein wird und Daumen drücken, dass die Lage sich dann auch demnächst wieder entspannt und alle wieder fit genug sind. Beim Personal. Und Ihnen wünsche ich, dass Sie fit genug sind, um entspannt Ihre Reise zu gestalten, Ihre Fahrt zu bestreiten und gut ans Ziel kommen.

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1: mit Silas Wieprecht. Der City Beach sorgt für Urlaubsflair und mediterranes Lebensgefühl mitten in der Hildesheimer Innenstadt. Das wissen Sie schon. Es gibt jede Menge Sand, Liegestühle, Sitzecken und Drinks. Die sollen die

0: Besucher und Besucherinnen in Urlaubsstimmung versetzen. Der City Beach lädt noch bis zum 16. August zum Entspannen ein oder auch zu einer Runde Strandsport auf den Sandflächen. Ein Stück sommerliches Gefühl mitten in der Innenstadt auf dem Platz an der Lilie. Wenn es Sie aber eher nach Hannover verschlägt, wo Sie internationale Gastronomie und Live-Konzerte erwarten, dann wäre das Maschseefest vielleicht eher was für Sie. Maritimes Flair bei Deutschlands größtem Seefest heißt es dort. Noch bis zum 9. August lädt das 38. Maschseefest in Hannover zu kulinarischen Erlebnissen rund um den Maschsee ein. Von orientalisch über mexikanisch, asiatisch, skandinavisch bis hin zu hanseatisch. Hier ist für viele Geschmäcker etwas dabei. Mehr Informationen zum Maschseefest finden Sie unter maschseefest.de. Das alles zusammengeschrieben. Heute ist das Maschseefest von 14 Uhr bis 1 Uhr morgens geöffnet. Freitags und Samstag 14 bis 2 Uhr und sonntags von 12 bis 1 Uhr. Wenn das gut für Sie klingt, dann schauen Sie einfach mal in der Nachbarstadt vorbei. Oder Sie haben jetzt Hunger, möchten aber weder Geld noch Sprit aufbringen oder einfach lieber im vertrauten Hildesheim bleiben, dann habe ich etwas anderes im Angebot. Nämlich in der Kulturfabrik Löseke. Davon haben Sie vielleicht schon gehört, die Rede ist von der SOKÜ oder auch SOLIKÜ bzw. Solidarische Küche. Da wird regelmäßig vegan gekocht und zwar primär mit Zutaten, die sonst weggeschmissen werden würden. Dem gemeinsamen Kochen kann man sich anschließen, aber Sie können auch einfach abends um 20 Uhr gegen eine freiwillige Spende am gemeinsamen veganen Essen teilnehmen. Und das waren die Toncoole Veranstaltungstipps für heute. Weitere Veranstaltungen finden Sie online auf stadtmagazin-public.de.
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2: Eine Sache, die tatsächlich ausfallen muss heute, soweit ich weiß, aber nur als einmalige Geschichte, das ist der Club VEB, der jeden Mittwoch für Live-Musik, gratis Live-Musik in der KUFA sorgt, teilweise mit Bands, die von weit her kommen. Das Angebot gibt's heute zwar nicht, ich habe aber dafür mal geschaut, was denn sonst beim Maschseefest heute los ist, programmtechnisch, und da ist diesen Mittwochabend Queer Wednesday. Das heißt, es gibt ein Programm aus Drag und Live-Musik und DJs, alles Leute aus der Szene, und eventuell möchten ja ein paar von ihnen gerade sich solidarisch zeigen mit der queeren Community und da vielleicht einfach sich denken, ach, da gehe ich mal hin, pack mir vielleicht irgendwie ein Regenbogen-Accessoire an oder schminke mich entsprechend oder überleg mir was anderes, um meine Solidarität auszudrücken. Heute von 18 bis 22 Uhr an der Maschseebühne. Und Teil des Programms ist auch Jenny Thiele aus Köln. Die ist so im Indie-Elektropop-Bereich unterwegs und das klingt dann zum Beispiel so.

Unterm Hausdach wird es dann wahrscheinlich aber heute ziemlich heiß sein. Dann lieber drauf, dann aber gut eincremen. Ich hoffe, Sie kommen gut durch diesen Tag, der halt sich bereits über der 30er-Marke befindet. Morgen wird es noch ein bisschen mehr auf dem Thermometer geben. Achten Sie auf sich, schonen Sie sich, wenn Sie können. Sie kennen das Prozedere. Finden Sie trotzdem ein bisschen etwas, um den Tag schön zu gestalten. Das wünsche ich Ihnen. Kommen Sie gut durch den Rest des Mittwochs. Wir haben es jetzt kurz vor 1.

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1: Um 13 Uhr mit Benjamin Kirsch. Bundespräsident Steinmeier hat drei neue Mitglieder des Kabinetts von Kanzler Merz ernannt. Neue Kanzleramtsministerin ist Nina Wagen. An der Spitze des Gesundheitsministeriums steht Carsten Linnemann und das Amt des Verkehrsministers übernimmt Steffen Bilger. Außerdem erhielten die bisherigen Minister Schnieder und Frey ihre Entlassungsurkunden. Vor der Ernennung ging Steinmeier auch auf die Frage der Vereidigung der neuen Kabinettsmitglieder im Bundestag ein.
2: Das Grundgesetz sieht bei Amtsübernahme neuer Ministerinnen und Minister eine Eidesleistung vor dem Deutschen Bundestag, die vor allem deshalb Gewicht und Beachtung erfordert, weil sie der parlamentarischen Verantwortlichkeit der Regierung feierlichen Ausdruck gibt. Ich habe zur Kenntnis genommen, dass die Minister diesen Eid in der ersten Sitzung des Bundestages nach der Sommerpause leisten werden.
1: Bundespräsident Steinmeier. Heute soll außerdem Thorsten Frey zum neuen Chef der Unionsfraktion gewählt werden. Die Fraktion kommt am frühen Nachmittag zu einer Sondersitzung zusammen. Julian Marxen in Berlin schätzt ein, ob das angesichts der jüngsten Kritik ein Denkzettel für Merz werden könnte.
3: Ja, also was dagegen spricht, viele in der Union wollen jetzt sicher, dass endlich Ruhe einkehrt. Schluss mit Negativschlagzeilen. Ja, und dazu kommt Thorsten Frey. Der ist beliebt und geachtet in den eigenen Reihen. Klar ist aber auch, Frey wurde nun mal von Friedrich Merz vorgeschlagen, ist engster Vertrauter von Merz. Naja, und der hat zuletzt halt viele in der Union verärgert. Besonders viel Aufruhr gab's ja, weil der Kanzler Verkehrsminister Patrick Schnieder abgesägt hat. Und ob sich Schnieders Lager, allen voran die CDU-Abgeordneten aus Rheinland-Pfalz, heute indirekt an Friedrich Merz rächen und nicht für Thorsten Frey als neuen Chef der Unionsfraktion stimmen, schwer zu sagen. Die Wahl, die ist am Ende geheim.
1: Das Bundeskabinett hat die Energiegesetze von Wirtschaftsministerin Reiche beschlossen. Sie gelten als umstritten, unter anderem, weil die Solarförderung wegfallen soll. Das heißt, wer in Zukunft mit seiner neuen kleinen Solaranlage auf dem Hausdach Strom ins Netz einspeist, bekommt keine garantierte Vergütung mehr. Außerdem sollen die erneuerbaren Energien nur so schnell ausgebaut werden wie die dazugehörigen Stromnetze. Bereits vor Monaten vorgelegte Pläne hatte Reiche nochmal deutlich entschärft. Umweltschutzverbände kritisieren, dass die Gesetze ihrer Meinung nach die Energiewende ausbremsen. Nach dem Anschlag beim Berliner Christopher Street Day kündigt Familienministerin Prien zusätzliche Mittel für die Deradikalisierung an. Vorher hatte die CDU-Politikerin mit Einsparungen und neuen Schwerpunkten im Demokratieförderprogramm heftige Kritik ausgelöst. Den umstrittenen Umbau des Programms verteidigt sie weiter. Aus Berlin Dietrich Karl Meurer.
4: Bundesfamilienministerin Karin Prien will das Förderprogramm Demokratie leben nach dem Anschlag beim Christopher Street Day in Berlin nachschärfen. Der deutschen Presseagentur sagte die CDU-Politikerin, dass sie 5 Millionen Euro für Angebote zur Deradikalisierung einsetzen will. Das Geld soll den Ländern zugutekommen. Nach ihren Angaben könnte der Betrag aus Mitteln des Programms kommen, die bisher für andere Zwecke vorgesehen waren. Entschieden ist noch nichts. Zunächst will Prien mit Ländern und Fachleuten beraten.
1: In Japan sind mindestens 18 Menschen bei dem schweren Erdbeben ums Leben gekommen. Nach Angaben von Ministerpräsidentin Takaichi werden noch Menschen vermisst, nach ihnen wird weiter gesucht. Das Beben mit der Stärke 7,1 hatte gestern den Südwesten des Landes erschüttert. Besonders betroffen war die Großinsel Kyushu, auf der auch viele Fabriken der Halbleiter- und Autoindustrie ansässig sind. Mehrere Werke haben ihre Produktion gestoppt, um Schäden zu reparieren. DFB-Vizepräsident Watzke hat die Pläne des Fußball-Weltverbandes FIFA, Teile der Weltmeisterschaft an private Investoren abzutreten, scharf kritisiert. Watzke sprach von einem Angriff auf den Fußball, bei dem eine Grenze überschritten werde. Lars Bente aus der Sportredaktion erklärt, was die Pläne der FIFA beinhalten.
5: Ja, es geht, wie so oft beim Fußball-Weltverband, um Macht, Kommerz und ganz, ganz viel Geld natürlich. Die FIFA, die möchte wohl Anteile an ihren Turnieren, unter anderem auch der WM, verkaufen. Das hat sie mittlerweile auch weitgehend bestätigt. Um das Ganze umzusetzen, soll ein Tochterunternehmen gegründet werden, dessen Wert zunächst auf insgesamt 20 Milliarden Dollar festgelegt ist und das sich dann eben um die kommerziellen Rechte der FIFA-Turniere kümmern soll. Es geht also um Gewinnmaximierung und Infantino könnte von eben diesem Unternehmen ab 2031 Geschäftsführer werden, dann endet nämlich seine letzte Amtszeit als FIFA-Präsident. Das wäre also ein Weg für ihn, um seine Machtposition dann weiter behalten zu können.
1: Das waren die Nachrichten. Das Wetter in Norddeutschland, heute viel Sonne, 26 bis 34 Grad, morgen längere Zeit sonnig, vermehrt Wolken, Schauer, teils kräftige Gewitter, 23 Grad auf Amrum bis 37 Grad in Braunschweig. Es ist jetzt 13.05 Uhr.
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6: Mit Felix Oehlmann. Die Sachsenringbrücke, die den Kennedy-Damm mit der Hildesheimer Nordstadt und der B6 verbindet, wird ab diesem Freitag gesperrt. Wie die Stadt mitteilt, hat eine routinemäßige Prüfung kurzfristig akuten Sanierungsbedarf ergeben, weil sich Betonteile von der Unterseite der Brücke lösen. Der Bereich soll bis maximal zum 17. August für Kraftfahrzeuge gesperrt bleiben. Für den Fuß- und Radverkehr bleibt die Brücke passierbar. Die Polizei hat in Hohenhameln einen 26 Jahre alten Mann festgenommen und damit einen mehr als sechsmonatigen Betrug beendet. Ein Senior hatte dort über längere Zeit immer wieder Geld an dubiose Finanzplattformen übergeben, erst per Überweisung und danach per Abholung durch Kuriere. Der 26-Jährige war ein solcher Kurier. Für den Bau der B240 Ortsumgehung Marienhagen und Wenzen sind weitere Sprengungen erforderlich. Wie die Landesbehörde für Straßenbau und Verkehr mitteilt, wurde kurzfristig eine für diesen Dienstag angesetzt und es würden weitere über die kommenden Wochen und Monate folgen. Der Verkehr werde dann jeweils kurzfristig per Ampel gestoppt und der betroffene Bereich vorübergehend gesperrt.
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1: Um 14 Uhr mit Benjamin Kirsch. Bundespräsident Steinmeier hat drei neue Mitglieder des Kabinetts von Kanzler Merz ernannt. Neue Kanzleramtsministerin ist Nina Warken. An der Spitze des Gesundheitsministeriums steht Carsten Linnemann. Und das Amt des Verkehrsministers übernimmt Steffen Bilger. Außerdem erhielten die bisherigen Minister Schnieder und Frey ihre Entlassungsurkunden. Vor der Ernennung ging Steinmeier auch auf die Frage der Vereidigung der neuen Kabinettsmitglieder im Bundestag ein.
2: Das Grundgesetz sieht bei Amtsübernahme neuer Ministerinnen und Minister eine Eidesleistung vor dem Deutschen Bundestag, die vor allem deshalb Gewicht und Beachtung erfordert, weil sie der parlamentarischen Verantwortlichkeit der Regierung feierlichen Ausdruck gibt. Ich habe zur Kenntnis genommen, dass die Minister diesen Eid in der ersten Sitzung des Bundestages nach der Sommerpause leisten werden.
1: Bundespräsident Steinmeier. Außerdem soll heute der ehemalige Kanzleramtschef Frey zum neuen Fraktionsvorsitzenden bei der Union gewählt werden. Julian Marxen in Berlin schätzt ein, ob das angesichts der jüngsten Kritik ein Denkzettel für Merz werden könnte.
3: Ja, also was dagegen spricht, viele in der Union wollen jetzt sicher, dass endlich Ruhe einkehrt. Schluss mit Negativschlagzeilen. Ja, und dazu kommt Thorsten Frey. Der ist beliebt und geachtet in den eigenen Reihen. Klar ist aber auch, Frey wurde nun mal von Friedrich Merz vorgeschlagen, ist engster Vertrauter von Merz. Naja, und der hat zuletzt halt viele in der Union verärgert. Besonders viel Aufruhr gab's ja, weil der Kanzler Verkehrsminister Patrick Schnieder abgesägt hat. Und ob sich Schnieders Lager, allen voran die CDU-Abgeordneten aus Rheinland-Pfalz, heute indirekt an Friedrich Merz rächen und nicht für Thorsten Frey als neuen Chef der Unionsfraktion stimmen, schwer zu sagen. Die Wahl, die ist am Ende geheim.
1: Die Feuerpause zwischen den USA und dem Iran ist offenbar beendet. Die US-Regierung meldet abgefangene Raketen aus dem Iran. Zudem haben die USA und Saudi-Arabien gemeinsame Luftangriffe auf Ziele im Irak geflogen. Die sogenannten Volksmobilisierungskräfte teilten mit, mindestens 20 ihrer Kämpfer seien getötet worden. Mehr als 30 weitere hätten Verletzungen erlitten. Die Volksmobilisierungskräfte sind ein von den iranischen Revolutionsgarden unterstützter Verbund von paramilitärischen Einheiten. Saudi-Arabien bezeichnete die Angriffe als Reaktion auf den Beschuss von Ölanlagen im Osten des Königreiches durch die pro-iranischen Milizen. In den Waldbrandgebieten im Südwesten Frankreichs kämpfen Einsatzkräfte weiter gegen die Flammen. Laut den Behörden hat sich die Lage in der vergangenen Nacht zwar stabilisiert, die Gefahr einer Ausbreitung sei aber weiterhin extrem hoch. Aus Paris, Caroline Döller.
4: Für die Einsatzkräfte könnte es ein entscheidender Tag werden. Sie warnen vor einem extrem hohen Risiko, dass das Feuer wieder an Kraft gewinnt. Denn für heute sind für die Region Temperaturen von bis zu 40 Grad vorhergesagt. Dazu ab dem Nachmittag starke trockene Winde. Bereits gestern waren 14 Brandherde neu aufgeflammt, konnten aber wieder unter Kontrolle gebracht werden. Laut der regionalen Waldschutzbehörde haben die Einsatzkräfte gut 120 Kilometer Brandschneisen in die Pinienwälder geschlagen, um das Feuer zu stoppen.
1: In Japan sind mindestens 18 Menschen bei den schweren Erdbeben ums Leben gekommen. Nach Angaben von Ministerpräsidentin Takaichi werden noch Menschen vermisst, nach ihnen wird weiter gesucht. Das Beben mit der Stärke 7,1 hatte gestern den Südwesten des Landes erschüttert. Besonders betroffen war die Großinsel Kyushu, auf der auch viele Fabriken der Halbleiter- und Autoindustrie ansässig sind. Mehrere Werke haben ihre Produktion gestoppt, um Schäden zu reparieren. FIFA-Chef Infantino will einen Teil der kommerziellen Rechte an der Fußball-WM an Investoren verkaufen. Damit soll die FIFA Milliarden verdienen. Detlef Lindner in Stuttgart erklärt, was die Pläne im Fußball verändern würden.
5: Das ist noch gar nicht absehbar, was passiert, wenn plötzlich auch private Investoren sich etwa bei einer Fußball-WM einmischen. Wohl auch deshalb gibt es schon jetzt äußerst heftige Kritik von der UEFA, die sogar einen WM-Boykott noch in dieser Woche mit den Mitgliedsverbänden einfach mal besprechen möchte. Klar ist, die WM selbst wird wahrscheinlich noch größer werden, also noch mehr Mannschaften. Vielleicht findet sie dann auch noch häufiger statt. Es könnte, siehe Trinkpausen, sprich Werbepausen bei dieser WM, weitere gewollte Unterbrechungen geben, auch Regeländerungen, die dem Kommerz entgegenkommen, sind durchaus denkbar.
1: Das waren die Nachrichten. Das Wetter in Norddeutschland. Heute viel Sonne, 26 bis 34 Grad, morgen längere Zeit sonnig, vermehrt Wolken, Schauer und teils kräftige Gewitter, 23 Grad auf Amrum bis 37 Grad in Braunschweig. und am Freitag einzelne Schauer und Gewitter, 21 bis 30 Grad. Es ist jetzt 14.05 Uhr.
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6: Mit Felix Oehlmann. Die Sachsenringbrücke, die den Kennedy-Damm mit der Hildesheimer Nordstadt und der B6 verbindet, wird ab diesem Freitag gesperrt. Wie die Stadt mitteilt, hat eine routinemäßige Prüfung kurzfristig akuten Sanierungsbedarf ergeben, weil sich Betonteile von der Unterseite der Brücke lösen. Der Bereich soll bis maximal zum 17. August für Kraftfahrzeuge gesperrt bleiben. Für den Fuß- und Radverkehr bleibt die Brücke passierbar. Die Polizei hat in Hohenhameln einen 26 Jahre alten Mann festgenommen und damit einen mehr als sechsmonatigen Betrug beendet. Ein Senior hatte dort über längere Zeit immer wieder Geld an dubiose Finanzplattformen übergeben, erst per Überweisung und danach per Abholung durch Kuriere. Der 26-Jährige war ein solcher Kurier. Für den Bau der B240 Ortsumgehung Marienhagen und Wenzen sind weitere Sprengungen erforderlich. Wie die Landesbehörde für Straßenbau und Verkehr mitteilt, wurde kurzfristig eine für diesen Dienstag angesetzt und es würden weitere über die kommenden Wochen und Monate folgen. Der Verkehr werde dann jeweils kurzfristig per Ampel gestoppt und der betroffene Bereich vorübergehend gesperrt.
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1: Um 15 Uhr mit Klaas Christoffersen. Bundespräsident Steinmeier hat am Mittag die Personalwechsel in der Bundesregierung offiziell gemacht und Entlassungs- sowie Ernennungsurkunden überreicht. Nina Wagen wurde als Gesundheitsministerin entlassen und als Kanzleramtschefin ernannt. Neuer Gesundheitsminister ist Carsten Linnemann und auf Patrick Schnieder als Verkehrsminister folgt Steffen Bilger. Es fehlt allerdings noch der Eid vor dem Bundestag. Isabel Karras aus Berlin zu der Frage, wann der stattfinden soll.
2: Der Eid soll erst im September stattfinden, dann, wenn der Bundestag nach seiner Sommerpause zum ersten Mal wieder zusammenkommt. Im Moment gibt's nämlich keine regulären Sitzungen. Die Abgeordneten, die arbeiten zwar weiter in ihren Wahlkreisen, treffen sich aber nicht im Parlament in Berlin. Damit die neuen Minister und die neue Ministerin ihren Eid schon jetzt ablegen könnten, müsste es also eine Sondersitzung geben. Und das wäre zu teuer, sagt der Bundeskanzler. Merz und die Bundesregierung sehen außerdem kein Problem darin, dass der Amtseid nicht jetzt schon stattfindet.
1: Die Abgeordneten der Unionsfraktion im Bundestag wählen heute einen neuen Vorsitzenden. Hintergrund ist der Rücktritt von Jens Spahn. Der bisherige Chef im Kanzleramt Frei ist der einzige Kandidat für die Nachfolge. Wie sicher es ist, dass viele Abgeordnete für Frei stimmen, dazu Marc Frangipane aus der NDR-Nachrichtenredaktion.
3: Also, dass er den Posten übernimmt, davon kann man wohl ausgehen. Ob er aber aus der Fraktion auch wirklich alle Stimmen bekommt, das ist nicht so sicher. Denn es könnte sein, dass einige Abgeordnete einen Denkzettel verpassen wollen. Gar nicht Thorsten Frei selbst, sondern eher Kanzler und CDU-Chef Merz. Merz hat ja einen größeren Postentausch vorgenommen. Die bisherige Gesundheitsministerin Wagen löst Frei als Chefin im Kanzleramt ab. Ihren Job übernimmt der bisherige Generalsekretär Linnemann. Und dann hat Merz ja auch noch Verkehrsminister Schnieder abgesetzt. Den löst Steffen Bilger ab, bisher parlamentarischer Geschäftsführer in der Fraktion.
1: Das Bundeskabinett hat die Reform des Erneuerbare-Energien-Gesetzes von Bundeswirtschaftsministerin Reiche auf den Weg gebracht. Die CDU-Politikerin will unter anderem Förder- und Ausgleichsgelder kürzen. Kritik kommt deshalb zum Beispiel aus Niedersachsen. Aus Hannover, Bertil Starke.
4: Niedersachsens Umweltminister Meyer bezeichnet die geplante Reform als fatale Vollbremsung für die Energiewende. Das liegt insbesondere an den Plänen für die Windenergie. Sind die Stromnetze überlastet, bekommen Betreiber von neuen Windrädern künftig unter bestimmten Umständen kein Ausgleichsgeld mehr, wenn ihr Strom nicht eingespeist werden kann. Davon ist Niedersachsen als führendes Windkraftland besonders betroffen. Bundeswirtschaftsministerin Reiche will auch die Einspeiseförderung von bestimmten Photovoltaikanlagen auf Hausdächern ändern. Sie soll langfristig wegfallen. Eine Übergangsfrist gilt bis 2029. Für Niedersachsens Umweltminister Meyer geht der Gesetzentwurf in die völlig falsche Richtung. Der Grünen-Politiker fordert stattdessen mehr Tempo beim Ausbau von Stromnetzen und Nachbesserungen bei der Förderung von Solaranlagen.
1: Für die Einsatzkräfte bei den Waldbränden rund um Bordeaux ist heute ein entscheidender Tag. Wetterexperten rechnen mit Temperaturen von bis zu 42 Grad. Außerdem könnte Wind die Flammen erneut anfachen. Laut den Behörden ist der Großbrand aktuell stabilisiert, aber nicht unter Kontrolle. Auch in Griechenland sind Feuer ausgebrochen. Auf der Insel Paros mussten mehrere Ortschaften evakuiert werden. In Spanien dagegen hat sich die Ausbreitung des Großbrands in der Nähe von Madrid deutlich verlangsamt. Die Feuerpause zwischen den USA und dem Iran ist offenbar beendet. Die US-Regierung meldet abgefangene Raketen aus dem Iran. Zudem haben die USA und Saudi-Arabien gemeinsame Luftangriffe auf Ziele im Irak geflogen. Die sogenannten Volksmobilisierungskräfte teilten mit, mindestens 20 ihrer Kämpfer seien getötet worden, mehr als 30 weitere hätten Verletzungen erlitten. Die Volksmobilisierungskräfte sind ein Verbund von paramilitärischen Einheiten und werden von den iranischen Revolutionsgarden unterstützt. Saudi-Arabien bezeichnete die Angriffe als Reaktion auf den Beschuss von Ölanlagen im Osten des Königreiches durch die pro-iranischen Milizen. Der irische Musiker und Oscar-Preisträger Glenn Hansard ist tot. Der 56-Jährige kam bei einem Motorradunfall in Dublin ums Leben. Hansard war 2008 als Mitkomponist und Interpret des Titels Falling Slowly aus dem Film Once mit dem Oscar für den besten Song ausgezeichnet worden. In dem Film spielte er selbst die Hauptrolle als Straßenmusiker. Das waren die Nachrichten. Das Wetter in Norddeutschland. Viel Sonne bei 26 bis 34 Grad. Nachts überwiegend klar bei Tiefstwerten von 21 bis 16 Grad. Morgen längere Zeit sonnig, vermehrt Wolken, Schauer und teils kräftige Gewitter. 23 Grad auf Amrum bis 37 Grad in Braunschweig. Es ist 15.05 Uhr.
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5: Mit Felix Oehlmann. Das Catering-Unternehmen GFB mit Sitz in Leipzig übernimmt nächstes Jahr für zunächst 2 Jahre die Mittagsverpflegung der städtischen Schulen und Kitas. Das hat jetzt die Hildesheimer Stadtverwaltung nach dem offiziellen Ende des Vergabeverfahrens bestätigt. Sozialdezernent Malte Spitzer äußerte Verständnis für die Enttäuschung regionaler Anbieter. Das Vergaberecht habe der Stadt aber eine europaweite Ausschreibung vorgeschrieben. Die Veranstalter des Mera Luna Festivals rufen die Besucherinnen und Besucher auf, bei der Anreise per Auto oder Motorrad am Freitag nächster Woche die Nunav-App zu nutzen. Diese berücksichtige aktuelle Sperrungen und Auslastungen und berechne eine optimale Route für die Anfahrt, heißt es auf der Festival-Homepage. Hintergrund sind sowohl aktuelle Baustellen wie auch die Erfahrungen der Vorjahre. Im letzten Jahr war es zu teils chaotischen Verkehrsverhältnissen rund um das Festival gekommen. Ein psychisch auffälliger Mann ist diesen Dienstagvormittag auf einen Bogen der Römerringbrücke geklettert. Deshalb wurde vorübergehend sowohl der Straßen- als auch der Bahnverkehr unter der Brücke gestoppt. Nachdem er heruntergekommen war, wurde der Mann in ein Fachkrankenhaus gebracht.
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0: Ein Tag, der eigentlich ausgelassen gefeiert werden wollte, endete in einer Tragödie. Am Ende gab es 2 Tote, 29 Menschen verletzt, einige davon Schwerverletzte. Viele Teilnehmende unter Schock, das Land in Trauer. Ein zufälliges Opfer starb, weil sie mit ihrer Tochter am CSD teilnahm.
1: Der zweite Tote ist der Mörder selbst. Ein Extremist, der mit einem gemieteten Transporter gezielt in die arglos feiernde Menge fuhr und wahllos tötete und Menschen schwer verletzte und Angst, Panik, Schrecken, Schmerzen und Hilflosigkeit hinterließ. Er starb später auf der Flucht.

0: Eine 65-jährige Mutter starb. Sie wird betrauert von Tochter, Familie und Freunden. Zwei Länder trauern. Polen, aus dem das Opfer kam, und Deutschland, in dem das Opfer am CSD teilnahm.
1: Auf der anderen Seite ein 21-jähriger Sohn libanesischer Eltern, der zum Mörder wurde in dem Land, in das seine Eltern kamen, in das er geboren wurde und Bürger ist. Sie wollten für ihn eine sichere Zukunft. Nun hinterlässt er seine Eltern und seine Familie gezeichnet mit dem Kainsmal. Sie sind nun durch seine Tat für immer die Familie des Attentäters, des Mörders. Aber auch diese Familie trauert um den verlorenen Sohn.

0: Betroffen von der Tat sind auch alle MuslimInnen, weil wieder ein Attentäter etwas sehr falsch verstanden und gelebt hatte.
1: In diesem Fall seinen Glauben. Was für eine sinnlose Tat. Das Fundament des praktischen Lebens im Islam bilden 5 Kernpflichten. Keine davon sagt ihm, so eine Tat zu begehen. Im Gegenteil. Der Koran warnt davor, eigene Lügen und verbotene Handlungen Allah zuzuschreiben. Solchen Frevlern kündigt der Koran strenge Strafen an. Gottes Zorn und Fluch treffen einen solchen Täter.
0: In Sure 5, Vers 32 steht, dass das Morden eines Menschen ohne rechtlichen Grund so schwerwiegend ist, als hätte man die ganze Menschheit getötet. In Sure 4, Vers 93 wird festgehalten, dass der Lohn für jemanden, der einen Gläubigen vorsätzlich tötet, auf ewig die Hölle ist. Ein Gläubiger ist ein Mensch, der an die Offenbarungsbücher und die Gesandten glaubt, also der Islam mit dem Koran, der jüdische Glaube mit der Tora und der christliche Glaube mit dem Evangelium und den Psalmen. Alle drei haben dieselben Propheten und Gesandten.

Deshalb steht im Koran geschrieben, lies die Bücher, da der Koran diese Schriften als Bestätigung und Korrektur ergänzt. Nicht alles, da es ja vorliegt, erwähnt der Koran ausführlich. Deshalb fordert der Koran dazu auf, frühere Offenbarungsbücher wie die Tora und das Evangelium zu kennen und zu lesen, um den göttlichen Ursprung der Botschaft zu bestätigen, die Einheit der vorherigen Propheten zu erkennen. Der Koran sieht sich selbst als Bestätigung der bereits existierenden Schriften, die Gott früheren Propheten wie Moses und Jesus gab. Beide hochgeachtet im Koran, Jesus im Besonderen. Durch das Lesen soll klar werden, dass alle wahren Offenbarungen von demselben einen Gott stammen und dieselbe Grundbotschaft des Monotheismus lehren. Der Mensch soll erkennen, dass die Botschaft Mohammeds in der gleichen Tradition steht wie die der biblischen Gesandten.

0: Es leben 2,3 Milliarden Menschen den christlichen Glauben. Das sind 32%, also ein Drittel der Weltbevölkerung. 1,9 Milliarden Menschen sind Muslime. Das sind 24%, fast ein Viertel der Weltbevölkerung. 15,8 Millionen Menschen haben den jüdischen Glauben. Das sind 0,8 der Weltbevölkerung. Zusammen sind das 56,8% von 8,3 Milliarden Menschen auf der Erde. 43,2% der Weltbevölkerung gehören anderen Religionen an. Sie glauben nicht weniger an das Gute als die 56,3%.
1: Wenn im Koran geschrieben steht, dass das Morden eines Menschen so schwerwiegend ist, als hätte man die ganze Menschheit getötet, sollte der oder die die Bücher gelesen und verstanden haben, bevor der oder die sich über den Glauben stellt, wissen, dass die ganze Menschheit ganz unterschiedlich ist, glaubt, liebt, lebt und feiert, sogar den gleichen Glauben. Aber, und das ist das Wesentliche, wir sind alle gewollt, alle 8,2 Milliarden Menschen, so wie Gott uns wollte, nicht so, wie der Mensch es haben will.
0: Wir senden unser Beileid an die Trauernden. Möge die Verstorbene in Frieden ruhen. Wünschen allen Verletzten baldige wie vollständige Genesung, allen die Kraft und Geduld, es zu verarbeiten, dem verlorenen Sohn Allahs Vergebung.

0: Das Fundament des praktischen Lebens im Islam bilden 5 Kernpflichten. Diese sind das Glaubensbekenntnis, dass es nur einen Allah, Gott gibt und Mohammed sein Prophet ist. Das rituelle Gebet 5-mal täglich gen Mekka. Die soziale Pflichtabgabe von 2,5% des Vermögens einmal im Jahr für Bedürftige. Das Fasten im Ramadan. Die Pilgerfahrt nach Mekka, wenn man gesund ist, die Pflichten erfüllt hat, die Familie versorgt und schuldenfrei ist. Wie gesagt, das Leben kommt und geht. Es bewegt. Das Leben ist schön.
1: Und göttlich die Liebe, Güte, Barmherzigkeit. Du sollst Hass, Zorn und Feindschaft überwinden, die Wut kontrollieren, Böses mit Gutem vergelten und Vergebung üben. Klingt sehr christlich, steht aber genauso im Koran.

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0: 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Unser heutiges Thema: Bitte lasst uns von den Fehlgeleiteten.
1: Ob sie sich als Gläubige definieren oder sich selbst als die wahren, echten Weltlichen preisen, den Hass predigen, schnelle Phrasen dreschen, ohne Antworten zu haben.
0: Nicht trennen oder spalten.
1: Lasst sie und ihre Niedertracht nicht in unser Leben.
0: Nicht in unsere Herzen, nicht in unsere Träume.
1: Wir sind mehr, friedvoll unser Anliegen.
0: Wir sind bunt, vielfältig und genauso gewollt.

0: Aber auch das sollte nicht unerwähnt bleiben. Dass ein Christ etwas anderes ist als ein Islamist, bekommt ein muslimisches Kind 24/7 um die Ohren. Ständig bekommt es mit erhobenem Zeigefinger erklärt, was der Islam ist. Und meistens ist das Gehörte nicht gut überlegt oder richtig und oft negativ gemeint. Das macht was mit den jungen Menschen und ihrer Identität. Dann schließlich auch mit den jungen Menschen auf beiden Seiten. Bis beide Seiten anfangen, sich gegenseitig extrem zu hassen, mit Folgen für alle.
1: Vielleicht sollte ein anderes Wort den extremen Islam erklären, als das ständige "der Islam ist" mit dem Narrativ Islamist zu verkürzen. Es gibt auch den christlichen Extremismus. Beide extreme Inhalte und Anliegen trennt wenig.
0: Nochmals unser tief empfundenes Beileid an die Trauernden. Möge die Verstorbene in Frieden ruhen. Wir wünschen allen Verletzten baldige wie vollständige Genesung. Uns allen Kraft und Geduld, es gemeinsam als Gesellschaft zu verarbeiten. Dem verlorenen Sohn, der den falschen Weg wählte, deshalb tötete, Allahs Vergebung.
1: Tschüss, bis in 2 Wochen.
0: Bleibt bewegt
1: und nett miteinander.
0: Love,
1: Respect
0: and Peace.
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0: Die redaktionelle Verantwortung für diese Sendung trage wie immer ich.

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1: Um 16 Uhr mit Klaas Christoffersen. Thorsten Frey ist neuer Fraktionschef der Union. Er wurde in einer Sondersitzung nach Fraktionsangaben mit 91,9% der Stimmen gewählt. Die Sitzung läuft noch. Aus Berlin Katrin Aue.
2: Es ist ein deutliches Votum für Thorsten Frey. Dann doch. Zuvor war gemutmaßt worden, dass viele Abgeordnete von CDU und CSU ihre Kritik an den jüngsten Personalentscheidungen des Kanzlers über ein Nein zu Thorsten Frey zum Ausdruck bringen könnten. Nun gab es doch breite Zustimmung. Das gibt dem ehemaligen Kanzleramtschef Frey Rückendeckung für seinen neuen Job. Damit ist auch die Nachfolge von Jens Spahn an der Fraktionsspitze geklärt. Schon am Mittag hat Bundespräsident Frank-Walter Steinmeier die Veränderungen im Kabinett besiegelt. Verkehrsminister Patrick Schnieder wurde verabschiedet. Für ihn übernimmt Steffen Bilger, bislang parlamentarischer Geschäftsführer der Unionsfraktion. Zudem ist Nina Waken von der Spitze des Gesundheitsministeriums in die Chefposition im Kanzleramt gewechselt. Ex-CDU-Generalsekretär Carsten Linnemann wiederum ist jetzt Bundesgesundheitsminister.
1: Die Bundesregierung hat zwei neue Gesetze auf den Weg gebracht mit dem Ziel, die Energiepolitik zu reformieren. Die Kürzungen fallen weniger stark aus als ursprünglich von Wirtschaftsministerin Reiche geplant. Künftig sollen Preisgarantien für den ins Netz eingespeiste Strom von neuen Solaranlagen wegfallen. Außerdem sollen Windkraftanlagen und Solarparks nur noch da gebaut werden, wo man sie braucht. Aus Berlin Lissi Kaufmann.
3: Bislang ist es so, dass in bestimmten Gebieten zu bestimmten Zeiten plötzlich zu viel Strom produziert wird, zum Beispiel wenn es sehr viel Wind gibt. Und dann müssen die Anlagen vorübergehend abgeschaltet werden, damit die Netze nicht überlastet werden. Und die Betreiber, die bekommen dann in dieser Zeit trotzdem Geld für ihre Anlagen, und zwar vom Staat. Und die Bundesregierung will jetzt eben verhindern, dass genau dort weitere neue Anlagen in Betrieb gehen, die dann alle für die Abschaltung bezahlt werden. Deshalb soll es in solchen Gebieten künftig weniger Entschädigung geben.
1: Die Feuerpause zwischen den USA und dem Iran ist offenbar beendet. Die US-Regierung meldet abgefangene Raketen aus dem Iran. Zudem haben die USA und Saudi-Arabien gemeinsam Luftangriffe auf Ziele im Irak geflogen. Die sogenannten Volksmobilisierungskräfte teilten mit, mindestens 20 ihrer Kämpfer seien getötet worden, mehr als 30 weitere hätten Verletzungen erlitten. Die Volksmobilisierungskräfte sind ein Verbund von paramilitärischen Einheiten und werden von den iranischen Revolutionsgarden unterstützt. In den spanischen Waldbrandgebieten hat sich die Lage etwas stabilisiert. Entwarnung geben die Behörden aber noch nicht, da eine neue Hitzewelle erwartet wird. Aus Madrid, Anna Mund.
4: Temperaturen von bis zu 42 Grad sowie eine sinkende Luftfeuchtigkeit könnten die Löscharbeiten erschweren oder die Flammen erneut anfachen. Derweil kehren tausende Menschen in den Gebieten rund um die spanische Hauptstadt nach und nach in ihre Häuser und Wohnungen zurück. Die Waldbrände haben vor allem die Provinz Ávila westlich von Madrid sowie die benachbarten Regionen Madrid und Toledo schwer getroffen. Allein in Ávila wurde nach vorläufigen Schätzungen eine Fläche von knapp 50.000 Hektar zerstört. Das entspricht fast der Fläche des Bodensees.
1: Der Deutsche Fußballbund geht auf Konfrontationskurs mit der FIFA. DFB-Präsident Neuendorf kritisiert die Pläne von FIFA-Chef Infantino, Investoren an den kommerziellen Rechten der Fußball-WM zu beteiligen. Aus der Sportredaktion Christian Michel.
5: Bernd Neuendorf kritisierte vor allem das Vorgehen der FIFA. Als Mitglied des FIFA-Councils sei er über die Pläne im Vorfeld nicht informiert worden. Stattdessen hätten die Mitglieder erst aus den Medien davon erfahren. Auch inhaltlich lehnt der DFB-Präsident den Einstieg von Investoren bei der Fußball-WM ab. Der Fußball dürfe nicht zum Spielball von Investoren werden, sagte Neuendorf. Sonst drohe der Sport seine Akzeptanz bei Fans und Gesellschaft zu verlieren. Auch die UEFA hatte die Pläne bereits scharf kritisiert. Gemeinsam mit den 55 UEFA-Verbänden will der Europäische Fußballverband nun zeitnah über eine gemeinsame Reaktion beraten.
1: Der irische Musiker und Oscar-Preisträger Glenn Hansard ist tot. Der 56-Jährige kam bei einem Motorradunfall in Dublin ums Leben. Hansard war 2008 als Mitkomponist und Interpret des Titels Falling Slowly aus dem Film Once mit dem Oscar für den besten Song ausgezeichnet worden. Das waren die Nachrichten. Das Wetter in Norddeutschland. Viel Sonne bei 26 bis 34 Grad. Nachts überwiegend klar bei Tiefstwerten von 21 bis 16 Grad. Morgen längere Zeit sonnig, vermehrt Wolken, Schauer und teils kräftige Gewitter. 23 Grad auf Amrum bis 37 Grad in Braunschweig. Es ist 16.05 Uhr.
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6: Mit Felix Oehlmann. Das Catering-Unternehmen GFB mit Sitz in Leipzig übernimmt nächstes Jahr für zunächst 2 Jahre die Mittagsverpflegung der städtischen Schulen und Kitas. Das hat jetzt die Hildesheimer Stadtverwaltung nach dem offiziellen Ende des Vergabeverfahrens bestätigt. Sozialdezernent Malte Spitzer äußerte Verständnis für die Enttäuschung regionaler Anbieter. Das Vergaberecht habe der Stadt aber eine europaweite Ausschreibung vorgeschrieben. Die Veranstalter des Mera Luna Festivals rufen die Besucherinnen und Besucher auf, bei der Anreise per Auto oder Motorrad am Freitag nächster Woche die Nunav-App zu nutzen. Diese berücksichtige aktuelle Sperrungen und Auslastungen und berechne eine optimale Route für die Anfahrt, heißt es auf der Festival-Homepage. Hintergrund sind sowohl aktuelle Baustellen wie auch die Erfahrungen der Vorjahre. Im letzten Jahr war es zu teils chaotischen Verkehrsverhältnissen rund um das Festival gekommen. Ein psychisch auffälliger Mann ist diesen Dienstagvormittag auf einen Bogen der Römerringbrücke geklettert. Deshalb wurde vorübergehend sowohl der Straßen- als auch der Bahnverkehr unter der Brücke gestoppt. Nachdem er heruntergekommen war, wurde der Mann in ein Fachkrankenhaus gebracht.
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2: Um 17 Uhr mit Klaas Christoffersen. Thorsten Frey ist neuer Fraktionschef der Union. Er wurde in einer Sondersitzung nach Fraktionsangaben mit 91,9% der Stimmen gewählt. Die Sitzung läuft noch. Aus Berlin, Katrin Aue.
3: Es ist ein deutliches Votum für Thorsten Frey. Dann doch. Zuvor war gemutmaßt worden, dass viele Abgeordnete von CDU und CSU ihre Kritik an den jüngsten Personalentscheidungen des Kanzlers über ein Nein zu Thorsten Frey zum Ausdruck bringen könnten. Nun gab es doch breite Zustimmung. Das gibt dem ehemaligen Kanzleramtschef Frey Rückendeckung für seinen neuen Job. Damit ist auch die Nachfolge von Jens Spahn an der Fraktionsspitze geklärt. Schon am Mittag hat Bundespräsident Frank-Walter Steinmeier die Veränderungen im Kabinett besiegelt. Verkehrsminister Patrick Schnieder wurde verabschiedet. Für ihn übernimmt Steffen Bilger, bislang parlamentarischer Geschäftsführer der Unionsfraktion. Zudem ist Nina Waken von der Spitze des Gesundheitsministeriums in die Chefposition im Kanzleramt gewechselt. Ex-CDU-Generalsekretär Carsten Linnemann wiederum ist jetzt Bundesgesundheitsminister.
2: Die Bundesregierung will die Energiewende reformieren und effizienter gestalten. Dafür sind auch Kürzungen bei der Förderung von kleinen Solaranlagen auf dem eigenen Hausdach geplant. Aus Berlin, Lissy Kaufmann.
4: Wirtschaftsministerin Katharina Reiche spricht von einem Paradigmenwechsel. Der Ausbau der Erneuerbaren soll weitergehen, aber kosteneffizienter. Das heißt, der Bund kann sparen. Betreiber von Anlagen wiederum müssen mit weniger Absicherung auskommen. Betroffen sind unter anderem all jene, die sich ab dem kommenden Jahr eine Solaranlage aufs Dach bauen lassen. Wenn sie ihren Strom ins Netz einspeisen, sollen sie dafür künftig keine langfristige Preisgarantie pro Kilowattstunde mehr bekommen. Stattdessen ist eine reduzierte Übergangspreisgarantie geplant, und zwar für maximal 3 Jahre.
2: Als letzter deutscher Autokonzern hat jetzt offenbar auch BMW den Abbau von Arbeitsplätzen angekündigt. Das Unternehmen will bis Ende 2027 weltweit rund 8000 Stellen streichen. Vor allem Jobs in Verwaltung und Entwicklung sollen wegfallen. Die direkte Produktion soll nicht betroffen sein. Der Stellenabbau soll über natürliche Fluktuation sowie ein Abfindungsprogramm auf freiwilliger Basis erfolgen. BMW äußerte sich offiziell zunächst nicht zu den Plänen. Für den Konzern arbeiten weltweit mehr als 150.000 Menschen, die Hälfte davon in Deutschland. In mehreren Ländern Europas kämpfen Feuerwehrleute weiter gegen Waldbrände. Eine neue Hitzewelle könnte die Situation in Spanien und Frankreich erneut verschärfen. Aus der NDR-Nachrichtenredaktion Betül Sarikaya.
5: Nahe Bordeaux ist inzwischen eine Fläche 4-mal so groß wie Paris verbrannt. Die Lage ist laut Feuerwehr stabil, aber noch nicht unter Kontrolle. Eine neue Hitzewelle mit über 40 Grad und starken Winden droht, die Flammen neu zu entfachen. In Spanien nahe Madrid hat sich die Lage etwas beruhigt. Zehntausende dürfen seit gestern Abend in ihre Häuser zurückkehren. Aber auch dort gibt es wegen der neuen erwarteten Hitzewelle keine Entwarnung.
2: In Japan sind mindestens 18 Menschen bei den schweren Erdbeben ums Leben gekommen. Nach Angaben von Ministerpräsidentin Takaichi werden noch Menschen vermisst. Nach ihnen wird weiter gesucht. Das Beben mit der Stärke 7,1 hatte gestern den Südwesten des Landes erschüttert. Besonders betroffen war die Großinsel Kyushu, auf der auch viele Fabriken der Halbleiter- und Autoindustrie ansässig sind. Mehrere Werke haben ihre Produktion gestoppt, um Schäden zu reparieren. Der Deutsche Fußballbund geht auf Konfrontationskurs mit der FIFA. DFB-Präsident Neuendorf kritisiert die Pläne von FIFA-Chef Infantino, Investoren an den kommerziellen Rechten der Fußball-WM zu beteiligen. Aus der Sportredaktion Christian Michel.
6: Bernd Neuendorf kritisierte vor allem das Vorgehen der FIFA. Als Mitglied des FIFA-Councils sei er über die Pläne im Vorfeld nicht informiert worden. Stattdessen hätten die Mitglieder erst aus den Medien davon erfahren. Auch inhaltlich lehnt der DFB-Präsident den Einstieg von Investoren bei der Fußball-WM ab. Der Fußball dürfe nicht zum Spielball von Investoren werden, sagte Neuendorf. Sonst drohe der Sport seiner Akzeptanz bei Fans und Gesellschaft zu verlieren. Auch die UEFA hatte die Pläne bereits scharf kritisiert. Gemeinsam mit den 55 UEFA-Verbänden will der Europäische Fußballverband nun zeitnah über eine gemeinsame Reaktion beraten.
2: Das waren die Nachrichten. Das Wetter in Norddeutschland. Heute Abend heiter und trocken, 25 bis 33 Grad. In der Nacht oft klar bei Tiefstwerten von 21 bis 16 Grad. Morgen heiter, später Wolken, Schauer und zum Teil kräftige Gewitter bei Höchstwerten von 23 Grad auf Sylt bis zu 37 Grad in Göttingen. Es ist 17.05 Uhr.
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7: Mit Felix Oehlmann. Das Catering-Unternehmen GFB mit Sitz in Leipzig übernimmt nächstes Jahr für zunächst 2 Jahre die Mittagsverpflegung der städtischen Schulen und Kitas. Das hat jetzt die Hildesheimer Stadtverwaltung nach dem offiziellen Ende des Vergabeverfahrens bestätigt. Sozialdezernent Malte Spitzer äußerte Verständnis für die Enttäuschung regionaler Anbieter. Das Vergaberecht habe der Stadt aber eine europaweite Ausschreibung vorgeschrieben. Die Veranstalter des Mera Luna Festivals rufen die Besucherinnen und Besucher auf, bei der Anreise per Auto oder Motorrad am Freitag nächster Woche die Nunav-App zu nutzen. Diese berücksichtige aktuelle Sperrungen und Auslastungen und berechne eine optimale Route für die Anfahrt, heißt es auf der Festival-Homepage. Hintergrund sind sowohl aktuelle Baustellen wie auch die Erfahrungen der Vorjahre. Im letzten Jahr war es zu teils chaotischen Verkehrsverhältnissen rund um das Festival gekommen. Ein psychisch auffälliger Mann ist diesen Dienstagvormittag auf einen Bogen der Römerringbrücke geklettert. Deshalb wurde vorübergehend sowohl der Straßen- als auch der Bahnverkehr unter der Brücke gestoppt. Nachdem er heruntergekommen war, wurde der Mann in ein Fachkrankenhaus gebracht.
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1: Um 18 Uhr mit Ronald Lessig. Die Unionsfraktion im Bundestag hat den bisherigen Kanzleramtschef Frei mit fast 92% zu ihrem neuen Vorsitzenden gewählt. Grund war der Rücktritt seines Vorgängers Spahn, den Kanzler Merz auch als Anlass für einen größeren Kabinettsumbau genutzt hat. Auf einer Pressekonferenz nach der Fraktionssondersitzung erläuterte Merz sein Vorgehen.
2: Üblicherweise überprüft man ja so etwa zur Mitte der Wahlperiode mal die Aufstellung einer Regierungsmannschaft. Dies ist nun deutlich früher geschehen, durch einen Anlass und zu einem Zeitpunkt, der von mir nicht gewollt war. Aber wenn schon ein solcher Anlass entsteht und ein solcher Zeitpunkt da ist, dann muss man auch entschlossen handeln. Ich habe mich entschlossen, das zu tun.
1: Bundeskanzler Merz. Am Mittag hatte Bundespräsident Steinmeier drei neue Mitglieder des Kabinetts von Kanzler Merz ernannt. Neue Kanzleramtsministerin ist Nina Warken, an der Spitze des Gesundheitsministeriums steht Carsten Linnemann und das Amt des Verkehrsministers übernimmt Steffen Bilger. Außerdem erhielten die bisherigen Minister Schnieder und Frei ihre Entlassungsurkunden. Die Bundesregierung will die Energiewende reformieren und effizienter gestalten. Dafür sind auch Kürzungen bei der Förderung von kleinen Solaranlagen auf dem eigenen Hausdach geplant. Aus Berlin, Lissy Kaufmann.
3: Wirtschaftsministerin Katharina Reiche spricht von einem Paradigmenwechsel. Der Ausbau der Erneuerbaren soll weitergehen, aber kosteneffizienter. Das heißt, der Bund kann sparen. Betreiber von Anlagen wiederum müssen mit weniger Absicherung auskommen. Betroffen sind unter anderem all jene, die sich ab dem kommenden Jahr eine Solaranlage aufs Dach bauen lassen. Wenn sie ihren Strom ins Netz einspeisen, sollen sie dafür künftig keine langfristige Preisgarantie pro Kilowattstunde mehr bekommen. Stattdessen ist eine reduzierte Übergangspreisgarantie geplant, und zwar für maximal 3 Jahre.
1: In Frankreich hat sich die Situation rund um die großen Waldbrände etwas stabilisiert. Schwierigkeiten bereiten den Einsatzkräften jedoch die steigenden Temperaturen. Was das für die Feuerwehrleute bedeutet, erklärt Kai Rienecker.
4: Das heißt, dass es noch härter wird. Die haben ja jetzt schon 8 Tage Einsatz, wenn sie die ganze Zeit hier gewesen sind. Die konnten sich jetzt so mal 48 Stunden nicht ausruhen, aber es war nicht ganz so schlimm und nicht ganz so dramatisch wie in den ersten Tagen. Aber jetzt durch die Hitze, es kommt so ein bisschen eine Böe vom Atlantik auf. Das wirkt wie so ein Wüstenwind, muss man sich das vorstellen. Das sind natürlich im Moment wieder ideale Konditionen dafür, dass irgendwo wieder ein Feuer losgehen kann. Und es gibt auch einige Feuer, die im Moment hier brennen, aber noch nicht das ganz große zum Glück. Das konnte man bisher verhindern.
1: Der Deutsche Fußballbund geht auf Konfrontationskurs mit der FIFA. DFB-Präsident Neuendorf kritisierte die Pläne von FIFA-Chef Gianni Infantino, Investoren an den kommerziellen Rechten der Fußball-WM zu beteiligen. Aus der Sportredaktion Christian Michel.
5: Bernd Neuendorf kritisierte vor allem das Vorgehen der FIFA. Als Mitglied des FIFA-Councils sei er über die Pläne im Vorfeld nicht informiert worden. Stattdessen hätten die Mitglieder erst aus den Medien davon erfahren. Auch inhaltlich lehnt der DFB-Präsident den Einstieg von Investoren bei der Fußball-WM ab. Der Fußball dürfe nicht zum Spielball von Investoren werden, sagte Neuendorf. Sonst drohe der Sport seine Akzeptanz bei Fans und Gesellschaft zu verlieren. Auch die UEFA hatte die Pläne bereits scharf kritisiert. Gemeinsam mit den 55 UEFA-Verbänden will der Europäische Fußballverband nun zeitnah über eine gemeinsame Reaktion beraten.
1: Der irische Musiker und Oscar-Preisträger Glenn Hansard ist bei einem Motorradunfall ums Leben gekommen. Er wurde 56 Jahre alt. Aus London, Franziska Hoppen.
6: Glenn Hansard begann seine Karriere als Straßenmusiker. Bereits mit 13 Jahren brach er die Schule ab, um auf den Straßen Dublins zu musizieren. 1990 gründete er dann die vor allem in Irland erfolgreiche Rockband The Frames, mit der er als Frontmann mehrere Alben veröffentlichte. Seinen internationalen Durchbruch schaffte der Ire mit dem Musikfilm Once, in dem er selbst die Hauptrolle als Straßenmusiker spielte, an der Seite der tschechischen Musikerin und Schauspielerin Markéta Irglová. Für den gemeinsamen Song Falling Slowly erhielten die beiden 2008 einen Oscar für den besten Filmsong.
1: Das waren die Nachrichten. Das Wetter in Norddeutschland. Heute Abend heiter und trocken, 25 bis 33 Grad. In der Nacht oft klar bei Tiefstwerten von 21 bis 16 Grad. Morgen heiter, später Wolkenschauer und kräftige Gewitter bei bis zu 23 Grad auf Sylt und 37 Grad in Göttingen. Am Freitag und Sonnabend einzelne Schauer und Gewitter. Am Freitag 21 bis 30 Grad, am Sonnabend 20 bis 26 Grad. Es ist 18.05 Uhr.
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7: mit Felix Oehlmann. Das Catering-Unternehmen GFB mit Sitz in Leipzig übernimmt nächstes Jahr für zunächst 2 Jahre die Mittagsverpflegung der städtischen Schulen und Kitas. Das hat jetzt die Hildesheimer Stadtverwaltung nach dem offiziellen Ende des Vergabeverfahrens bestätigt. Sozialdezernent Malte Spitzer äußerte Verständnis für die Enttäuschung regionaler Anbieter. Das Vergaberecht habe der Stadt aber eine europaweite Ausschreibung vorgeschrieben. Die Veranstalter des Mera Luna Festivals rufen die Besucherinnen und Besucher auf, bei der Anreise per Auto oder Motorrad am Freitag nächster Woche die Nunav-App zu nutzen. Diese berücksichtige aktuelle Sperrungen und Auslastungen und berechne eine optimale Route für die Anfahrt, heißt es auf der Festival-Homepage. Hintergrund sind sowohl aktuelle Baustellen wie auch die Erfahrungen der Vorjahre. Im letzten Jahr war es zu teils chaotischen Verkehrsverhältnissen rund um das Festival gekommen. Ein psychisch auffälliger Mann ist diesen Dienstagvormittag auf einen Bogen der Römerringbrücke geklettert. Deshalb wurde vorübergehend sowohl der Straßen- als auch der Bahnverkehr unter der Brücke gestoppt. Nachdem er heruntergekommen war, wurde der Mann in ein Fachkrankenhaus gebracht.
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0: Das Trinkwasser gilt in Deutschland als eins der am strengsten kontrollierten Lebensmittel. Und das in Hildesheim gilt darüber hinaus als besonders gut. Allerdings ist das sonstige Grund- und Brunnenwasser, etwa in landwirtschaftlich geprägten Regionen, in denen viel gedüngt wird, oft wesentlich schlechter als das Trinkwasser. Und das sieht man auch in Niedersachsen deutlich. Wer Brunnenwasser mal testen lassen wollte, konnte das diesen Dienstag beim mobilen Wasserlabor des gemeinnützigen VSR Gewässerschutz e.V. tun. Das stand in der Fußgängerzone vor St. Lamberti. Silas Wieprecht ist hingegangen und hat Matthias Albrecht vom VSR ein paar Fragen gestellt.
1: Jetzt ist der Verein gerade in Hildesheim und es können Wasserproben eingereicht werden, die dann gegen einen monetären Aufwand untersucht werden. Und da gibt es verschiedene Kategorien. Können Sie mir da kurz einen Überblick geben, um welche Kategorien es sich grob handelt?
2: Ja, also grundsätzlich können die Bürger bei uns an dem Aktionsmobil auch Grundwasserproben, also Brunnenwasserproben abgeben und wir analysieren das dann. Mit dem Hintergedanken, haben die Bürger dann Gewissheit, was sie mit ihrem Brunnenwasser machen können und was nicht. Und wir werten die Daten statistisch aus und haben als Umweltverein einen relativ guten Überblick über die Grundwasserqualität in Deutschland. Bei uns können mehrere Analysepakete gemacht werden und der Ansatz ist immer, wir fragen den Bürger oder den Brunnenbesitzer, was er mit seinem Wasser macht. Und beraten ihn dann, welches Analysepaket für ihn dann das geeignetste ist. Das geht ganz einfach los bei einer reinen Zierpflanzenbegießung und geht bis in die Trinkwasseranalyse.
1: Man hört doch hier gerade im Hintergrund vielleicht noch den Brunnen rauschen, der hier neben dem ursprünglichen Galeria Kaufhof steht. Ganz genau. Es gibt Anwendungsmöglichkeiten im Garten, zum Baden, für Tiere, zum Trinken, zum Duschen. Da ist viel dabei und das Ganze ist auch mit verschiedenen Symbolen ausgeschmückt bzw. erklärt. Die Preise gehen hoch bis zu 150 Euro, beginnen aber wesentlich niedriger, je nachdem, was man eben braucht. Wo geht das Ganze denn los?
2: Also das Ganze beginnt bei unserer Vor-Ort-Untersuchung. Die mache ich hier im Labormobil. Dort untersuchen wir auf die Parameter Nitrat, pH-Wert und Salzgehalt des Wassers. Das eignet sich in der Regel für eine reine Zierpflanzenbegießung. Wenn der Brunnenbesitzer also seinen Rasen sprengt und seine Büsche gießt oder auch seine Bäume, wenn er mit dem Wasser in Berührung kommt in irgendeiner Form, das heißt, er befüllt einen Pool, hat eine Gartendusche oder auch Tiere trinken davon oder er baut Lebensmittel an, sprich Obst, Gemüse, Salate, dann reicht diese Untersuchung in der Regel nicht aus. Dann empfehlen wir noch eine bakteriologische Untersuchung mit dazu zu nehmen, einfach zu schauen, ist sein Brunnenwasser keimfrei.
1: Und da kann man sich dann eben verschiedene Kategorien aussuchen. Sie haben ja selbst gesagt, je nachdem, was man eben braucht, wofür man das Wasser benötigt. Ich habe eben schon mit ein paar Kunden, Gästen hier gesprochen. Viele wollen tatsächlich für ihren Pool wissen, ob das Wasser dafür geeignet ist. Welche Kategorie wird denn so am häufigsten hier angefordert?
2: Ja, das ist diese besagte Gartenbrauchwasseranalyse, wo wir die Bakterien mit testen. Das ist so eigentlich das Gängige, weil die meisten Brunnenbesitzer haben natürlich parallel Leitungswasser zur Verfügung und wir empfehlen auch immer, wenn das da ist, dass sie das Leitungswasser trinken und nicht ihr Brunnenwasser, weil das ist einfach wesentlich besser untersucht. Also viele kommen mit ihrem Brunnenwasser einfach in Berührung und dann ist die bakteriologische Untersuchung also am häufigsten eigentlich nachgefragt. Manche möchten tatsächlich auch wissen, ob man das Wasser trinken kann. Und da haben wir dann auch ein Analysepaket für. Das ist allerdings dann etwas teurer.
1: Und wenn man jetzt dieses Interview hier hört und sich denkt, ach Mann, das hätte ich auch gern gemacht, aber ich habe es jetzt verpasst. Gibt es eine Möglichkeit, das anderweitig noch nachzuholen?
2: Ja, wenn jemand nicht zu unseren Aktionsständen kommen kann, kann er uns auch eine Wasserprobe einschicken. Wir haben eine Homepage als Verein. Dort wird das auch ganz genau erklärt, wie man das macht. Und wir haben hier am Stand auch noch eine Art Flyer, wo das auch erklärt wird. Aber grundsätzlich, wenn jemand das möchte bei uns, kann er das tun. Und dann müsste er sich bei uns auf der Homepage einfach mal umschauen.
1: Gibt es denn sonst erhebliche Risiken, die man dadurch tatsächlich umgehen kann?
2: Ja, natürlich. Das klassisches Beispiel sind wieder die Bakterien. Also wenn jemand einen bakteriell stark belasteten Brunnen hat, mit Fäkalkeimen beispielsweise, so und er kommt damit in Berührung oder trinkt es, dann kann es zu Durchfällen oder auch Erbrechen, kann es führen. Kann, muss nicht, aber es kann. Ja?
1: Wem würden Sie konkret empfehlen, das Grundwasser, das Brunnenwasser einfach mal testen zu lassen?
2: Ich würde es eigentlich grundsätzlich jedem Brunnenbesitzer empfehlen, einfach damit er auf der sicheren Seite ist, wie sein Brunnenwasser beschaffen ist. So. Und dann hat er auch im Prinzip einen Fahrplan oder eine Leitlinie, was er damit machen kann. Sonst weiß niemand, was da drin ist. Ja, und wie gesagt, das gibt dem Brunnenbesitzer einfach eine Sicherheit, was er mit dem Wasser tun kann und was nicht.
0: Falls Sie Interesse daran haben, eine eigene Wasserprobe einzusenden, finden Sie alle dafür nötigen Informationen, wie auch Karten zur Grundwasserqualität in ganz Deutschland, auf der Internetseite www.vsr-gewässerschutz.de.

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1: Um 6:30 mit Felix Oehlmann. Die Schlagzeilen. Leipziger Unternehmen übernimmt die Mittagsverpflegung an städtischen Schulen und Kitas. App soll Anreise zum Mera Luna Festival koordinieren. 33-jähriger Brückenkletterer legt Straßen- und Bahnverkehr vorübergehend lahm und Uni-Studierende schulen Seniorinnen und Senioren für den digitalen Alltag. Die Meldungen im Einzelnen. Das Catering-Unternehmen GFB mit Sitz in Leipzig übernimmt nächstes Jahr für zunächst 2 Jahre die Mittagsverpflegung der städtischen Schulen und Kitas. Das bestätigt die Hildesheimer Stadtverwaltung nach dem offiziellen Ende des Vergabeverfahrens. Dieses hatte schon zuvor für Kritik hiesiger Anbieter gesorgt, nachdem ihre Bewerbungen keinen Zuschlag erhalten hatten. Sozialdezernent Malte Spitzer sagte, er könne deren Enttäuschung gut nachvollziehen. Die Stadt habe, um ihnen im Verfahren entgegenzukommen, bereits das Gesamtpaket in 6 kleinere Lose aufgeteilt, um so auch Bewerbungen kleinerer Anbieter zu ermöglichen. Das Vergaberecht habe aber eine europaweite Ausschreibung vorgeschrieben und eine Änderung des Ergebnisses zugunsten regionaler Anbieter sei nicht möglich gewesen. Die Fachbereichsleiterin für Bildung, Monika Schlegel, betonte, dass GFB ein erfahrenes mittelständisches Unternehmen sei, das eine komplett nach der Deutschen Gesellschaft für Ernährung zertifizierte Menülinie anbietet, darunter eine aus rein biologischem Anbau. Zudem könne der Essenspreis von derzeit 4,20 Euro beibehalten werden. Die Stadt sei nun mit GFB im Gespräch, wie die Transportwege verkürzt werden können. Das Unternehmen werde sich und sein Angebot in der nächsten Sitzung des Schulausschusses am 25. August in Hildesheim vorstellen. Die Veranstalter des Mera Luna Festivals rufen die Besucherinnen und Besucher auf, bei der Anreise per Auto oder Motorrad am Freitag nächster Woche die Nunav-App zu nutzen. Diese berücksichtige aktuelle Sperrungen und Auslastungen und berechne eine optimale Route für die Anfahrt, heißt es auf der Festival-Homepage. Hintergrund sind sowohl aktuelle Baustellen wie die auf der A7 beim Anschluss Hildesheim, an der B1 am Gefahrenabwehrzentrum und jetzt neu auch an der Sachsenringbrücke, als auch Erfahrungen der Vorjahre. So war es etwa letztes Jahr bei der Anreise zu längeren Autobahnrückstaus und teils chaotischen Verhältnissen, insbesondere rund ums Festivalgelände am Flugplatz gekommen. Laut der Polizei soll das Gelände dieses Jahr auf 2 Wegen angefahren werden, von Westen über die B6 und die sogenannte Panzerplatte und von Osten über die Baurat-Köhler-Straße. Auch sollen einfahrende Fahrzeuge dieses Jahr erst auf dem Gelände selbst kontrolliert werden. Ein 33 Jahre alter Mann ist diesen Dienstag gegen 10.45 Uhr auf einen Bogen der Römerringbrücke geklettert und hat damit einen Einsatz von Landes- und Bundespolizei, Rettungsdienst und Feuerwehr ausgelöst. Wegen der bestehenden Gefahr wurden die Straße auf und auch die Bahngleise unter der Brücke vorübergehend gesperrt, heißt es im Bericht. Der Mann sei dann schreiend vom Bogen heruntergekommen und von den Einsatzkräften in Empfang genommen worden, wobei er zunächst beruhigt werden musste. Er wurde danach in ein Fachkrankenhaus gebracht. Kurz nach 12 Uhr war der Einsatz beendet. Studierende der Uni Hildesheim haben eine Reihe ins Leben gerufen, in der sie Seniorinnen und Senioren fitter für den digitalen Alltag machen wollen. Die Teilnehmenden werden dabei vor allem in der Benutzung digitaler Geräte und Anwendungen geschult, teilt die Uni mit. Jeder Termin beginne mit einer thematischen Einleitung, gefolgt von einem intensiven Austausch und auch individueller Beratung für Geräte, die die Seniorinnen und Senioren selbst mitbringen. Der nächste Termin ist diesen Donnerstag ab 16.30 Uhr im studentischen Begegnungsort Stube am Hauptcampus Marienburger Platz. Das Thema ist dann sicher im Internet, mit Informationen etwa über gängige Betrugsmaschen und sichere Bezahlwege. Eine Anmeldung ist nicht zwingend erforderlich, wird aber gerne entgegengenommen. Sie finden den Kontakt auf tonkuhle.de.
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1: Die Temperaturen liegen derzeit im Raum Hildesheim um 32 Grad. Die Vorhersage: Die kommende Nacht wird sehr mild, wenn auch nicht tropisch. Die Temperaturen gehen runter bis etwa 17 Grad, das aber erst am frühen Morgen. Und dann geht's auch gleich wieder nach oben. Der morgige Donnerstag soll bis zu 36 Grad bringen, zunächst bei praller Sonne. Am Nachmittag ziehen dann Wolken auf und zum Abend kann es Wärmegewitter geben, auch mit etwas Regen. Die Aussichten: Der Freitag und der Samstag werden ebenfalls sehr sonnig, aber nicht so heiß. Der Freitag bringt Temperaturen bis 26 Grad, der Samstag bis 24 Grad. Am Freitag sind außerdem zwischenzeitlich noch ein paar mehr Wolken am Himmel und es besteht die leichte Möglichkeit von Regen zum Nachmittag oder Abend hin. Sicher ist das aber noch nicht. Der Trend für die Tage danach: Der Sonntag wird wieder durchgehend sonnig mit Werten bis 26 Grad und am Montag knacken wir wohl nochmal die 30 Grad Marke. Bis zu 32 Grad sind vorhergesagt. Danach allerdings sollen die Tage schrittweise wieder kühler werden. Soweit die Meldungen.

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1: Mit Silas Wieprecht. Der City Beach sorgt für Urlaubsflair und mediterranes Lebensgefühl mitten in der Hildesheimer Innenstadt. Das wissen Sie schon. Es gibt jede Menge Sand, Liegestühle, Sitzecken und Drinks. Die sollen die Besucher und Besucherinnen in Urlaubsstimmung versetzen. Der City Beach lädt noch bis zum 16. August zum Entspannen ein oder auch zu einer Runde Strandsport auf den Sandflächen. Ein Stück sommerliches Gefühl mitten in der Innenstadt auf dem Platz an der Lilie. Wenn es Sie aber eher nach Hannover verschlägt, wo Sie internationale Gastronomie und Live-Konzerte erwarten, dann wäre das Maschseefest vielleicht eher was für Sie. Maritimes Flair bei Deutschlands größtem Seefest heißt es dort. Noch bis zum 9. August lädt das 38. Maschseefest in Hannover zu kulinarischen Erlebnissen rund um den Maschsee ein. Von orientalisch über mexikanisch, asiatisch, skandinavisch bis hin zu hanseatisch. Hier ist für viele Geschmäcker etwas dabei. Mehr Informationen zum Maschseefest finden Sie unter maschseefest.de. Das alles zusammengeschrieben. Heute ist das Maschseefest von 14 Uhr bis 1 Uhr morgens geöffnet. Freitags und Samstag 14 bis 2 Uhr und sonntags von 12 bis 1 Uhr. Wenn das gut für Sie klingt, dann schauen Sie einfach mal in der Nachbarstadt vorbei. Oder Sie haben jetzt Hunger, möchten aber weder Geld noch Sprit aufbringen oder einfach lieber im vertrauten Hildesheim bleiben. Dann habe ich etwas anderes im Angebot, nämlich in der Kulturfabrik Löseke. Davon haben Sie vielleicht schon gehört. Die Rede ist von der SOKÜ oder auch Solikü bzw. Solidarische

Die Kurzandachten kommen diese Woche von Robert Rathke. Er ist Vikar an der St. Lamberti-Gemeinde und seine Gedanken kreisen diese Woche um das Thema Urlaub.

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1: Dies ist die dritte Andacht in unserer Reihe zur Urlaubszeit. Im Urlaub schmeckt der erste Kaffee oft anders. Vielleicht, weil niemand drängt, weil kein Termin wartet, weil die Tasse nicht nebenbei geleert wird, sondern ganz bewusst. Warm in den Händen, der Duft steigt auf und für einen Moment ist einfach nur dieser Augenblick da. Wie selten wir uns solche Momente gönnen. Im Alltag trinken wir oft im Gehen, denken schon an das Nächste oder schauen nebenbei aufs Handy. Dabei kann eine einfache Tasse Kaffee zu einer kleinen Pause für die Seele werden. Jesus hat sich immer wieder Zeit genommen, um innezuhalten. Er hat mit Menschen gegessen, sich an einen Tisch gesetzt und Gemeinschaft gepflegt. Es waren oft gerade diese unscheinbaren Momente, in denen Menschen neue Kraft gefunden haben, nicht in der Hektik, sondern im Innehalten. Vielleicht ist das eine Einladung für diesen Tag. Nehmen Sie sich ein paar Minuten nur für sich. Halten Sie Ihre Tasse in den Händen. Spüren Sie die Wärme. Atmen Sie den Duft ein und lassen Sie den Gedanken zu. Ich muss gerade nichts leisten. Ich darf einfach da sein. Vielleicht begegnet Gott uns genau in solchen stillen Augenblicken. Nicht laut und spektakulär, sondern leise, wie der erste Schluck Kaffee am Morgen, der den Tag freundlich beginnen lässt. Ich wünsche Ihnen heute zum Genießen Zeit. Eine Tasse, die nicht nur den Körper wärmt, sondern auch der Seele gut tut. Und die Gewissheit, manchmal steckt in einer kleinen Pause mehr Kraft als in vielen Stunden voller Eile. Amen. Ich bin Robert Rathke, Vikar in der Lamberti-Gemeinde in der Hildesheimer Neustadt.

0: Das war der Tonkohle-Abend. Am Mikrofon verabschiedet sich Felix Oehlmann. Hier geht's gleich mit der Gute-Nacht-Geschichte weiter. Und als Sendung haben wir heute Abend Popcrawl noch im Programm. Das startet um 8:30 mit einer überlangen Sendung mit Musik aus Indie und Alternative aus dem Jahr 2023. Ich danke fürs Zuhören. Machen Sie's gut. Bis zum nächsten Mal.
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1: Guten Abend, liebe Kinder, hier spricht die Mila Nabel. Ich lese eine Geschichte vor aus dem Buch Die schönsten Tiergeschichten zum Vorlesen. Und erschienen ist das Buch im Ellermann Verlag. Und geschrieben hat die Geschichte Sabine Streufert. Und sie heißt Teddy zu verkaufen. Wirklich eine magere Ausbeute, denkt Finja und schaut etwas enttäuscht in den Karton, der vor ihr auf dem Boden steht. Ein großes Malbuch, 5 Märchenkassetten, ein gelbes Portemonnaie, der Pulli mit dem Blümchenmuster, den Finja sowieso nicht leiden mag, und eine Kinderlieder-CD, das ist alles. Sie hatte sich so gefreut, als Mutti ihr erlaubt hatte, heute Nachmittag beim Kinderflohmarkt auf dem Schulhof ihre alten Spielsachen zu verkaufen. Doch nun kann sie sich von nichts so recht trennen. Reich werde ich damit wohl nicht, denkt Finja und schaut sich noch einmal suchend im Zimmer um. Wieder einmal fällt ihr Blick auf Teddy, den großen Bären mit den schwarzen Knopfaugen, den sie zu ihrem ersten Geburtstag geschenkt bekommen hat. Seitdem sitzt er auf der Fensterbank. Ob sie ihn vielleicht doch mitnehmen sollte? Für Kuscheltiere bin ich doch schon viel zu groß, beschließt Finja und legt Teddy kurz entschlossen zu den anderen Sachen in den Karton. Ganz wohl ist ihr dabei nicht. Schnell klappt sie den Karton zu. Auf dem Flohmarkt herrscht am Nachmittag reges Treiben. Die Sonne scheint und am Himmel ist kein Wölkchen zu sehen. Viele Kinder haben sich mit kleinen Tischen oder Decken einen Platz auf dem Schulhof gesucht und ihre Waren ausgebreitet. Einen Verkaufsstand mit kühlen Getränken und selbstgebackenem Kuchen gibt es auch. Finja breitet ihre Decke an der Turnhalle aus. Da ist es schön schattig. Der Junge am Nachbarstand ist schon in rege Verkaufsgespräche verwickelt. Bei Finja hingegen ist nicht allzu viel los. Von Zeit zu Zeit bleiben die Leute stehen und sehen sich ihre Auslagen an. Eine ältere Frau kauft ihr das Malbuch ab und ein Mädchen die Cinderella-Kassette. Ein kleiner Junge kommt mit seiner Mutter an Finjas Decke vorbei. »Da, Bär«, ruft der Junge aufgeregt und deutet mit dem Finger auf ihren Bären. »Er möchte Teddy kaufen«, denkt Finja erschrocken. Schnell rutscht sie auf der Decke etwas nach vorn, um dem Jungen die Sicht auf den Bären zu versperren. Sie hat Glück. Die Mutter des Jungen schüttelt energisch den Kopf und sie gehen weiter. Erleichtert schiebt Finja Teddy noch etwas weiter zurück und beobachtet weiter das Treiben auf dem Flohmarkt. »Was kostet der?« Finja zuckt zusammen. Vor ihr steht ein Mann und deutet auf ihren Bären. Finja starrt den Mann an und überlegt fieberhaft, wie viel Teddy wohl wert ist. »Na, wie viel?« Der Mann wird langsam ungeduldig. Dann weiß sie es. 25 Euro, sagt sie entschlossen. Der Mann sieht sie nur an und geht kopfschüttelnd weiter. 25 Euro? Ruft ihr der Junge vom Nachbarstand zu. So viel ist der alte Bär nun wirklich nicht wert. Du hast ja keine Ahnung, er ist sogar noch viel mehr wert, erwidert Finja fast ein wenig trotzig und packt Teddy zurück in den Karton. Als Finja am Abend im Bett liegt, ist sie sehr zufrieden. Ihre Einnahmen vom Flohmarkt reichten gerade für eine Limo und eine Waffel, aber es hat trotzdem viel Spaß gemacht. Ihr Blick fällt auf die Fensterbank und ihr Herz macht vor Freude einen richtigen Sprung. Dort sitzt er wieder. Der große alte Bär und sieht sie mit seinen treuen schwarzen Knopfaugen an. Finja steht auf und nimmt ihn glücklich in den Arm. »Ach, Teddy«, sagt sie leise und drückt ihm einen dicken Kuss auf die Nase. »Du bist einfach unbezahlbar.« Die Geschichte ist zu Ende. Eine gute Nacht, schöne Träume und ganz schnell ab, Marsch in die Haier.
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Wunderschönen guten Abend, ihr hört Popcrawl auf den zugangsoffenen Sendeplätzen von Radio Tonkuhle. Für die heutige Sendung ist Felix Oehlmann verantwortlich. Ich habe, das wird man heute Abend vielleicht merken, nach einer überstandenen Corona-Geschichte immer noch eine nicht hundertprozentig wiederhergestellte Stimme. Falls man das mitbekommt, tut mir leid, ich kann es leider im Moment nicht ändern. Stichwort überstanden. Das Jahr 2023 haben wir hinter uns und somit ist diese heutige Sendung wieder mal eine mit einem besonders kreativen Motto. Wir spielen heute einfach Musik aus 2023. Zum allergrößten Teil jedenfalls, denn zwischendurch gibt's dann auch mal einen kurzen Ausflug in die Welt der Videospiel-Trailer. Und wenn ich das hier so als Stichwort reinwerfe, dann weiß vielleicht der eine oder die andere schon, worum es da gehen wird. Ansonsten ganz einfach Musik aus dem Jahr 2023. Das ist kein Jahresrückblick, ich habe das jetzt auch nicht chronologisch sortiert oder so, sondern einfach in eine für mich ganz angenehme Reihenfolge gebracht. Und gerade eben haben wir Free Yourself gehört von Jessie Ware. Jessie Ware ist mittlerweile 39 Jahre alt. Sie hat seit 2012 inzwischen 5 Alben veröffentlicht. Sie kommt aus London. Das neueste heißt That Feels Good. Und da stimme ich ihr komplett überein, als ich diese Musik gehört habe, die nun eigentlich nicht Popcrawl-Standard ist, würde ich mal sagen. Gerade wenn man das Gefühl hat, das Leben ist wieder anstrengend, dann braucht man solche Musik. Wir haben den Titel Free Yourself gehört. Das war auch eine Single von diesem Album. Das Album kam im April 2023. That Feels Good, Jessie Ware. Und ich glaube, so wie ich diese Sendung begonnen habe, werde ich diese Sendung nachher auch beenden. Ich habe nämlich noch einen weiteren Titel von ihr. Ich habe von den meisten Künstlern und Bands und Leuten, wie auch immer, heute Abend 2 Songs, wenn auch nicht von allen. Und im Übrigen, wo wir gerade bei den Songs für heute Abend sind, ich habe eine ganze Menge dabei. Zuerst dachte ich mal gucken, ob ich überhaupt genug für 2023 zusammenkriege, denn ich hatte eigentlich nicht so richtig viel die Zeit, mich zu kümmern. Am Ende ist es aber doch einiges geworden, und zwar mehr, als wir in 90 Minuten kriegen. Das ist aber in Ordnung, denn nach Popcrawl kommt heute keine weitere Sendung. Insofern machen wir heute einfach länger. Das heißt, alles, was ich hier heute mitgebracht habe, gedenke ich auch zu spielen. Vielleicht kommen wir da auch an die 2-Stunden-Grenze dran. Wir werden sehen. Wir machen erstmal weiter mit einem weiteren Künstler, der im Jahr 2023 ein neues Album rausgebracht hat, schon zu Jahresbeginn. Das ist Gas Coombs mit Turn the Car Around. Und Gas Coombs kennt man natürlich auch noch von der Band Supergrass, aber mittlerweile ist er ja auch solo wirklich schon sehr gut unterwegs. Ich finde, sein neues Album ist ein sehr, sehr schönes. Wir hören daraus die Titel Long Live the Strange und Sonny the Strong.

Das waren Long Live the Strange und Sonny the Strong, beides von Gaz Coombs aus seinem 2023 erschienenen Album Turn the Car Around. Ja, und wenn man Gaz Coombs von Supergrass kennt, dann ist der Schritt zu Blur nicht mehr weit. Und die haben natürlich auch im Jahr 2023 ein neues Album veröffentlicht. Das erste nach wiederum längerer Zeit, The Magic Whip, war dann 2015 bis dahin das letzte. Dieses Album erschien im Juli, also Mitte des Jahres. Und ich habe inzwischen von so ein paar Leuten gehört, auch großen Blur-Fans, so wie ich einer bin, so richtig eingeschlagen bei denen hat dieses Album nicht, weil es einfach nicht so sehr nach Blur klingt. Die Musik hat sich dann doch relativ verändert. Die Songs sind gut, sie haben so ein bisschen süß, nicht säuerlich, aber süß-traurig, so ein Anstrich. Und allgemein anerkannt als richtig guter Blur-Song ist eigentlich nur der zweite Song, das war auch die zweite Single, das ist St. Charles Square. Den hören wir jetzt und danach hören wir Goodbye Albert. Beides vom Blur-Album The Ballad of Darren.

Das waren St. Charles' Square und Goodbye Albert, beides vom Album The Ballad of Darren von Blur, erschienen Mitte des Jahres 2023. Alle Songs heute Abend in dieser Sendung sind aus dem Jahr 2023, mit zwei Ausnahmen, dazu kommen wir nachher noch. Jetzt kommen wir zu einer anderen Band, die heißt so wie der heutige Tag, nämlich Mittwoch. Oder Wednesday genauer gesagt. Die sind aus Asheville, North Carolina. Ich gebe zu, ich kannte die vorher nicht. Die gibt's auch noch nicht allzu lange. Seit 2017 sind die aktiv, haben aber tatsächlich schon 5 Alben veröffentlicht. Das neueste erschienen im April 2023. Red Saw God heißt dieses Album. Und das ist so eine Mischung aus Alternative Rock, Shoegaze, Emo und so ein bisschen Country ist da auch drin. Ganz interessante Mischung. Wir hören die Songs Hot Rotten Grass Smell, das ist der Opener des Albums, eine ganz kurze Nummer, und danach God Shocked.

Das waren Hot Rotten Grass Smell und God Shocked. Beides vom Album Rat Saw God von der Band Wednesday aus Amerika. Und ich hätte jetzt fast gesagt, nach diesem kurzen amerikanischen Ausflug kehren wir nach England zurück, aber zum Glück habe ich nochmal nachgeguckt. Meine nächste Band stammt gar nicht aus Großbritannien, die sind aus Australien und die sind auch viel älter, als ich sie in meinem Kopf gemacht habe. Die gibt's seit 1980 schon. Die Rede ist von The Church. Und wenn die schon so lange unterwegs sind, dann erklärt sich auch, ich habe das gerade zum ersten Mal mehr wirklich angeguckt, wie lang inzwischen die Liste von deren Veröffentlichungen sind. Das sind um die 25 Studioalben, die die bisher gemacht haben. Und das immer in relativ regelmäßigen Abständen. Also die haben keine längere Pause gemacht. Die sind also tatsächlich seit 1981, da gab es das Debütalbum, gut unterwegs. Und 2023 erschien dann im Februar das neueste Album, es heißt The Hypnogogue. Und ich habe nun im Laufe der Zeit von The Church so ein paar verschiedene Songs gehört, mich aber nie wirklich viel mit dieser Band beschäftigt. Ich muss sagen, auch auf diesem neuen Album bleiben sie sich und ihrem Stil sehr treu, aber sie schaffen es doch, es ein bisschen anders klingen zu lassen. Also man hat das Gefühl, ja, das sind The Church, aber es ist nicht so, dass sich da jetzt irgendwas großartig wiederholt. Und das ist bei einer solchen Anzahl von Alben auch schon eine ziemliche Leistung, denke ich mal. Wir hören jetzt von dem neuen Album The Hypnogogue einmal den Titelsong und danach den Titel Thorn. Und auf den bin ich insbesondere gekommen, weil ich den in sehr vielen verschiedenen Internetrezensionen erwähnt gefunden habe als einen der besonderen Songs dieses Albums. Ein Teil dieser Sendung entsteht nämlich nicht nur aus den Titeln, die ich selber noch im Kopf habe, sondern ich habe als Recherche verschiedene Jahresendlisten für 2023 mal durchgeguckt und gesehen, was da von besonders vielen Leuten empfohlen wurde. Darunter eben auch The Church.

Das waren The Church mit The Hypnogog und Thorn. Ihr hört Popcrawl auf den zugangsoffenen Sendeplätzen von Radio Tonkuhle mit einer Sendung zum Thema Songs aus 2023. Und jetzt kommen die beiden vorhin schon mal erwähnten Ausnahmen. Und die haben was gemeinsam. Was das ist, kommt gleich als Erklärung nach dem ersten der beiden Songs. Und der ist nicht aus 2023, im Gegenteil, der ist schon sehr, sehr alt. Der ist aus dem Mai 1968 von den Small Faces. Hören wir den Song Ogden's Not Gone Flake. Und während dieser Song läuft, werden vielleicht der eine oder die andere ihn wiedererkennen, selbst wenn man vorher noch nie was von ihm gehört hat.

0: Das waren die Small Faces mit Ogden's Not Gone Flake von einem Konzeptalbum von den Small Faces aus dem Jahr 1968. So, was hat das mit der heutigen Sendung mit Songs aus 2023 zu tun? Es ist eine Überleitung zu dem nächsten Song, den wir gleich spielen, der allerdings auch nicht aus dem Jahr 2023 ist, der aber mit dem Jahr 2023, denke ich, eine besondere Verbindung eingegangen ist. Genauso wie der Song von den Small Faces, Ogden's Not Gone Flake, eine Verbindung eingegangen ist mit dem Jahr 2011. Da war dieser Song nämlich Teil eines Trailers für ein Videospiel. Kurzer Ausschnitt im englischen Original.
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0: Das dürften viele erkannt haben. Das war der Trailer für GTA 5, Grand Theft Auto 5, eines der erfolgreichsten Videospiele überhaupt. Und im November diesen Jahres gab es also nach langer Zeit, wie gesagt, 2011 war GTA 5 der Ankündigungstrailer. Jetzt 2023 kam dann der Ankündigungstrailer für GTA 6. Und da war natürlich auch wieder Musik drunter.
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0: Soweit ein Ausschnitt aus dem Trailer, wieder im Original. Es wird nicht allzu viel darin gesprochen, insofern brauche ich das jetzt auch nicht lang spielen. Die Musik, die man da gehört hat, hat dafür gesorgt, dass der Künstler dahinter mit einer neuen Generation von Fans gesegnet worden ist. Er kann es leider nicht mehr genießen, denn der gute Tom Petty ist im Jahr 2017 leider gestorben, im Alter von 66 Jahren. Tom Petty kennt man vielleicht, Tom Petty and the Heartbreakers. Der hatte große Hits, die auch im deutschen Radio gespielt worden sind. Learning to Fly zum Beispiel oder I Won't Back Down. Der Song aus dem Trailer, der ist aus seinem ersten Studioalbum, das heißt Full Moon Fever. Es ist aus dem Jahr 1988 und weil es ein schöner Song ist, hören wir den jetzt hier auch. Wie gesagt, es ist in gewisser Weise auch ein Song des Jahres 2023. Der Trailer ist im Übrigen inzwischen weit über 120 Millionen Mal angeschaut worden.

Das war Tom Petty mit Love is a Long Road, eigentlich aus dem Jahr 1988, aber Ende November 2023 durch den GTA 6 Trailer nochmal zu neuen Höhen aufgeschwungen. Und jetzt was ganz anderes, wenn auch weiterhin aus den Vereinigten Staaten, man könnte sagen, eine Disney-Prinzessin auf Abwägen.

Das waren zwei Songs von Olivia Rodrigo. Die ist gerade mal 20 Jahre alt und hat im Jahr 2023 ihr zweites Album rausgebracht. Es heißt Guts und erschien im September. Und wer medienaffin ist, der kennt Olivia Rodrigo vielleicht schon. Insbesondere seit 2020 startet ihre Karriere als Musikerin extrem durch. Sie ist allerdings auch bekannt aus einer Disney-Comedy-Serie namens Bizardwark und der Serie High School Musical The Musical. Ich habe beides nicht gesehen. Ich habe nur im Laufe der Zeit so bei verschiedenen Blogposts, zum Beispiel bei der Huffington Post, Bilder von ihr gesehen, zum Beispiel mit Präsident Biden zusammen. Und ich habe sie so in eine Schublade gesteckt mit Leuten wie Selena Gomez. Musikalisch allerdings ist das überhaupt nicht der Fall, wie wir gerade eben gehört haben. Im Gegenteil, sie zieht in den Texten gut vom Leder und die Musik macht auch tatsächlich viel Spaß. Olivia Rodrigo also war das mit zwei Songs aus ihrem aktuellen neuen Album Guts. Und diese Songs hießen Bad Idea, Right? Und Ballad of a Homeschooled Girl. Wir bleiben in den Vereinigten Staaten und kommen zu einem Song, zu dem das Album im Februar 2024 erscheint. Es heißt Loss of Life. Die Band dazu ist MGMT oder Management. Wir hören die Vorab-Single Bubblegum Dog.

Das waren MGMT mit Bubblegum Dog, eine Vorabsingle für das Album Loss of Life, Erscheinungsdatum 24. Februar 2024. Zwischendurch mal gesagt, eine Playlist zu dieser heutigen Sendung gibt es im Internet auf tonkuhle.de, entweder jetzt direkt vorne auf der Homepage oder dann später auf der Popcrawl-Seite. Als nächstes hören wir Musik von einer amerikanischen Künstlerin mit japanischen Wurzeln. Sie heißt Mitsuki Miyawaki, macht Musik unter dem Namen Mitsuki. Und ihr im September 2023 erschienenes Album The Land is Inhospitable and So Are We ist auf vielen Jahresend-Bestlisten für 2023 gelandet. Und so findet sie sich jetzt auch hier in dieser Sendung wieder. Wir hören aus diesem Album zwei Songs, nämlich den zweiten und den dritten direkt hintereinander. Die heißen Buffalo Replaced und Heaven. Hier ist Mitski.

Das waren Buffalo Replaced und Heaven vom Album The Land is Inhospitable and So Are We von Mitski. Und jetzt kommt, zumindest was mich angeht, ein unvermuteter Song des Jahres 2023. Im Internet gab es extremst gute Kritiken für ein Album namens Fountain Baby von einer Künstlerin, die sich Amare nennt oder Amare. Sie heißt eigentlich Ama Serva Genfi, kommt aus Accra in Ghana, lebt aber inzwischen in New York und macht dort Musik. Ja, und dieses Album Fountain Baby ist auf vielen Top-10-Listen für das Jahr 2023 drauf, allerdings unter dem Genre R&B. Und da mache ich eigentlich immer einen ziemlichen Bogen drum. Ich kann da einfach meist nicht viel mit anfangen. Da allerdings hier in den Reviews zum einen stand, das sei ganz tolle Musik, und zum anderen, dass das eben starke afrikanische Einflüsse hätte unter dem Motto Afrobeats, dachte ich mir, okay, kannst ja zumindest mal reinhören. Und ich muss sagen, das Album ist genial und der Song, der als nächstes aufliegt, läuft bei mir seit einiger Zeit auch so quasi in Dauerschleife. Wir hören Princess Going Digital von Amare.

0: Nach Princess Going Digital von Amar Ray haben wir wiederum wunderschöne Musik gehört, finde ich, wenn auch ganz anders. Das waren aus London The Clientele. Die haben im Juli 2023 ihr 8. Studioalbum rausgebracht, I Am Not There Anymore. Und daraus war das der Titel Garden Eye Mantra. Auch dieses Album I Am Not There Anymore auf vielen besten Listen für das letzte Jahr. Und damit kommen wir zu einer weiteren amerikanischen Band, ebenfalls auf vielen Hitlisten für 2023 zu finden. Water From Your Eyes, und im Mai 2023 erschien das Album Everyone Is Crushed. Das erste Album, was sie bei Matador Records veröffentlicht haben, also das erste Album bei einem etwas größeren Label. Im Übrigen kam später im Jahr noch ein Remix-Album von Everyone's Crushed raus, das heißt dann Crushed by Everyone. Das steht in jedem Fall noch auf meiner To-Do-Liste, denn das Grundalbum Everyone's Crushed hat mich seit seiner Veröffentlichung begleitet, einfach weil es anders klingt als so ziemlich alles andere, was ich sonst so im Jahr gehört habe. Und deshalb sind sie jetzt hier auch mit in der Sendung. Hier sind nochmal Water From Your Eyes mit Barley und Out There.
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Das waren von Water From Your Eyes die Titel Barley und Out There vom Album Everyone's Crushed. Und wir machen jetzt mit was deutlich ruhigerem weiter. William Fitzsimmons, der Singer-Songwriter mit der absoluten Samtstimme, hat im Jahr 2023 ein weiteres zweites Album mit Coverversionen veröffentlicht. Im Jahr 2022 war ja das erste davon erschienen, jetzt eben das zweite. Und auf diesem zweiten Coveralbum sind auch die jetzt hier zu hörenden zwei Songs drauf. Ich spiele jeweils vorher kurz das Original an, auch wenn man insbesondere den einen Song wohl noch im Ohr hat. Das ist Streets of Philadelphia von Bruce Springsteen aus dem Film Philadelphia, der Film, in dem Tom Hanks einen HIV-erkrankten Mann spielt. Und danach Tell Her This im Original von der Band Del Amitri. William Fitzsimmons hat eine tolle Stimme, allerdings muss ich auch sagen, bei diesen Coverversionen, irgendwann hat man das auch über. Also mehr als zwei, maximal drei Songs von ihm am Stück kriege ich dann auch nicht runter. Und ich muss sagen, in beiden Fällen, Streets of Philadelphia und Tell Her This, mag ich die Originale auch lieber. Die Versionen von William Fitzsimmons, die sind dagegen deutlich intimer. Hier sind sie beide, Streets of Philadelphia und Tell Her This.

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Das waren Streets of Philadelphia im Original von Bruce Springsteen und Tell Her This im Original von Della Mitri, beide hier in Versionen von William Fitzsimmons. Das Album Covers Volume 2 ist im Herbst 2023 erschienen. Anfang 2024 erscheint ein neues Album von den Kaiser Chiefs. Die gibt es immer noch. Die hatten ja insbesondere 2005 große Erfolge mit dem Album Employment, so in der zweiten großen Phase der Britpop-Welle. An diesen Erfolg vom Anfang haben sie allerdings danach nicht mehr so richtig anknüpfen können, aber sie sind noch aktiv, es gibt sie noch. 2024 kommt Kaiser Chiefs Easy Eighth Album. Daraus hören wir jetzt die Vorab-Single Jealousy. Und wer auf die Uhr guckt und denkt, sollte die Sendung jetzt nicht eigentlich vorbei sein? Wir überziehen heute, das ist auch in Ordnung, weil nach Popcrawl keine weitere Sendung läuft und ich ja noch einige Songs habe aus dem Jahr 2023, die ich hier heute noch spielen will.

Nach den Kaiser Chiefs mit Jealousy haben wir quasi unter dem Motto Ein Herz für die Jugend eine mir bis dato völlig unbekannte Künstlerin gehört. Das ist was aus unserem Promo-Eingang gewesen. Das war Woody mit dem Titel Can Somebody Tell Me. Dem Beipackzettel für diesen Song entnehme ich, dass Woody schon im Alter von 6 Jahren mit dem Klavierspielen begonnen hat. Außerdem kann sie Gitarre und Cello spielen und schreibt auch ihre Musik natürlich selbst. Sie ist 21 Jahre alt, steht hier, ist aus Paris inzwischen nach London gezogen. Dieser Song allerdings entstand offensichtlich in Berlin, also quasi etwas Paneuropäisches. Woody, Can Somebody Tell Me? Als nächstes liegt auf ein Song von einem extrem produktiven Musiker. Das ist Sufjan Stevens, ein Mann, der schon häufig Musik zum Thema Leiden in verschiedener Form gemacht hat. Und dazu gehört nicht nur, dass er im April letzten Jahres seinen Lebensgefährten verloren hat und ihm dann das im Oktober erschienene Album Javelin gewidmet hat. Dazu gehört auch, dass er letztes Jahr zwischenzeitlich an einem bestimmten Nervensyndrom erkrankt ist, das bei ihm zwischenzeitlich zu verschiedenen Lähmungserscheinungen geführt hat. Er war dafür auch zwischenzeitlich im Krankenhaus. Javelin also ist ein oft auch trauriges Album und ein deutliches Album, was die Texte angeht. Viele der Songs sind, wie das im Amerikanischen ja üblich ist, mit diesem Wörtchen explicit gekennzeichnet. Bei der Übersicht über dieses Album fiel mir insbesondere ein Song ins Auge, weil der einfach extrem lang ist. Der ist 8 Minuten 30. Ich war deshalb recht neugierig auf diesen Song. Ich finde ihn außerordentlich gelungen und wir hören ihn jetzt. Er heißt Shit Talk.

Das war Sufjan Stevens mit Shit Talk aus dem Album Javelin, im Oktober 2023 erschienen. So langsam kommt das Ende der Sendung in Sicht. Drei Songs habe ich noch. Die nächsten beiden sind von einer Band aus Schottland, aus Edinburgh. Das sind die Young Fathers. Die haben 2014 ihr Debütalbum Dead rausgebracht und gleiches Mal den Mercury Music Preis dafür gewonnen. Und im Februar 2023 erschien ihr viertes Album Heavy Heavy. Es ist musikalisch ganz schwer zu beschreiben, was das eigentlich ist, also lasse ich es und spiele einfach die beiden Songs, die heißen Rice und Ululation. Ululation heißt auf Deutsch eigentlich Geheul, aber keine Angst, ganz so schlimm kommt es nicht.

Das waren von den Young Fathers aus Schottland die Titel Rise und Ululation aus dem 2023 erschienenen Album Heavy Heavy. Und damit sind wir am Ende der heutigen überlangen Popcrawl-Ausgabe mit dem Thema Songs aus 2023. Für diese Sendung war Felix Ullmann redaktionell verantwortlich. Und wie ganz am Anfang der Sendung angekündigt, gibt's jetzt zum Abschluss nochmal einen Song von Jessie Ware von ihrem im April 2023 erschienenen Album That Feels Good. Hören wir Freak Me Now. Ich bedanke mich fürs Zuhören und wünsche eine schöne Woche. Macht's gut, bis zum nächsten Mal. Yeah.

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Wow,